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1: Durch die Nacht geht es verbreitet mit dichten Wolken und immer wieder muss mit Schauern und Gewittern gerechnet werden. Die Temperaturen sinken dabei auf 19 Grad in Lonzen und in Rötchen und auf 14 Grad in Nettersheim und in Burgheuland. Sonnenaufgang am Freitag um 5.44 Uhr. Mit viel Sonne geht es aber erst am Nachmittag weiter, denn am Vormittag muss immer noch mit Gewittern gerechnet werden. Örtlich ist auch Starkregen unterwegs. Die Temperaturen 26 bis 31 Grad. Gemischt, aber immer noch sehr sommerlich, dann der Radio 700 Wetter. Trend. Am Samstag mal Sonne, mal Wolken, aber verbreitet trocken. Nur am Nachmittag und am Abend einzelne Schauer bei Temperaturen zwischen 26 und 30 Grad. Am Sonntag dann wieder mehr freundliche Abschnitte bei 24 bis 28 Grad.
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2: Ich bin Uli Reitinger. US-Präsident Trump schreibt auf seiner Plattform Truth Social von einem monumentalen Schritt hin zu dauerhaftem Frieden und Sicherheit in Nahost. Der von den USA initiierte Friedensrat hat laut Trump eine Vereinbarung zur vollständigen Entwaffnung der islamistischen Hamas im Gazastreifen erzielt. Im Gegenzug würden die israelischen Streitkräfte nach Abschluss der Entwaffnung abziehen. Außerdem soll eine internationale Stabilisierungstruppe mit einer neuen palästinensischen Polizei zusammenarbeiten, um die Sicherheit zu gewährleisten. In Südeuropa kämpfen Feuerwehrkräfte weiter gegen sich ausbreitende Waldbrände, die von Trockenheit und Wind angefacht werden. Dazu kommt große Hitze. Während sich die Lage an Frankreichs Atlantikküste und in der Region um Madrid deutlich entspannte, rückten Einsatzkräfte auf Kreta und in der Türkei zu neuen Bränden aus.
3: Aufatmen in Westfrankreich. Die Einsatzkräfte halten den riesigen Waldbrand bei Bordeaux weiter in Schach. Die Temperaturen gehen runter. Zehntausende Menschen, die ihr Zuhause vorsichtshalber verlassen mussten, können nun wieder heimkehren. Doch nicht überall wendet sich die Lage zum Guten. Auch an etlichen anderen Orten in Frankreich sind Waldbrände ausgebrochen. Noch deutlich weiter südlich von Bordeaux, in Brignoles etwa, haben auch Superstar George Clooney und seine Familie ihr Haus aus Sicherheitsgründen geräumt. Aus Bordeaux, Rache Sommer.
2: Das Vertrauen der Bürgerinnen und Bürger in den Staat ist auf einen Tiefstand gesunken. Das zeigt eine Bürgerbefragung im Auftrag des Beamtenbunds DBB. 79% der Befragten meinen, der Staat sei angesichts der Fülle seiner Aufgaben und Probleme überfordert.
4: Besonders mit Blick auf die soziale Absicherung und die Rente halten viele Menschen den Staat für überfordert. Fast jeder Fünfte hat aber auch wenig Vertrauen in den Staat, wenn es um Steuern und Finanzen geht. Ausnahme ist die Asyl- und Flüchtlingspolitik. Hier hat das Vertrauen deutlich zugenommen. Experten gehen davon aus, dass die wechselnden Regierungen und die Unzufriedenheit mit der Merz-Regierung Grund für den Vertrauensverlust sind. Fiona Reinhardt, Nachrichtenredaktion.
2: Nach der WM-Boykottdrohung der europäischen Verbände hat FIFA-Präsident Infantino den nächsten Rückschlag hinnehmen müssen. Auch der für Nord- und Mittelamerika sowie die Karibik zuständige Kontinentalverband CONCACAF lehnt die Investorenpläne ab. Gegen die Stimmen der Europäer und aus Nord- und Mittelamerika dürfte es für Infantino schwierig werden, eine Mehrheit zu erreichen.
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1: Durch die Nacht geht es verbreitet mit dichten Wolken und immer wieder muss mit Schauern und Gewittern gerechnet werden. Die Temperaturen sinken dabei auf 19 Grad in Lonzen und in Rötchen und auf 14 Grad in Nettersheim und in Burgheuland. Sonnenaufgang am Freitag um 5.44 Uhr. Mit viel Sonne geht es aber erst am Nachmittag weiter, denn am Vormittag muss immer noch mit Gewittern gerechnet werden. Örtlich ist auch Starkregen unterwegs. Die Temperaturen 26 bis 31 Grad. Gemischt, aber immer noch sehr sommerlich, dann der Radio 700 Wetter. Trend. Am Samstag mal Sonne, mal Wolken, aber verbreitet trocken. Nur am Nachmittag und am Abend einzelne Schauer bei Temperaturen zwischen 26 und 30 Grad. Am Sonntag dann wieder mehr freundliche Abschnitte bei 24 bis 28 Grad.
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2: Ich bin Uli Reitinger. Der sogenannte Friedensrat hat laut US-Präsident Trump eine Vereinbarung zur vollständigen Entwaffnung der islamistischen Hamas im Gazastreifen erzielt. Das sei ein monumentaler Schritt hin zu dauerhaftem Frieden und Sicherheit, schreibt Trump auf seiner Plattform Truth Social.
3: Die Hamas hatte eine Abgabe ihrer Waffen bisher strikt abgelehnt. Aber nun werden nach den Worten Trumps nicht nur die Hamas, sondern alle islamistischen Gruppen im Gazastreifen entwaffnet. Eine internationale Stabilisierungstruppe soll in Kooperation mit der palästinensischen Polizei die Sicherheit der Bewohner gewährleisten. Und Israel muss nicht länger Terroranschläge aus dem Gazastreifen befürchten, wenn alles gut geht. Israel soll im Gegenzug alle israelischen Streitkräfte abziehen nach der Entwaffnung. Aus den USA, Tina Eck.
2: Bundeskanzler Merz droht schon wieder neuer Ärger. Die Ministerpräsidenten von Sachsen, Sachsen-Anhalt und Thüringen lehnen die geplante Abschaffung der Rente nach 45 Beitragsjahren ab. Kretschmer, Schulze und Vogt fordern, die besonderen Realitäten im Osten zu berücksichtigen. Damit stellen sie sich gegen einen wichtigen Teil der geplanten Rentenreform der Bundesregierung und provozieren einen Konflikt mit Kanzler Merz. In Südeuropa kämpfen Feuerwehrkräfte weiter gegen sich ausbreitende Waldbrände, die von Trockenheit und Wind angefacht werden. Dazu kommt große Hitze. Während sich die Lage an Frankreichs Atlantikküste und in der Region um Madrid deutlich entspannte, rückten Einsatzkräfte auf Kreta und in der Türkei zu neuen Bränden aus.
4: Besonders betroffen ist die auch bei Touristen beliebte Provinz Antalya. Dort kämpfen die Einsatzkräfte gegen drei verschiedene Waldbrände. Vor allem der starke Wind erschwert die Löscharbeiten. Touristen sind aber vorerst nicht in Gefahr. Auch in den nächsten Tagen soll es windig bleiben. Zudem ist es heiß und trocken. Der Forstminister mahnte, die Bevölkerung müsse unter den Umständen besonders vorsichtig sein. Dem Minister zufolge entsteht ein Großteil der Brände nicht im Wald, sondern springt auf ihn über. Aus Istanbul, Miriam Schmidt.
2: Die 40-Grad-Marke ist gestern gleich an mehreren Orten in Deutschland geknackt worden. Den höchsten Wert meldet der Deutsche Wetterdienst mit 40,5 Grad aus Bernburg an der Saale in Sachsen-Anhalt. Dahinter folgen 40,4 Grad im bayerischen Kitzingen und 40,2 Grad in Ohlsbach in Baden-Württemberg. Damit wurde in den drei Bundesländern ein neuer Hitzerekord für den Juli aufgestellt.
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1: Der letzte Julitag präsentiert sich als Wettergemischtwarenladen, denn zu Sonnenschein und lockeren Wolken gesellen sich am Morgen einzelne Regenschauer. Am Nachmittag können auch mal kräftige Gewitter mit dabei sein, die treffen aber nicht das gesamte Sendegebiet. Die Höchstwerte erreichen 30 Grad in Olpen und in Stolberg, 27 Grad werden es in St. Veit und in Schleiden. Am Abend und in der Nacht sind die Schauer dann endgültig durch. Eine ruhige Sommernacht steht bevor mit Auflockerungen bei Temperaturen zwischen 19 und 15 Grad. Am Samstag freundlich mit einer Mischung aus vielen Wolken, aber auch vielen sonnigen Abschnitten. Nicht ganz so warm bei 24 bis 28 Grad.
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2: Ich bin Uli Reitinger. Der von den USA initiierte Friedensrat hat laut US-Präsident Trump eine Vereinbarung zur vollständigen Entwaffnung der islamistischen Hamas im Gazastreifen erzielt. Die israelischen Streitkräfte würden nach Abschluss der Entwaffnung abziehen, schrieb Trump auf Truth Social. Das sei ein monumentaler Schritt hin zu dauerhaftem Frieden. Die Hamas soll laut US-Kreisen der Entwaffnung und Entmilitarisierung des Gazastreifens zugestimmt haben. Eine internationale Stabilisierungstruppe soll in Zukunft gemeinsam mit einer neuen palästinensischen Polizei für Sicherheit sorgen. Das Leben in Deutschland hat sich im Juli wieder stärker verteuert. Die Verbraucherpreise lagen um 2,8% über dem Niveau des Vorjahresmonats. Das zeigen erste Schätzungen des Statistischen Bundesamts.
3: Der Tankrabatt ist ausgelaufen. Der Iran-Krieg treibt die Preise an den Ölmärkten aber weiterhin nach oben. Entsprechend müssen Autofahrer an der Tankstelle wieder tiefer in die Tasche greifen. Und auch die Lebensmittelpreise sind im Juli leicht angestiegen. Für Dienstleistungen wie Restaurantbesuche oder Reisen mussten die Menschen fast 3% mehr ausgeben. Besserung ist laut den Experten nicht in Sicht. Deswegen gehen sie davon aus, dass die Europäische Zentralbank den Leitzins zum zweiten Mal in diesem Jahr anheben wird, um so die Inflation einzudämmen. Fiona Reinhardt, Nachrichtenredaktion.
2: In Südeuropa kämpfen Feuerwehrkräfte weiter gegen sich ausbreitende Waldbrände, die von Trockenheit und Wind angefacht werden. Dazu kommt große Hitze. Während sich die Lage an Frankreichs Atlantikküste und in der Region um Madrid deutlich entspannte, rückten Einsatzkräfte auf Kreta und in der Türkei zu neuen Bränden aus.
4: Dichte Rauchschwaden der Waldbrände auf Kreta und in der Türkei ziehen kilometerweit über das Mittelmeer. Auf Kreta mussten mehr als 8000 Urlauber ihre Hotels und Ferienunterkünfte verlassen und in Sicherheit gebracht werden. Orkanartige Winde machen den Einsatz der Feuerwehr zum Kampf gegen die Naturgewalten. Erst zum Wochenende soll der Wind nachlassen. Aus Athen, Takis Tsafos.
2: Nach der WM-Boykottdrohung von Europa lehnt auch der für Nord- und Mittelamerika sowie die Karibik zuständige Kontinentalverband CONCACAF die Investorenpläne von FIFA-Boss Infantino ab. Gegen die Stimmen der Europäer und aus Nord- und Mittelamerika dürfte es für Infantino schwierig werden, seine Pläne durchzubekommen.
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Hallo und herzlich willkommen. Sie hören einen Beitrag der Stiftung Missionswerk Werner Heukelbach zum Thema Glauben und Leben. Ohne Zweifel keine Sicherheit, so sagt ein jüdisches Sprichwort. Und wahrscheinlich gibt es keinen Menschen, der nicht einmal Zweifel hat. Manfred Paul ist der Frage nachgegangen, ob bei Gott Zweifel erlaubt sind. Bleiben Sie also dran, denn nach dem nächsten Musiktitel geht's los.

immer diese Ungewissheit. Ich selbst, ich gehöre nicht zu den entscheidungsfreudigsten Menschen. Denn sehr schnell kann man ja sein Ei auch neben das Nest legen. Und weil dem so ist, bauen wir überall Sicherheiten ein. Schließlich wollen wir ja nicht, dass wir am Ende in der Katastrophe landen. Und nun Hand aufs Herz. Wie halten Sie es mit Zweifeln? Ist Zweifeln erlaubt? Zuerst sei einmal festgestellt, dass wir alle Zweifel haben. Ich kenne keinen Menschen, der immer und in jeder Sache eine felsenfeste Meinung vertritt. Ganz im Gegenteil. Es gibt Augenblicke, da ist ein Zweifel ja geradezu notwendig. Zum Beispiel der Zweifel an seiner eigenen Allwissenheit oder Unfehlbarkeit. Wir zweifeln mit Recht daran, dass unser eigener Verstand nicht groß genug ist, Gott zu begreifen. Gott hat nie in der Bibel von Leichtgläubigkeit geredet. Man muss nicht jeder Posaune hinterherlaufen und ins gleiche Horn blasen. Man muss nicht die allerneuesten Erkenntnisse für bare Münze nehmen. Es zeigt sich oft sehr viel später, wie viel Falschgeld da im Umlauf war. Frage: Ist Zweifeln erlaubt? Lieber Hörer, es gibt so viele Gründe, richtig zu zweifeln. Denken wir an Dinge, die tatsächlich zweifelhaft sind. Da haben sich Menschen in der Bibel immer wieder mit Dingen auseinandersetzen müssen, die für ihren Verstand zu hoch waren. Macht es Ihnen zum Beispiel keine Probleme, wenn Sie daran denken, dass die Bibel von diesem Jona spricht, der von einem großen Fisch verschluckt wurde? Oder die Frage, ob es wirklich stimmt, dass Jesus den Sturm gestillt hat? Es ist doch kein Wunder, dass bei solchen Aussagen unser Verstand streikt. Als zum Beispiel Nikodemus, ein Pharisäer, des Nachts zu Jesus kommt und der ihm das Geheimnis der Neugeburt zu erklären versucht, da war dieser Nikodemus derart erstaunt darüber, dass er sagte, wie kann das geschehen? Salopp ausgedrückt, wie funktioniert denn das eigentlich? Gut, dass Gott uns mit unseren Zweifeln nicht allein lässt. Denn wenn wir aufrichtige Fragen haben, wenn sie tatsächlich unser Inneres bewegen, wird Gott sie uns in irgendeiner Art und Weise beantworten. Die Hauptsache ist nur, dass die Zweifel tatsächlich ernsthaft sind und wir uns mit dieser Frage auseinandersetzen und nach Lösungen suchen. Für viele ist ja der Zweifel deswegen so gefährlich, weil er dem Glauben die Tür vor der Nase zuschlägt und es deshalb zu keiner tatsächlichen Gotteserfahrung kommt. Ist Zweifeln erlaubt? Jemand hat das einmal auf zwei grundlegende Fragen zurückgeführt. Erstens, gibt es Gott? Nimmt er sich die Freiheit heraus, in die Geschichte einzugreifen? Existiert Gott? Und ist er aktiv? Wenn diese Frage mit Ja beantwortet wird, dann ist das, was sich da an Zweifeln aufbaut, kein wirkliches Problem. Wenn ich von der Existenz Gottes überzeugt bin, ist er ja auch fähig, außergewöhnliche Dinge zu tun. Also noch einmal, Gott greift in die Geschichte ein und wird aktiv. Das ist auch das Ende meiner Zweifel. Zweitens. Haben wir in der Bibel verlässliche Informationen über das Handeln Gottes? Stimmt das, was da steht? Der Herr Jesus lässt den Menschen nicht einfach bei seinen Zweifeln stehen, sondern sagt, finde es selbst heraus, tu, was ich sage. Am Ende wirst du erkennen, dass mein Wort wahr ist. Ich fasse zusammen, ist Zweifeln erlaubt? Die Antwort lautet, wenn Gott wirklich existiert, wenn er in unser Leben eingreift, dann ist er imstande, auch außergewöhnliche Dinge zu tun. Dann kann ich aufgrund der biblischen Aussagen Gott tatsächlich beim Wort nehmen, um dann herauszufinden, dass sein Wort stimmt und er das erfüllt, was er dazu sagt. In diesem Sinne ist Zweifeln erlaubt. Aber ich darf nicht beim Zweifeln stehen bleiben. Sie merken also, dass es sich ja sehr wohl um die Beantwortung der Gottesfrage handelt und sie in unserem Leben beantwortet werden muss.
Wer in seinem Leben erfahren hat, dass Gott existiert und uns in seiner Liebe Jesus Christus als Erlöser geschenkt hat, dem wird mit einem Mal deutlich, dass genau dieser Gott es gut mit uns meint. Dass er sich wirklich um uns kümmert, dass er an ihm interessiert ist, dass er keinem blinden Schicksal, ganz egal was es ist, ausgeliefert ist. Ja, und wie ist es mit den Zweifeln an sich selbst? Es gibt ja Menschen, die sind gefühlsmäßig derart im Keller, dass sie sich immer wieder die Frage stellen, liebt mich Gott überhaupt? Kann er mich denn gebrauchen, wo ich doch so viele, viele Fehler habe? Hier liegt oft der Weg zur Verzweiflung. Aber Gott will das nicht. Wir haben keinen Grund zur Verzweiflung, seitdem wir wissen, dass Jesus Christus in diese Welt gekommen ist, Sünder zu erretten, auch den Letzten unter uns, ganz egal wie tief er gesunken ist. Jesus Christus holt uns aus dem Loch der Verzweiflung heraus. Es ist ja gerade das Grandiose, dass Jesus nicht für die Selbstgerechten gekommen ist, sondern für die, die an sich selbst verzweifeln, für die Versager. Gerade für die ist Jesus da, wie ein Arzt, der für die Kranken sorgt. Aber bitte machen Sie nicht den Fehler, den viele machen. Sie sitzen im Schaukelstuhl ihrer Zweifel, sie zweifeln an Gott und an der Welt und sie sind über sich selbst verzweifelt, derart resigniert und meinen, alle Welt hätte sich gegen sie verschworen. Dann verschränken sie noch die Arme und sagen, Gott, wenn es dich gibt, dann lass mir gefälligst die gebratenen Tauben in den Mund fliegen. Ja, aber wer so denkt, lieber Hörer, der ist kein ehrlicher Zweifel, wie es Thomas in Johannes 20 war. Da waren Jesus und seine Jünger zusammen, aber der Thomas, der war nicht dabei, ausgerechnet an dem Tag der Auferstehung. Während die anderen freudig von dem erzählten, was sie gesehen hatten, zweifelte Thomas und stellte eine Bedingung. Er sagte, wenn ich Jesus mit meinen eigenen Augen sehe und seine Wunden eigenhändig berühre, werde ich glauben. Thomas ging nicht auf Abstand. Und genau das war seine Chance, denn als Jesus ihm begegnete, fiel er auf die Knie nieder und sagte, Jesus, du bist mehr als nur ein guter Freund oder ein Prophet, du bist mein Herr, du bist mein Gott, dir gehöre ich. Gehören Sie auch zu den Zweiflern? Nur wenn wir Jesus begegnen, wird unser Zweifel überwunden. Jede Art von Zweifel. Nur wem Jesus wirklich real wird, merkt mit einem Mal, dass alle Morgennebel seiner Seele aufgelöst werden und die Sonne hervorbricht. Zweifeln ist erlaubt, aber der Zweifel muss auch echt sein. Ach bitte, lassen Sie bitte nicht zu, dass der Zweifel Sie von Jesus trennt, sondern lassen Sie sich vom Zweifel nur noch näher zu ihm bringen. Jesus sagte zu Martha, als ihr Bruder Lazarus gestorben war, ganz eindringlich diese Worte in Johannes 11, Vers 14. Habe ich dir nicht gesagt, wenn du glaubtest, würdest du die Herrlichkeit Gottes sehen? Ach, bitte geben Sie Gott in Ihrem Leben die Chance, sich Ihnen als der lebendige Gott zu erweisen. Ruhen Sie nicht eher, bis auch Sie sagen können, dass Jesus Christus Ihr Herz zum Frieden gebracht, die Zweifel zur Seite geräumt und Ihren Fuß auf den ewigen Felsen gestellt hat, der Jesus heißt.

0: den Weg mit. Möchten Sie wirklich Antworten von Gott für Ihre Zweifel und Fragen? Wollen Sie mehr über ihn und den Glauben an Jesus Christus erfahren oder möchten Sie etwas loswerden? Gerne helfen wir Ihnen. Schreiben Sie uns. Einfach per Mail an radio@heukelbach.org oder per Post an die Stiftung Missionswerk Werner Heukelbach in 51700 Bergneustadt. Mein Name ist Christian Kaspari und ich sage Tschüss bis zum nächsten Mal.
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Hören eigentlich die Christen, welche der Apostel Paulus einmal Kinder des Lichts nannte? Für viele ist der Fall sonnenklar. Logisch, dass Christen einfach von sich selbst ausleuchten müssen. Nämlich mit einem riesengroßen, spiegelblanken Heiligenschein von guten Werken. Und wenn sie dann entdecken, dass viele Christen eher trüben, rußenden Tranfunzeln ähneln und manche gar nur klimmenden Dochten, sind Ärger und Enttäuschung groß. Tatsächlich sind Christen keine primären, sondern sekundäre Lichtquellen. Denn sie werden beständig von dem unvergleichlich hellen Licht angestrahlt, das von ihrem Herrn und Vorbild ausgeht, von Jesus Christus. Sein Licht leuchtet zuerst einmal unbestechlich all ihre finsteren Herzenswinkel aus. Gleichzeitig erhellt es aber auch den vor ihnen liegenden Lebensweg, warnt sie so vor Stolpersteinen und Schlaglöchern. Und außerdem ist dieses nie verlöschende Licht von Jesus Christus auch wärmende Quelle, die mitten in die kalte, finstere Welt hinausgetragen werden will, damit dort noch viel mehr Menschen zu Kindern des Lichts gemacht werden. Lebt als Kinder des Lichts. Die Frucht des Lichts ist lauter Güte und Gerechtigkeit und Wahrheit. Aus dem Brief des Apostels Paulus an die Epheser in Kapitel 5, Verse 8 bis 9. Dies waren Gedanken zum Wochenspruch für den 8. Sonntag nach Trinitatis, geschrieben von Angelika Grieser, gesprochen und produziert von Petra Schmid. Musik.

0: wollen wir das.
1: Vielen Dank an Dagobert Rick für dieses Lied. Mehr Informationen auf der Internetseite www.lutherischestunde.de oder unter der Anschrift Lutherische Stunde, Postfach 11, 62, Postleitzahl 27, 3, 6, 3 in Sottrum, Deutschland. Bis dann.
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15: Der letzte Julitag präsentiert sich als Wettergemischtwarenladen, denn zu Sonnenschein und lockeren Wolken gesellen sich am Morgen einzelne Regenschauer. Am Nachmittag können auch mal kräftige Gewitter mit dabei sein, die treffen aber nicht das gesamte Sendegebiet. Die Höchstwerte erreichen 30 Grad in Eupen und in Stolberg, 27 Grad werden es in St. Veit und in Schleiden. Am Abend und in der Nacht sind die Schauer dann endgültig durch. Eine ruhige Sommernacht steht bevor, mit Auflockerungen bei Temperaturen zwischen 19 und 15 Grad. Am Samstag freundlich mit einer Mischung aus vielen Wolken, aber auch vielen sonnigen Abschnitten. Nicht ganz so warm bei 24 bis 28 Grad.
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16: Ich bin Dirk Zeitler. Der von den USA initiierte sogenannte Friedensrat hat laut US-Präsident Trump eine Vereinbarung zur vollständigen Entwaffnung der islamistischen Hamas im Gazastreifen erzielt. Das sei ein monumentaler Schritt hin zu dauerhaftem Frieden und Sicherheit, schrieb Trump auf seiner Plattform Truth Social.
9: Die Hamas hatte eine Abgabe ihrer Waffen bisher strikt abgelehnt, aber nun werden nach den Worten Trumps nicht nur die Hamas, sondern alle islamistischen Gruppen im Gazastreifen entwaffnet. Eine internationale Stabilisierungstruppe soll in Kooperation mit der palästinensischen Polizei die Sicherheit der Bewohner gewährleisten. Und Israel muss nicht länger Terroranschläge aus dem Gazastreifen befürchten, wenn alles gut geht. Israel soll im Gegenzug alle israelischen Streitkräfte abziehen nach der Entwaffnung. Aus den USA, Tina Eck.
16: Wirtschaftsministerin Reiche drängt auf weitere Reformen, um die deutsche Wirtschaft wieder auf Kurs zu bringen. Wir müssen das Reformpaket, was vor dem Sommer beschlossen wurde, unbedingt umsetzen. Das ist ein erster Anfang, sagte Reiche.
17: Reiche holt zum Rundumschlag aus, es ist wie eine Rede zur Lage der Nation. Das Reformpaket, von dem Reiche spricht, ist riesig. Es beinhaltet eine Rentenreform, Maßnahmen zum Bürokratieabbau, eine Entlastung der Steuerzahler und die Förderung von Zukunftsbranchen. Und trotzdem sagt Reiche, das reicht nicht für ein selbsttragendes Wachstum. Denn die Unternehmen stehen weiter unter massivem Druck. Aus Berlin, Uli Reitinger.
16: Deutschland schwitzt. Der Deutsche Wetterdienst verzeichnete gestern Temperaturen über 40 Grad. Es gab mehrere Länderrekorde für den Juli, aber keinen neuen bundesweiten Hitzehöchstwert. Den höchsten vorläufigen Wert meldete der Deutsche Wetterdienst mit 40,5 Grad aus Bernburg an der Saale in Sachsen-Anhalt. Nach der WM-Boykottdrohung der europäischen Verbände hat FIFA-Präsident Infantino den nächsten Rückschlag hinnehmen müssen. Auch der für Nord- und Mittelamerika sowie die Karibik zuständige Kontinentalverband CONCACAF lehnt die Investorenpläne ab. Damit positionieren sich auch die drei WM-Gastgeber USA, Mexiko und Kanada gegen Infantino, der den 211 Mitgliedsverbänden Einnahmen in vierfacher Höhe in Aussicht gestellt hat. Gegen die Stimmen der Europäer und aus Nord- und Mittelamerika dürfte es für Infantino schwierig werden, eine Mehrheit zu erreichen.
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20: Schönen guten Morgen wünsche ich in Eifel und Euregio. Ich bin Thomas Schall. Es ist Freitag, der 31. Juli, der letzte Tag im Juli. Morgen beginnt dann schon der August. Es ist Wahnsinn, wie schnell das Jahr vergeht, oder? Gleich singt Bibi Jones, dass sie alles mit Musik macht. Die Schwedin, die in den 50ern heimlich bei einer Band anfing, während sie eigentlich die Modehandwerkschule besucht hat. Ja. Los geht's mit Helene Fischer und von hier bis unendlich.
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Da sind die schönsten Schlager und die besten Oldies. Bibi Jones in der Frührevue bei Radio 700. Wir schauen ganz kurz mal auf die nächste halbe Stunde. Um kurz vor 6:30 gibt's einen Blick auf den 31. Juli, ein Datum mit zwei sehr unterschiedlichen Momenten in der Geschichte. Und nach Pino Panduri nehmen wir sie mit nach Aachen. Im Tierpark starten nämlich die Sommerferienspiele. Vom Ei zum Küken bis zum Ponykurs. Hier ist alles dabei. Schauen wir gleich etwas genauer drauf.

0: Sie hören die Frührevue bei Radio 700. Conté heißt der Song, Pino Panduri ist der Künstler. Gleich hören Sie noch Mandy Winter, eine starke Frau mit Julian. Vorher aber geht's in den Aachener Tierpark. 6 Wochen Sommerferien können lang werden, nicht aber im Euregio Zoo. Bei den Ferienspielen können Kinder zwischen 8 und 16 Jahren Küken ausbrüten, Ponys pflegen oder Tierbeschäftigungen bauen, die dann direkt verfüttert werden. Das Ganze noch bis Ende August. Meine Kollegin Julia Thomas hat sich da mal umgeschaut.
1: Gerade haben die Sommerferien in NRW begonnen. Ob Sommerurlaub oder nicht, 6 Wochen können für die Kleinen ohne Schule ganz schön lang werden. Abwechslung verspricht ein besonderes Angebot, das nicht nur Spaß macht. Die Teilnehmer lernen auch viel über das Leben und Verhalten der Tiere. Gemeint sind die Sommerferienspiele im Tierpark Aachen. Diese freuen sich seit Jahren einer wachsenden Beliebtheit, erklärt Janina Dötzer, Direktorin und Tierärztin beim Euregio Zoo.
2: Ferienspielprogramme haben wir eigentlich tatsächlich schon seit vielen Jahren bei uns im Tierpark und tatsächlich auch nicht nur in den Sommerferien wie jetzt, sondern auch in den Herbstferien und in den Osterferien. Und dann haben wir eigentlich wirklich jeden Tag, in dem Fall 6 Wochen Programm für ganz kleine Gäste, für ganz große Gäste, vormittags, nachmittags, in kleineren Gruppen, in größeren Gruppen und ein ganz, ganz unterschiedliches Angebot eigentlich für groß und klein.
1: Die Angebote wechseln zum Teil täglich und sind für unterschiedliche Altersgruppen ausgelegt. Wer sich zuerst anmeldet, ist mit dabei. Ein Überblick über Angebote und Teilnahmegebühren gibt es auf der Internetseite des Tierparks. Und die Vielfalt wird bestimmt auch die Augen der Erwachsenen zum Leuchten bringen.
2: Zum Beispiel vom Ei zum Küken, da geht es ein bisschen drum, wie entwickelt sich denn ein Huhn in einem Ei und wie wird es dann zum Küken? Und man hat dann auch die Chance, so ein kleines Küken mal auf die Hand zu nehmen. Das ist natürlich auch für unsere kleinen Besucher ein totales Highlight natürlich auch. Und können zusammen mit unseren Pädagoginnen in den Brutraum, können sich das Ganze mal anschauen. Wir haben aber auch für die etwas Älteren zum Beispiel einen Ponykurs für Minis. Da geht es ein bisschen drum, wie halfte ich ein Pony auf, wie putze ich das, wie mache ich die Hufe sauber, wie führe ich ein Pony oder eben auch eine Führung durch den ganzen Tierpark. Die Kleinen können Tierbeschäftigungen bauen, Eisbomben, die dann auch wirklich an dem Tag an die Tiere verfüttert werden. Und die Gäste können dann auch einfach gucken, wie kommt denn so die Beschäftigung an, die sie denn dann auch selber tatsächlich basteln. Und die Anmeldung läuft ganz normal bei uns über die Webseite. Da kann man sich über die verschiedenen Termine informieren und natürlich auch die Teilnahmebedingungen, also ob ein Erwachsener mit dabei sein soll, ob es eine Altersgrenze gibt und dann einfach per E-Mail sich anmelden und dann hoffentlich natürlich auch noch einen Platz ergattern.
1: Bei den jungen Teilnehmern kommen die Angebote so gut an, dass schnell viele Themen ausgebucht sind. Mitmachen können alle Interessierten im Alter zwischen 8 und 16 Jahren. Wichtig ist, spielerisch Wissen über Tiere und deren Bedürfnisse zu vermitteln. Aber es wird auch ein pädagogischer Ansatz verfolgt.
2: Wir haben ja immer zu den verschiedenen Themen und natürlich auch zu den verschiedenen Altersklassen Dinge, die wir auch gerne beibringen wollen. Also vom Ei zum Küken zum Beispiel geht es einfach um die Entwicklung, ne, von so einem Vogel in einem Ei, wie das Ganze stattfindet. Wir haben aber auch eben was über Tierbeschäftigung, wo es einfach wirklich darum geht, wie kann man sich da kreativ auch ausleben und wie kann man auch mit verschiedenen Varianten die Tiere noch besser beschäftigen oder füttern erlaubt zum Beispiel. Da geht es ein bisschen um die Ernährungsweisen von den verschiedenen Tieren. Oder wir haben auch zum Beispiel mit unserem Verein der Bienenfreunde in Aachen haben wir auch ein schönes Ferienprogramm. Da geht es dann alles um Honig und Bienen. Also auch da können die Kinder natürlich auch ganz, ganz viel lernen, einfach um die Honigernte, wie so ein Bienenstaat organisiert ist. Also das hat jedes Thema hat eigentlich so ein bisschen einen pädagogischen Hintergrund, was wir natürlich spielerisch dann einfach beibringen wollen.
1: Und so machen die Sommerferienspiele in Aachen nicht nur jede Menge Freude. Manch ein Teilnehmer hat eine ganze Menge Neues über das Zusammenleben mit Tieren und deren natürlichem Umfeld erfahren. Oft der erste Schritt, um vielleicht auch einen Beruf in diesem Bereich ergreifen zu wollen.
2: Wir wollen natürlich die Kinder eben für diese Themen sensibilisieren, aber auch ein bisschen, ich sag mal, aufmerksam machen, auch auf die Themen, die uns natürlich als moderner Zoo auch stark einfach bewegen. Und da müssen wir natürlich viele verschiedene spielerische Varianten finden, einfach Informationen weiterzugeben, weil ich glaube, nichts ist schlimmer, als wenn man, ich sag mal, im Frontalunterricht dann Wissen bekommt und dann bleibt das vielleicht nicht hängen. Und dann ist es natürlich auch unsere Aufgabe oder auch unser pädagogisches das Leitbild einfach, die Themen, die uns natürlich auch bewegen, spielerisch einfach weiter zu vermitteln. Und da sind die Ferienspiele eigentlich immer nicht nur der größte Spaß, sondern auch immer die beste Situation eigentlich.
1: Mehr als 700 tierische Bewohner im Aachener Tierpark freuen sich natürlich genauso, wenn die Kids und Jugendlichen hinter die Kulisse des Euregio Zoos blicken. Auch eine tageweise Teilnahme ist möglich. Noch bis Ende August findet das Angebot im Aachener Tierpark statt.
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Sie hören die Frührevue, das ist Radio 700, Mandy Winter und Julian, schöne Nummer, gleich Olaf Berger noch dabei. Wir schauen vorher mal auf den 31. Juli 1914, also heute vor 112 Jahren, unterzeichnete Kaiser Wilhelm II. Im neuen Palais zu Potsdam eine Verordnung, die das Deutsche Reich in den Kriegszustand versetzte. Es war einer der entscheidenden Schritte auf dem Weg in den Ersten Weltkrieg, der 17 Millionen Menschenleben kosten sollte. Und 1930 wurde Oleg Popow geboren. Er ist der bekannteste Clown des Moskauer Staatszirkus, weltberühmt für seine gelbe Schirmmütze und seinen poetischen Humor. Der Zirkuspoet, so wie er genannt wurde, gastierte jahrzehntelang auf allen großen Manegen der Welt. Weitere Themen aus unserer Region, die hören Sie gleich in den Regionalnachrichten, wie immer 5 Minuten früher um 5 vor halb 7.

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1: Der letzte Julitag präsentiert sich als Wettergemischtwarenladen, denn zu Sonnenschein und lockeren Wolken gesellen sich am Morgen einzelne Regenschauer. Am Nachmittag können auch mal kräftige Gewitter mit dabei sein, die treffen aber nicht das gesamte Sendegebiet. Die Höchstwerte erreichen 30 Grad in Eupen und in Stolberg, 27 Grad werden es in St. Veit und in Schleiden. Am Abend und in der Nacht sind die Schauer dann endgültig durch. Eine ruhige Sommernacht steht bevor mit Auflockerungen bei Temperaturen zwischen 19 und 15 Grad. Am Samstag freundlich mit einer Mischung aus vielen Wolken, aber auch vielen sonnigen Abschnitten. Nicht ganz so warm bei 24 bis 28 Grad.
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3: Ich bin Dieter Speth. In Aachen ist der Startschuss für den Abriss des alten Polizeipräsidiums erfolgt. Wie bei Radio 700 berichtet, wird der Bau in der Sörs komplett entfernt. Bis zum Ende der Reit-WM soll es keine Behinderung geben, da die Baustelle erst eingerichtet wird. Auf der frei werdenden Fläche sollen künftig Spitzen- und Breitensport mehr Platz finden. Nach dem Ende der Abbrucharbeiten im Mai 2027 soll nicht nur der Außenbereich des Sportparks Sörs erweitert werden. Dort wird auch eine neue Multifunktionshalle errichtet, in der später die Heimspiele von Volleyball-Bundesligist Ladies in Black ausgetragen werden. Außerdem will der Aachen-Lauensberger Reitverein seine Reithalle durch einen Neubau ersetzen und plant dort für die Zeit nach 2030 auch ein Jugend- und Parastadion. Für den Ausbau stehen Fördermittel von rund 40 Millionen Euro von Bund und Land bereit. Die Stadt hofft auf weitere Zuschüsse. Die Bahnstrecke zwischen Aachen und Köln muss nach dem Unfall mit einem Bauzug nun doch länger als geplant gesperrt bleiben. Derzeit geht die Deutsche Bahn davon aus, dass dort erst wieder ab dem 10. August Züge fahren können. Kurz vor dem Ende von Bauarbeiten waren durch die Entgleisung schwere Schäden an zwei Weichen entstanden. Nun steht laut Bahn fest, dass die Bauteile speziell angefertigt werden müssen. Während der Sperrung werden die Züge im Fernverkehr weiter über Mönchengladbach umgeleitet. Die Fahrt dauert rund eine Stunde länger. Der Halt in Düren entfällt. Die Züge der Linien RE1 und RE9 sowie RB20 werden teilweise durch S-Bahn und Ersatzbusse ersetzt. Beim Mechenich-Bechert ist es gestern Mittag zu einem größeren Feld- und Waldbrand gekommen. Laut Feuerwehr waren die Flammen zunächst gegen Mittag auf einem Feld bemerkt worden. Der Brand breitete sich rasch auf ein Waldgebiet aus. Starker Wind fachte die Flammen immer wieder an. Nach den ersten Schätzungen ist eine Fläche von mehr als 20.000 Quadratmetern betroffen. Seit dem Nachmittag ist der Brand unter Kontrolle. Die Nachlöscharbeiten dauerten bis in die Nacht an. Verletzt wurde niemand. Zur Brandursache konnten zunächst keine Angaben gemacht werden. Die Bürger in Uhren mussten gestern für längere Zeit ohne frisches Wasser auskommen. Wegen eines Rohrbruchs hatte die Zuführung gestern Mittag für mehrere Stunden unterbrochen werden müssen. Ab dem frühen Abend floss wieder Wasser aus dem Leitungsnetz. Der Versorger weist darauf hin, dass es zunächst noch trüb oder leicht verunreinigt sein könnte. Bis heute Morgen sollte sich alles aber wieder normalisiert haben. Die Ursache für den Rohrbruch blieb zunächst ungeklärt. Schon wieder hat in Alsdorf ein abgestelltes Auto gebrannt. In der Nacht zum Donnerstag war der Wagen in einer Sackgasse hinter einem Firmengelände geparkt. Dort war er gestern früh gegen 4 Uhr in Brand geraten. Die Brandursache ist noch unklar. Ein Zeuge bemerkte die Flammen. Die Feuerwehr konnte den Brand rasch löschen. Die Polizei stellte das betroffene Fahrzeug sicher. In Alsdorf ist es in den letzten Jahren immer wieder zu Bränden an abgestellten Fahrzeugen gekommen. 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

Die gute Ingrid Peters hier in der Frührevue. Das ist Radio 700. Schönen guten Morgen. 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

0: Einen schönen Freitagmorgen. Kurz vorm Wochenende läuten wir mit den James Brothers den Morgen hier bei Radio 700 ein. Gleich noch Baccarat mit dabei. Ja, die beiden Flamenco-Tänzerinnen aus Spanien, die auf den Kanaren von einem Plattenmanager entdeckt wurden und mit Yes Sir I Can Boogie 16 Millionen Platten verkauften. Wir hören sie gleich hier mit ihrem Titel Body Talk.
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2: Heute spreche ich zum Thema Soll und Haben. Zunächst ein Abschnitt aus der Bibel. Denn was wird es einem Menschen nützen, wenn er die ganze Welt gewönne, sich selbst aber verlöre oder einbüßte? Lukas 9, Vers 25. Diese Frage der Bibel richtet sich an uns alle und in unserer Alltagssprache übersetzt klingt sie dann so. Was nützt dem Menschen eine warme Stube oder ein behagliches Heim, wenn er ein kaltes, gottloses Herz hat? Was hilft ihm Arbeit, Fleiß und Sparsamkeit, wenn der Nächste auf der Strecke bleibt? Was nützt ihm Bankkonto, Auto und Urlaub, wenn der Stress ihn von innen auffrisst? Was hilft ihm Ansehen, Ruhm und Reichtum, wenn er ohne Glauben und Hoffnung bleibt? Was nützt ihm eine saubere Umwelt, wenn seine Seele keinen Frieden hat? Wenn er Recht bekommt, aber für seine Schuld keine Vergebung findet, nützt es ihm alles nichts. Was hilft ihm eine Medizin, die den Krebs besiegt, wenn seine Seele verloren geht? So könnte man fast ohne Ende fortfahren mit unangenehmen Gewissensfragen. Mit dem anfangs zitierten Bibelwort aber ermutigt Jesus Christus uns zum Leben und möchte an unsere wahre Bestimmung erinnern und zur Einsicht und Umkehr führen. Nicht nur, dass wir mit dem Leben besser zurechtkommen und Frieden und Freude haben, sondern auch an unser Seelenheil denken. Das ist der wirkliche Gewinn. Alles andere wird sogar zum Schaden werden, wenn wir die Gabe Gottes, das ewige Leben in Christus, nicht ergreifen. Immer mehr Mitmenschen kommen immer weniger mit ihrem Leben zurecht und kaum zur Besinnung. Am Ende verlieren sie sich selbst, das heißt ihr Leben, und zwar auf ewig. Wenn wir mit Ablauf des Erdendaseins Jesus nicht angenommen haben, ist es unwiderruflich zu spät. Das wäre der denkbar größte Schaden.
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Musik, die direkt Lust auf Urlaub macht, sofern Sie den haben oder vielleicht auch in Ihren Ferien, dann lassen Sie sich's gut gehen. Hier ist Radio 700. Am 31. Juli 1914, da versetzte Kaiser Wilhelm II. Das Deutsche Reich quasi per Unterschrift in den Kriegszustand. Der Erste Weltkrieg stand unmittelbar bevor. Was heute in der Welt passiert, das hören Sie gleich in unseren Weltnachrichten um 5 vor 7 hier bei Radio 700.

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13: Der letzte Julitag präsentiert sich als Wettergemischtwarenladen, denn zu Sonnenschein und lockeren Wolken gesellen sich am Morgen einzelne Regenschauer. Am Nachmittag können auch mal kräftige Gewitter mit dabei sein, die treffen aber nicht das gesamte Sendegebiet. Die Höchstwerte erreichen 30 Grad in Eupen und in Stolberg, 27 Grad werden es in St. Veit und in Schleiden. Am Abend und in der Nacht sind die Schauer dann endgültig durch. Eine ruhige Sommernacht steht bevor mit Auflockerungen bei Temperaturen zwischen 19 und 15 Grad. Am Samstag freundlich mit einer Mischung aus vielen Wolken, aber auch vielen sonnigen Abschnitten. Nicht ganz so warm bei 24 bis 28 Grad.
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14: Ich bin Dirk Zeitler. Der von den USA initiierte sogenannte Friedensrat hat laut US-Präsident Trump eine Vereinbarung zur vollständigen Entwaffnung der islamistischen Hamas im Gazastreifen erzielt. Das sei ein monumentaler Schritt hin zu dauerhaftem Frieden und Sicherheit, schrieb Trump.
15: Die Hamas hatte eine Abgabe ihrer Waffen bisher strikt abgelehnt, aber nun werden nach den Worten Trumps nicht nur die Hamas, sondern alle islamistischen Gruppen im Gazastreifen entwaffnet. Eine internationale Stabilisierungstruppe soll in Kooperation mit der palästinensischen Polizei die Sicherheit der Bewohner gewährleisten. Und Israel muss nicht länger Terroranschläge aus dem Gazastreifen befürchten, wenn alles gut geht. Israel soll im Gegenzug alle israelischen Streitkräfte abziehen nach der Entwaffnung. Aus den USA, Tina Eck.
14: Heute ist für viele der Tag, an dem sie ihre Steuererklärung abgeben müssen. Experten raten, sich an den Stichtag zu halten, denn es droht mehr als nur eine Mahnung.
16: Wer seine Steuererklärung zu spät abgibt, muss mit einem Zuschlag rechnen. Der beträgt 0,25% der festgesetzten Steuer, mindestens aber 25 Euro pro verspäteten Monat. Außerdem kann das Finanzamt die Steuerschuld schätzen und das fällt erfahrungsgemäß selten zugunsten der Betroffenen aus. Wer die Erklärung zeitnah nachreicht oder aktiv Kontakt mit dem Finanzamt aufnimmt, kann die Zuschläge oft reduzieren oder ganz verhindern. Thomas Bremser, Nachrichtenredaktion.
14: Deutschland schwitzt. Der Wetterdienst verzeichnete gestern Temperaturen über 40 Grad. Es gab mehrere Länderrekorde für den Juli, aber keinen neuen bundesweiten Hitzehöchstwert. Den höchsten vorläufigen Wert meldete der Deutsche Wetterdienst mit 40,5 Grad aus Bernburg an der Saale in Sachsen-Anhalt. Dahinter folgte das bayerische Kitzingen und Ohlsbach in Baden-Württemberg. Nach der WM-Boykottdrohung der europäischen Verbände hat FIFA-Präsident Infantino den nächsten Rückschlag hinnehmen müssen. Auch der für Nord- und Mittelamerika sowie die Karibik zuständige Kontinentalverband lehnt die Investorenpläne ab. Gegen die Stimmen der Europäer und aus Nord- und Mittelamerika dürfte es für Infantino schwierig werden, eine Mehrheit zu erreichen.
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19: Einen schönen guten Morgen wünsche ich, Thomas Schall mein Name. Es ist Freitag, der 31. Juli, der letzte Julitag und der Sommer könnte doch gar nicht besser sein. Gleich bringt Daniel Boone einen Beautiful Sunday in den Morgen, der denkt schon mal an übermorgen sozusagen, an den Sonntag. Den Start in die Stunde machen echt mit einem Versprechen für den Tag. Alles wird sich ändern.
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Die Frührevue, Radio 700 hier. Schön, dass Sie eingeschaltet haben mit Daniel Boone, Beautiful Sunday. Schauen wir mal kurz auf die nächste halbe Stunde. Andy Holz, der meldet sich gleich wieder aus Hürtchenwald mit dem Wetter. Und nach The Equals gibt's auch schon das Horoskop.

0: Na, vielleicht ist sie ja schon zurückgekommen, wer weiß es. Baby Comeback, The Equals hier in der Frührevue bei Radio 700. Einen schönen guten Morgen wünsche ich. Ja, die britische Band um Eddie Grant, die 1968 als eine der ersten gemischten Bands in den britischen Charts Platz 1 erreicht hat. Gleich hören Sie noch France Gall, eine schöne französische Stimme hier bei uns mit Ella Ella. Vorher gibt's aber noch das Horoskop mit Isabel Jauernig.
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2: Widder. Sie waren lang nicht mehr im Kino. Wie wäre es mal wieder mit einem Besuch?
3: Stier.
2: Sie leben intensiv und genussvoll. Venus wirkt sich auf Ihr Liebesleben aus.
3: Zwillinge.
2: Ihre Kompetenz und Ihre genaue Arbeitsweise zeichnen Sie aus. So hinterlassen Sie einen guten Eindruck.
3: Krebs.
2: Sie sollten sich zu nichts zwingen. Wenn heute etwas nicht klappt, versuchen Sie es einfach morgen noch einmal.
3: Löwe.
2: Sie treiben sich momentan wirklich zu Höchstleistungen an und neigen dazu, es mit dem Konditionstraining ziemlich zu übertreiben.
3: Jungfrau.
2: Nicht nur die Sonne weckt in dieser Woche Ihre Kräfte, auch Mars sorgt für einen ordentlichen Powerschub.
3: Waage.
2: Zeigen und sagen Sie Ihrem Schatz, was Sie wirklich empfinden.
3: Skorpion.
2: Körperliche Defizite werden jetzt ausgeglichen, denn Energieplanet Mars macht Sie aktiver und disziplinierter.
3: Schütze.
2: Sie müssen sich heute ganz schön ins Zeug legen, um erfolgreich zu sein, aber dieser Einsatz wird sich lohnen.
3: Steinbock.
2: Ein wenig mehr Sport bringt Sie in Form, dabei sollten Sie es jedoch nicht übertreiben.
3: Wassermann.
2: Beruflich dreht sich das Rad der Veränderung immer weiter, nicht immer zu Ihren Freuden.
3: Fische.
2: Nehmen Sie die Bedürfnisse Ihres Partners ernst, sonst ist es schnell vorbei mit der schönen Stimmung.

0: Ganz tolle Nummer. France Gall, Ella, Ella, hier ist Radio 700 am Freitagmorgen. Ihr größter Solo-Hit übrigens nach dem ESC-Sieg, eine Hommage an Ella Fitzgerald. Ja, gleich noch Nick P. für Sie dabei. Jetzt erstmal Andi Holz mit den Aussichten für Sonne, Wolken und Regen.
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2: Der Donnerstag startete mit hohen Temperaturen, teilweise mit 25 Grad ging es im Tag und bis zum späten Vormittag wurde es zum Beispiel in Schmidt über 36 Grad heiß. Im hohen Venn reichte es immerhin noch für knapp 31 Grad, in Aachen für 32 Grad, ehe dann am Mittag und zum frühen Nachmittag eine Konvergenz über uns hinwegzog, brachte aber kaum Rums mit, eine Winddrehung auf Nordwest. Ein paar Tropfen Regen und eine deutliche Abkühlung. Um 17 Uhr waren es dann nur noch 19 Grad im Hohen Venn, 21 Grad in Aachen. Die Konvergenz zur Tiefgudrun liegt am Freitag südöstlich von uns und vom Nordwesten her setzt sich hoch Pythagoras durch und sorgt dafür, dass so langsam wieder stabile Luft in unsere Region einsickert. Und so gibt es am Freitag Sonne und Wolken im Wechsel, immer wieder auch längere sonnige Phasen. Schauer und Gewitter können sich primär in der Eifel mal entwickeln, aber die sind sehr, sehr örtlicher Natur. Meistens bleibt es trocken. Der Wind ist schwach bis mäßig unterwegs, kommt aus südwestlichen Richtungen, nachmittags aus nördlichen Richtungen. Es ist ein sommerlicher Tag mit 25 Grad im Hohen Venn und am Losheimer Graben 26 Grad in Lützenich und Simmerath, 27 Grad in Monschau und Nedeggen, 28 Grad in Eupen und 29 Grad in Aachen und rund um den Ruhrsee. Am Samstag haben wir dann sehr angenehmes Wetter bei nur noch 22 bis 26 Grad. Die Sonne dominiert und es bleibt trocken und zum Sonntag hin steigen die Temperaturen wieder auf 25 bis 30 Grad an bei viel Sonnenschein.
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1: Der letzte Julitag präsentiert sich als Wettergemischtwarenladen, denn zu Sonnenschein und lockeren Wolken gesellen sich am Morgen einzelne Regenschauer. Am Nachmittag können auch mal kräftige Gewitter mit dabei sein, die treffen aber nicht das gesamte Sendegebiet. Die Höchstwerte erreichen 30 Grad in Eupen und in Stolberg, 27 Grad werden es in St. Veit und in Schleiden. Am Abend und in der Nacht sind die Schauer dann endgültig durch. Eine ruhige Sommernacht steht bevor, mit Auflockerungen bei Temperaturen zwischen 19 und 15 Grad. Am Samstag freundlich mit einer Mischung aus vielen Wolken, aber auch vielen sonnigen Abschnitten. Nicht ganz so warm bei 24 bis 28 Grad.
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3: Ich bin Dieter Speth. In Aachen ist der Startschuss für den Abriss des alten Polizeipräsidiums erfolgt. Wie bei Radio 700 berichtet, wird der Bau in der Sörs komplett entfernt. Bis zum Ende der Reit-WM soll es keine Behinderung geben, da die Baustelle erst eingerichtet wird. Auf der frei werdenden Fläche sollen künftig Spitzen- und Breitensport mehr Platz finden. Nach dem Ende der Abbrucharbeiten im Mai 2027 soll nicht nur der Außenbereich des Sportparks erweitert werden. Dort wird auch eine neue Multifunktionshalle errichtet, in der später die Heimspiele von Volleyball-Bundesligist Ladies in Black ausgetragen werden. Außerdem will der Aachen-Laurensberger Reitverein seine Reithalle durch einen Neubau ersetzen und plant dort für die Zeit nach 2030 auch ein Jugend- und Parastadion. Für den Ausbau stehen Fördermittel von rund 40 Millionen Euro von Bund und Land bereit. Die Stadt hofft auf weitere Zuschüsse. Die Bahnstrecke zwischen Aachen und Köln muss nach dem Unfall mit einem Bauzug nun doch länger als geplant gesperrt bleiben. Derzeit geht die Deutsche Bahn davon aus, dass dort erst wieder ab dem 10. August Züge fahren können. Kurz vor dem Ende von Bauarbeiten waren durch die Entgleisung schwere Schäden an zwei Weichen entstanden. Nun steht laut Bahn fest, dass die Bauteile speziell angefertigt werden müssen. Während der Sperrung werden die Züge im Fernverkehr weiter über Mönchengladbach umgeleitet. Die Fahrt dauert rund eine Stunde länger. Der Halt in Düren entfällt. Die Züge der Linien RE1 und RE9 sowie RB20 werden teilweise durch S-Bahn und Ersatzbusse ersetzt. Beim Mechenich-Beschert ist es gestern Mittag zu einem größeren Feld- und Waldbrand gekommen. Laut Feuerwehr waren die Flammen zunächst gegen Mittag auf einem Feld bemerkt worden. Der Brand breitete sich rasch auf ein Waldgebiet aus. Starker Wind fachte die Flammen immer wieder an. Nach den ersten Schätzungen ist eine Fläche von mehr als 20.000 Quadratmetern betroffen. Seit dem Nachmittag ist der Brand unter Kontrolle. Die Nachlöscharbeiten dauerten bis in die Nacht an. Verletzt wurde niemand. Zur Brandursache konnten zunächst keine Angaben gemacht werden. Die Bürger in Uhren mussten gestern für längere Zeit ohne frisches Wasser auskommen. Wegen eines Rohrbruchs hatte die Zuführung gestern Mittag für mehrere Stunden unterbrochen werden müssen. Ab dem frühen Abend floss wieder Wasser aus dem Leitungsnetz. Der Versorger weist darauf hin, dass es zunächst noch trüb oder leicht verunreinigt sein könnte. Bis heute Morgen sollte sich alles aber wieder normalisiert haben. Die Ursache für den Rohrbruch blieb zunächst ungeklärt. Schon wieder hat in Alsdorf ein abgestelltes Auto gebrannt. In der Nacht zum Donnerstag war der Wagen in einer Sackgasse hinter einem Firmengelände geparkt. Dort war er gestern früh gegen 4 Uhr in Brand geraten. Die Brandursache ist noch unklar. Ein Zeuge bemerkte die Flammen. Die Feuerwehr konnte den Brand rasch löschen. Die Polizei stellte das betroffene Fahrzeug sicher. In Alsdorf ist es in den letzten Jahren immer wieder zu Bränden an abgestellten Fahrzeugen gekommen. 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

der deutsche Elvis. Peter Kraus haben Sie hier gehört bei Radio 700. Und wir schauen mal kurz in unser Wochenendprogramm, genauer gesagt auf morgen. Und da gibt's wieder den Star Talk bei uns. Pia Marlow, die Tochter von Olaf dem Flipper, wird bei uns sein. Mit ihrem Vater hat sie nicht nur ein gemeinsames Buch geschrieben, sondern auch eine Tournee gestartet. Außerdem gibt es neue Singles und warum sie ganz persönliche Geheimnisse plötzlich öffentlich gemacht hat, das erzählt sie bei Jochen Späth. Morgen dann ab 12 Uhr gerne einschalten, Deutsche Vita hier bei Radio 700.

0: Ja, manchmal ist es besser, die alten Sachen hinter sich zu lassen. Wir fangen von vorne an. Alexander und Andreas Martin hier bei Radio 700. Einen schönen guten Morgen. Wir schauen mal auf heute Abend und aufs Wochenende. Genauer gesagt, Lukas Blasius, der hat die Ideen, was heute in Eifel und Euregio so los ist.
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2: Vierte Runde der Summertime in diesem Sommer. Diesmal mit der Band Mind to Mode und dem DJ-Team Stereo Night. Music Open Air können Sie ab 20 Uhr im St. Vita Triangel erleben. In Ostbelgien sehr beliebt ist das Spiel ohne Grenzen. Mannschaften müssen wie früher im Fernsehen Aufgaben lösen. Heute ab 17 Uhr oberhalb der Gemeindeschule in Braunlauf, organisiert vom örtlichen Junggesellenverein. Warum in die Ferne schweifen? Urlaubsstimmung vor der eigenen Haustür genießen können Sie bei der Beachparty im alten Schwimmbad in Euskirchen. Auch heute wieder ab 16 Uhr. Ruhig sitzen bleiben kann hier niemand. Beim Tanzen für alle gibt's Line Dance, Disco Fox und Latin zum Mitmachen. Ab 18 Uhr auf dem Salzmarkt vor dem St. Michael-Gymnasium in Bad Münstereifel. Im Rahmen der Friday Concerts spielt heute Abend ab 19 Uhr die Coverband The Chillies, die größten Hits der Red Hot Chili Peppers. Wie immer Open Air im Kurpark Gmünd. Schon um 18 Uhr startet dort für Interessierte der Friday Walk für einen entspannten Start ins Wochenende. Filme schauen in ungewöhnlicher Atmosphäre. Das geht beim Kinosommer im Nettersheimer Scheunenkino. Film ab heißt es hier um 20 Uhr. Gezeigt wird jeden Abend ein anderer Streifen. Am höchsten Punkt der NRW-Eifel findet an diesem Wochenende wieder das beliebte Musik- und Kulturfestival Zugvögel statt. Heute den ganzen Tag auf dem Weißen Stein in Hellenthal. Nach der Arbeit geht's mit einer After-Work-Party gemütlich ins Wochenende. Aufgelegt wird von DJ Chaussy aus Brüssel um 18 Uhr auf der Terrasse vom Kulturzentrum Alter Schlachthof in Eupen. Der ostbelgische Musiker Paul Pankert stellt seine aktuellen Produktionen von Barock trifft Electronic um 19 Uhr bei einer Release-Party im Kuckuck im alten Zollhaus in Aachen am Köpfchen vor. Beginn ist um 19 Uhr. In Raren ist an diesem Wochenende Berlotter Kirmes. Los geht's heute im Festzelt ab 21 Uhr mit der Kirmes-Eröffnungsparty mit Cabri und No Limit. An diesem Wochenende heißt es wieder Wild Thing. Die große Sommerparty in der Skihütte im Himmelchen in Weiwärts. Mit dabei sind The Shatties, The Butcher und die Barbecue Freaks, First Dolls und Silverblade. Bis Sonntag lädt der Reitverein St. Georg zum 70. Pferdefestival ein. Die Wettbewerbe finden in den Bereichen Dressur und Sprung statt, unter anderem um den Monschauer Landpokal und die Kreismeisterschaft. Den ganzen Tag auf der Reitanlage in Monschau-Mitzenich. Heute startet das Kirmeswochenende an der Tenne in Simmerath-Eicherscheid. Los geht's um 19.30 Uhr mit einem Platzkonzert des Trommler- und Pfeiferchors Eicherscheid und dem Musikverein Eifelklinge. Mit einer Neuerung startet das 44. Eupener Tiroler-Fest der Lovos-Gruppe. Erstmals findet um 19 Uhr eine After-Work-Party auf dem Parkplatz Frankendelle in der Eupener City statt. Mit dabei sind die Musikkapelle Oberndorf, der Trachtenverein Edelraute St. Johann und die Schlossberger. Bis Sonntagabend findet die beliebte Anna-Kirmes in Düren statt. Einer der größten Jahrmärkte der Region lockt mit mehr als 160 Buden und Fahrgeschäften und jeden Abend mit wechselndem Programm im Festzelt. Ab 12 Uhr auf dem Anna-Kirmes-Platz in Düren. Heute ist Bürgerfest in der Wierichs-Bongard-Straße in der Aachener Innenstadt. Ab 17 Uhr gibt's Live-Musik mit DJ Geraldo, dem Brander Bürgerprinzen und den Öcher Stadtmusikanten. Lukullische Genüsse verschiedener Winzer erwarten Sie beim Weinfest auf dem Morley-Platz in Würselen. Ausgeschenkt wird ab 17 Uhr. Mo Torres sind auf Tour. Um 19.30 Uhr ist Konzertbeginn Open Air auf Burg Wilhelmstein in Würselen. Nathan Laube spielt klassische Musik zum Start ins Wochenende. Auftakt ist um 19.30 Uhr in der Aachener Annakirche. Auch heute verwandelt sich Burg Reinhardstein in Weißmes wieder zu Castel Flora. Alle Räume und die Außenbereiche sind von Floristen mit prächtigem Blumenschmuck verziert worden. Daneben erwartet sie ein großer Kunsthandwerkermarkt, Live-Musik und eine große Kunstausstellung. Bis Sonntag täglich von 10 bis 18 Uhr. Und auch heute finden wieder viele Konzerte mit Blasmusik und Marching Bands bei der 75. Ausgabe des World Music Contests in Kerkrade statt. den ganzen Tag in der Rode Hall, im Stadion und auf dem Markt. 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

eine ganz bekannte Stimme. Chris Norman hier mit seiner Band Smokey und Mexican Girl am Freitagmorgen. Es ist der 31. Juli und heute vor 96 Jahren, am 31. Juli 1930, wurde Oleg Popow geboren, der bekannteste Clown des Moskauer Staatszirkus, ja weltberühmt als der Zirkuspoet mit seiner gelben Schirmmütze. Da erinnern wir uns noch gerne dran. Was heute in der Welt noch passiert, das hören Sie gleich in unseren Weltnachrichten. Und die gibt's wie immer 5 vor um, also wieder um 5 vor 8 hier bei Radio 700.

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12: Der letzte Julitag präsentiert sich als Wettergemischtwarenladen, denn zu Sonnenschein und lockeren Wolken gesellen sich am Morgen einzelne Regenschauer. Am Nachmittag können auch mal kräftige Gewitter mit dabei sein, die treffen aber nicht das gesamte Sendegebiet. Die Höchstwerte erreichen 30 Grad in Eupen und in Stolberg, 27 Grad werden es in St. Veit und in Schleiden. Am Abend und in der Nacht sind die Schauer dann endgültig durch. Eine ruhige Sommernacht steht bevor mit Auflockerungen bei Temperaturen zwischen 19 und 15 Grad. Am Samstag freundlich mit einer Mischung aus vielen Wolken, aber auch vielen sonnigen Abschnitten. Nicht ganz so warm bei 24 bis 28 Grad.
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13: Ich bin Dirk Zeitler. Der von den USA initiierte Friedensrat hat laut US-Präsident Trump eine Vereinbarung zur vollständigen Entwaffnung der islamistischen Hamas im Gazastreifen erzielt. Die israelischen Streitkräfte würden nach Abschluss der Entwaffnung abziehen, schrieb Trump. Die Hamas soll laut US-Kreisen der Entwaffnung und Entmilitarisierung des Gazastreifens zugestimmt haben. Eine internationale Stabilisierungstruppe soll in Zukunft gemeinsam mit einer neuen palästinensischen Polizei für Sicherheit sorgen. Heute ist für viele der Tag, an dem sie ihre Steuererklärung abgeben müssen. Experten raten, sich an den Stichtag zu halten, denn es droht mehr als nur eine Mahnung.
14: Wer seine Steuererklärung zu spät abgibt, muss mit einem Zuschlag rechnen. Der beträgt 0,25% der festgesetzten Steuer, mindestens aber 25 Euro pro verspäteten Monat. Außerdem kann das Finanzamt die Steuerschuld schätzen und das fällt erfahrungsgemäß selten zugunsten der Betroffenen aus. Wer die Erklärung zeitnah nachreicht oder aktiv Kontakt mit dem Finanzamt aufnimmt, kann die Zuschläge oft reduzieren oder ganz verhindern. Thomas Bremser, Nachrichtenredaktion.
13: Gestern ist die 40-Grad-Marke gleich an mehreren Orten in Deutschland geknackt worden. Den höchsten vorläufigen Wert meldete der Deutsche Wetterdienst mit 40,5 Grad aus Bernburg an der Saale in Sachsen-Anhalt. Dahinter folgten Kitzingen in Bayern und Olsbach in Baden-Württemberg.
15: In den drei Bundesländern Sachsen-Anhalt, Bayern und Baden-Württemberg war es in einem Juli noch nie so heiß. Der bundesweite All-Time-Hitzerekord blieb dagegen unangetastet. Er liegt bei 41,8 Grad, gemessen in diesem Jahr Ende Juni in Möckern-Drewitz in Sachsen-Anhalt. Diese Hitzewelle vom 18. bis 28. Juni war historisch. An 467 von 488 Stationen registrierte der Wetterdienst Allzeit- oder Monatsrekorde. Uli Reitinger, Nachrichten. Redaktion.
13: Nach der WM-Boykottdrohung der europäischen Verbände hat FIFA-Präsident Infantino den nächsten Rückschlag hinnehmen müssen. Auch der für Nord- und Mittelamerika sowie die Karibik zuständige Kontinentalverband lehnt die Investorenpläne ab. Gegen die Stimmen der Europäer und aus Nord- und Mittelamerika dürfte es für Infantino schwierig werden, eine Mehrheit zu erreichen.
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19: Nur noch einmal schlafen und dann ist auch schon wieder August. Es ist Wahnsinn, wie die Zeit verrennt. Heute Freitag, der 31. Juli. Ich bin Thomas Schall und sage schönen guten Morgen in Eifel und Euregio. Gleich Musik für Sie. Here I am von der Band Domino. Den Start in die neue Stunde macht Mara Kaiser mit einem klaren Statement: Ich will mehr.
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Das ist Ihr Freitagmorgen mit der Frührevue bei Radio 700 und wir schauen mal ganz kurz auf die nächste halbe Stunde. Mein Kollege Jochen Späth, der meldet sich gleich wieder mit dem Gesundheitswetter und nach Dana Winner wollen wir Sie mitnehmen nach Aachen, denn das alte Wehmeyer-Areal soll endlich neues Leben bekommen. Vier Architekturbüros arbeiten jetzt an den Entwürfen. Wie das ausschaut, wie das weitergeht, erfahren Sie gleich.

0: Während der Kaffee läuft, während der Tee noch zieht, hören Sie die Frührevue bei Radio 700 gleich noch mit Michael Holm, können wir alle mitsingen, Mendocino. Vorher aber nach Aachen, denn das ehemalige Wehmeyer-Areal in der östlichen Innenstadt soll endlich wieder zu neuem Leben erwachen. 4 Architekturbüros aus Münster, Düsseldorf, Antwerpen und Amsterdam entwickeln dafür Konzepte mit Einzelhandel, Wohnraum und Gastronomie. Die Bürger dürfen sogar mitreden. Meine Kollegin Julia Thomas hat sich das Ganze mal etwas näher angeschaut.
1: Aachens östliche Innenstadt soll bald attraktiver werden. Dazu soll der Bereich rund um die Adalbertstraße aufgewertet werden. Ein Problem sind dabei die seit Jahren leerstehenden Gebäude auf dem ehemaligen Wehmeyer-Areal. Nun soll es bald eine neue Nutzung geben. In den letzten Tagen wurden erste Vorstellungen für ein künftiges Konzept gezeigt. Oberbürgermeister Michael Simons ist froh, dass sich dort etwas bewegt.
2: Aus dem ehemaligen Wehmeyer-Gebäude und den umliegenden Leerständen soll jetzt endlich etwas Schönes werden. Die Firma Midstadt und die Stadt Aachen haben dazu den Expertenwettbewerb gestartet. 4 Architekturbüros arbeiten jetzt daran, Entwürfe zu machen.
1: Die Architekturbüros kommen dabei aus Münster und Düsseldorf, aber auch aus Antwerpen und Amsterdam. Sie sollen erarbeiten, wie die Wünsche für die künftige Nutzung auch umgesetzt werden können. Denn der Bereich soll in Zukunft wieder zu einem lebenden Teil der Aachener Innenstadt werden.
2: Es soll Einzelhandelsflächen im Erdgeschoss geben, es soll Wohnraum geben, es soll aber auch Gastronomie geben, es soll eine Straße geben, die durchführt als Fußgängerzone hinten zur Reichsstraße, damit dort ein richtig schöner Ort mit Aufenthaltsqualität entsteht.
1: Dabei ist der Stadt wichtig, dass nicht am Ende einfach irgendeine Planung umgesetzt wird. Die nächsten Zwischenschritte erfolgen deshalb transparent. Jeder, der sich dafür interessiert, kann sehen, wie die einzelnen Ideen voranschreiten.
2: Wir werden im Herbst die Entwürfe zu sehen bekommen. Dann wird eine Jury darüber entscheiden. Schon jetzt können die Bürgerinnen und Bürger Vorschläge machen, Ideen einbringen über eine Internetseite. Und bevor die Jury entscheidet, werden alle Entwürfe auch nochmal präsentiert. Und dann kann auch dazu Stellung genommen werden seitens aller Bürgerinnen und Bürger.
1: Auch die Stadtbevölkerung darf also mitreden, wie die großen Flächen künftig aussehen und wofür sie verwendet werden sollen. Schon jetzt gibt es einen detaillierten Zeitplan, der aber in Einzelheiten auch noch angepasst werden kann, wenn es erforderlich ist.
2: Wir freuen uns, wenn dann hoffentlich 2028 die Bagger rollen und die Firma Midstadt hat versprochen, gegen Ende 29 dann auch fertig zu werden. Wenn es am Ende ein bisschen länger dauert, dann ist es so. Aber endlich geht es los, endlich passiert da was. Aus dem Schandfleck wird ein Juwel, das für die ganze östliche Innenstadt ein Gewinn werden wird. Ein Gebiet, wo man sich gerne aufhält und Spaß hat.
1: Einer der großen Komplexe, der derzeit in der Aachener Innenstadt ungenutzt ist, wird bald wieder zu neuem Leben erweckt. Die Planungen für das alte Wehmeyer-Areal werden konkret. Die östliche Innenstadt wird damit also schon bald ein neues Gesicht erhalten.

0: Insgesamt 8 Wochen auf Platz 1 der deutschen Charts stand dieser Song und ist bis heute einer der meistgespielten deutschen Schlager. Da kommen wir natürlich bei Radio 700 auch nicht drum rum. Wollen wir auch gar nicht. Michael Holm, Mendocino, einen schönen Freitagmorgen wünsche ich. Gleich haben wir noch Neil Diamond für Sie mit dabei. Jetzt meldet sich aber erstmal Jochen Spät.
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3: Die Temperaturen sind wieder ein bisschen zurückgegangen. Für viele eine Möglichkeit durchzuatmen. Sie fühlen sich meistens wohler und die Konzentrations- und Leistungsfähigkeit steigt wieder. Allerdings muss in den Morgenstunden zum Beispiel mit Gicht, Koliken oder Krämpfen bei Wetterfühligen gerechnet werden. Der Blick auf den Pollenkalender zeigt, dass vieles im Augenblick in der Luft eine starke Konzentration von Gänsefuß, aber auch von Beifuß, von Gräser- und von Wegerichpollen. In mäßiger Belastung sind außerdem noch immer Linden-, Ampfer- und Nesselpollen in der Luft und in schwacher Konzentration gibt es noch einige wenige Kiefer- und erste Ambrosia-Pollen. Ihnen allen einen angenehmen Start in den Freitag.
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1: Der letzte Julitag präsentiert sich als Wettergemischtwarenladen, denn zu Sonnenschein und lockeren Wolken gesellen sich am Morgen einzelne Regenschauer. Am Nachmittag können auch mal kräftige Gewitter mit dabei sein, die treffen aber nicht das gesamte Sendegebiet. Die Höchstwerte erreichen 30 Grad in Eupen und in Stolberg, 27 Grad werden es in St. Veit und in Schleiden. Am Abend und in der Nacht sind die Schauer dann endgültig durch. Eine ruhige Sommernacht steht bevor mit Auflockerungen bei Temperaturen zwischen 19 und 15 Grad. Am Samstag freundlich mit einer Mischung aus vielen Wolken, aber auch vielen sonnigen Abschnitten. Nicht ganz so warm bei 24 bis 28 Grad.
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2: Ich bin Dieter Speth. In Aachen ist der Startschuss für den Abriss des alten Polizeipräsidiums erfolgt. Wie bei Radio 700 berichtet, wird der Bau in der Sörs komplett entfernt. Bis zum Ende der Reit-WM soll es keine Behinderung geben, da die Baustelle erst eingerichtet wird. Auf der frei werdenden Fläche sollen künftig Spitzen- und Breitensport mehr Platz finden. Nach dem Ende der Abbrucharbeiten im Mai 2027 soll nicht nur der Außenbereich des Sportparks Sörs erweitert werden. Dort wird auch eine neue Multifunktionshalle errichtet, in der später die Heimspiele von Volleyball-Bundesligist Ladies in Black ausgetragen werden. Außerdem will der Aachen-Lauensberger Reitverein seine Reithalle durch einen Neubau ersetzen und plant dort für die Zeit nach 2030 auch ein Jugend- und Parastadion. Für den Ausbau stehen Fördermittel von rund 40 Millionen Euro von Bund und Land bereit. Die Stadt hofft auf weitere Zuschüsse. Die Bahnstrecke zwischen Aachen und Köln muss nach dem Unfall mit einem Bauzug nun doch länger als geplant gesperrt bleiben. Derzeit geht die Deutsche Bahn davon aus, dass dort erst wieder ab dem 10. August Züge fahren können. Kurz vor dem Ende von Bauarbeiten waren durch die Entgleisung schwere Schäden an zwei Weichen entstanden. Nun steht laut Bahn fest, dass die Bauteile speziell angefertigt werden müssen. Während der Sperrung werden die Züge im Fernverkehr weiter über Mönchengladbach umgeleitet. Die Fahrt dauert rund eine Stunde länger. Der Halt in Düren entfällt. Die Züge der Linien RE1 und RE9 sowie RB20 werden teilweise durch S-Bahn und Ersatzbusse ersetzt. Beim Mechenich-Bechert ist es gestern Mittag zu einem größeren Feld- und Waldbrand gekommen. Laut Feuerwehr waren die Flammen zunächst gegen Mittag auf einem Feld bemerkt worden. Der Brand breitete sich rasch auf ein Waldgebiet aus. Starker Wind fachte die Flammen immer wieder an. Nach den ersten Schätzungen ist eine Fläche von mehr als 20.000 Quadratmetern betroffen. Seit dem Nachmittag ist der Brand unter Kontrolle. Die Nachlöscharbeiten dauerten bis in die Nacht an. Verletzt wurde niemand. Zur Brandursache konnten zunächst keine Angaben gemacht werden. Die Bürger in Uhren mussten gestern für längere Zeit ohne frisches Wasser auskommen. Wegen eines Rohrbruchs hatte die Zuführung gestern Mittag für mehrere Stunden unterbrochen werden müssen. Ab dem frühen Abend floss wieder Wasser aus dem Leitungsnetz. Der Versorger weist darauf hin, dass es zunächst noch trüb oder leicht verunreinigt sein könnte. Bis heute Morgen sollte sich alles aber wieder normalisiert haben. Die Ursache für den Rohrbruch blieb zunächst ungeklärt. Schon wieder hat in Alsdorf ein abgestelltes Auto gebrannt. In der Nacht zum Donnerstag war der Wagen in einer Sackgasse hinter einem Firmengelände geparkt. Dort war er gestern früh gegen 4 Uhr in Brand geraten. Die Brandursache ist noch unklar. Ein Zeuge bemerkte die Flammen. Die Feuerwehr konnte den Brand rasch löschen. Die Polizei stellte das betroffene Fahrzeug sicher. In Alsdorf ist es in den letzten Jahren immer wieder zu Bränden an abgestellten Fahrzeugen gekommen. 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

500 Meilen zu Fuß, das sind ungefähr 800 Kilometer, die die Proclaimers hier laufen wollen. Damit würde man von Hamburg nach München laufen können. Ich würde sagen, das muss ja nicht sein bei der Wärme jetzt und mitten im Sommer. Der Song ist jedenfalls richtig gut, gehört jetzt hier bei Radio 700. Ich wünsche Ihnen einen schönen Freitagmorgen hier in der Frührevue. Wir schauen mal kurz auf unser Wochenendprogramm und morgen Abend, da läuft wieder die Partytime für Sie bei Radio 700. Diesmal haben wir kein Motto für Sie dabei, diesmal sind Sie am Drücker. Alles, was Lust auf Sommer macht, Hits zum Mitsingen, Mittanzen und Mitfeiern, können Sie Ihre Musikwünsche und Grüße gerne loslassen per Mail an partytime@radio700.eu oder telefonisch unter 0032 80 480 105. Tobias Reuter legt natürlich wieder für Sie auf, morgen ab 19 Uhr. Und Sie können mitmachen, reichen Sie gerne noch Ihren Gruß ein oder Ihren Musikwunsch.

0: Auch so ein Song, der mindestens einmal bei jeder Party am Abend läuft, ganz einfach, weil jeder irgendwie mitmachen kann. Tight Fit, The Lion Sleeps Tonight hier bei Radio 700, 1982 für 3 Wochen auf Platz 1 der britischen Charts. Gleich noch Simply Red für Sie dabei. Jetzt schalten wir zu Andy Holz nach Hürtchenwald.
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2: Der Donnerstag startete mit hohen Temperaturen, teilweise mit 25 Grad ging es im Tag und bis zum späten Vormittag wurde es zum Beispiel in Schmidt über 36 Grad heiß. Im hohen Venn reichte es immerhin noch für knapp 31 Grad, in Aachen für 32 Grad, ehe dann am Mittag und zum frühen Nachmittag eine Konvergenz über uns hinwegzog, brachte aber kaum Rums mit. Eine Winddrehung auf Nordwest, ein paar Tropfen Regen und eine deutliche Abkühlung. Um 17 Uhr waren es dann nur noch 19 Grad im Hohen Venn, 21 Grad in Aachen. Die Konvergenz zu Tiefgudrun liegt am Freitag südöstlich von uns und vom Nordwesten her setzt sich hoch mit Daguas durch und sorgt dafür, dass so langsam wieder stabile Luft in unsere Region einsickert. Und so gibt es am Freitag Sonne und Wolken im Wechsel, immer wieder auch längere sonnige Phasen. Schauer und Gewitter können sich primär in der Eifel mal entwickeln, aber die sind sehr, sehr örtlicher Natur. Meistens bleibt es trocken. Der Wind ist schwach bis mäßig unterwegs, kommt aus südwestlichen Richtungen, nachmittags aus nördlichen Richtungen. Es ist ein sommerlicher Tag mit 25 Grad im Hohen Venn und am Losheimer Graben 26 Grad in Lützenich und Simmerath, 27 Grad in Monschau und Nedeggen, 28 Grad in Eupen und 29 Grad in Aachen und rund um den Ruhrsee. Am Samstag haben wir dann sehr angenehmes Wetter bei nur noch 22 bis 26 Grad. Die Sonne dominiert und es bleibt trocken und zum Sonntag hin steigen die Temperaturen wieder auf 25 bis 30 Grad an bei viel Sonnenschein.
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Chris Roberts in der Frührevue habe ich dir heute schon gesagt, dass ich dich liebe. Er schrieb den Song nach dem Tod seines Vaters über alles, was man sich zu Lebzeiten nicht gesagt hat. Burt Bacharach nannte ihn später einen der Texte mit den besten Songwriting der letzten 10 Jahre. Ist auch wirklich sehr emotional. Ob die Ereignisse in der Welt heute auch so ans Herz gehen, das hören Sie bei uns wie immer 5 Minuten früher in den Weltnachrichten um 5:09 bei Radio 700.

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10: Der letzte Julitag präsentiert sich als Wettergemischtwarenladen, denn zu Sonnenschein und lockeren Wolken gesellen sich am Morgen einzelne Regenschauer. Am Nachmittag können auch mal kräftige Gewitter mit dabei sein, die treffen aber nicht das gesamte Sendegebiet. Die Höchstwerte erreichen 30 Grad in Eupen und in Stolberg, 27 Grad werden es in St. Veit und in Schleiden. Am Abend und in der Nacht sind die Schauer dann endgültig durch. Eine ruhige Sommernacht steht bevor mit Auflockerungen bei Temperaturen zwischen 19 und 15 Grad. Am Samstag freundlich mit einer Mischung aus vielen Wolken, aber auch vielen sonnigen Abschnitten. Nicht ganz so warm bei 24 bis 28 Grad.
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11: Ich bin Dirk Zeitler. In gleich drei Bundesländern sind gestern Hitzerekorde gemessen worden. Da wird viel über den Schutz vor solch extremen Temperaturen diskutiert. Die weitaus meisten Menschen in Deutschland sind der Ansicht, dass hierzulande nicht genug dafür getan werde. Im ZDF-Politbarometer hielten 83% der Befragten den Hitzeschutz für unzureichend.
12: Parks und Grünanlagen, schattenspendende Bäume an den Straßen, Trinkbrunnen, entsiegelte Flächen und die Öffnung kühler öffentlicher Räume wie Bibliotheken. All das kann helfen, die Gluthitze in der Stadt erträglicher zu machen. Nur klappt das nach Ansicht der meisten derzeit nicht sonderlich gut. Gerade mal jeder Zehnte hält den Hitzeschutz hierzulande für ausreichend. Gleichzeitig wächst die Sorge vor weiteren Wetterextremen in der Zukunft. Rund 3/4 der Befragten geht davon aus, dass es in den nächsten Jahren häufiger zu Hitzewellen, Dürren und Hochwasser kommt. Tanja Wagner, Nachrichtenredaktion.
11: Der von den USA initiierte Friedensrat hat laut US-Präsident Trump eine Vereinbarung zur vollständigen Entwaffnung der islamistischen Hamas im Gazastreifen erzielt. Die israelischen Streitkräfte würden nach Abschluss der Entwaffnung abziehen, schrieb Trump. Die Hamas soll laut US-Kreisen der Entwaffnung und Entmilitarisierung des Gazastreifens zugestimmt haben. Verbraucherinnen und Verbraucher in Deutschland haben jetzt das Recht auf Reparatur von Geräten. Der Bundestag hatte das Gesetz zur Förderung der Reparatur von Waren bereits Ende Juni beschlossen. Heute tritt es in Kraft.
13: Ob Waschmaschinen, Handys oder E-Bikes, wer elektrische Geräte herstellt, ist mit dem neuen Gesetz dazu verpflichtet, die Produkte während der üblichen Lebensdauer zu reparieren, und zwar zu einem angemessenen Preis. Außerdem müssen die Geräte ab jetzt so gebaut werden, dass man sie auch reparieren kann. Vor allem Smartphones wurden ja zuletzt häufig so hergestellt, dass sich der Akku gar nicht austauschen lässt. Mit dem neuen Gesetz setzt die Bundesregierung eine Richtlinie der Europäischen Union um. Damit sollen Verbraucherrechte gestärkt und Elektroschrott reduziert werden. Fiona Reinhardt, Nachrichtenredaktion.
11: Nach der WM-Boykottdrohung der europäischen Verbände hat FIFA-Präsident Infantino den nächsten Rückschlag hinnehmen müssen. Auch der für Nord- und Mittelamerika sowie die Karibik zuständige Kontinentalverband lehnt die Investorenpläne ab. Gegen die Stimmen der Europäer und aus Nord- und Mittelamerika dürfte es für Infantino schwierig werden, eine Mehrheit zu erreichen.
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16: Der letzte Morgen im Juli, gleich ist Wochenende und August ist auch noch dazu, heute ist der 31. Juli. Ich darf Sie begrüßen, mein Name ist Thomas Schall, schönen guten Morgen. Gleich bringen The Beatles Twist and Shout in unseren Morgen. Den Start in die neue Stunde macht Howard Carpendale mit einem Lied, das an einem Freitagmorgen völlig ausreicht. Na und?
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0: Die Pilzköpfe bei Radio 700, Twist and Shout The Beatles. Und wir schauen kurz auf die nächste halbe Stunde. Jan-Paul Mohr, unser Energieexperte, hat wieder die Energiespartipps für uns. Und zwar mit einer Kerze kann man ganz gut sehen, wo es zieht, wenn man die so ein bisschen am Fenster lang hält. Und er verrät uns auch, was man dagegen tun kann. Und nach Helene Fischer haben wir für Sie das Horoskop.
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0: Eine der größten Schlagersterne am Himmel aktuell, Helene Fischer, mitten im Paradies. Sie hören Radio 700, gleich noch Toto Cutugno, aber jetzt erstmal Isabel Jauernig mit dem Horoskop.
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2: Widder. Sie waren lang nicht mehr im Kino. Wie wäre es mal wieder mit einem Besuch?
3: Stier.
2: Sie leben intensiv und genussvoll. Venus wirkt sich auf Ihr Liebesleben aus.
3: Zwillinge.
2: Ihre Kompetenz und Ihre genaue Arbeitsweise zeichnen Sie aus. So hinterlassen Sie einen guten Eindruck.
3: Krebs.
2: Sie sollten sich zu nichts zwingen. Wenn heute etwas nicht klappt, versuchen Sie es einfach morgen noch einmal.
3: Löwe.
2: Sie treiben sich momentan wirklich zu Höchstleistungen an und neigen dazu, es mit dem Konditionstraining ziemlich zu übertreiben.
3: Jungfrau.
2: Nicht nur die Sonne weckt in dieser Woche Ihre Kräfte, auch Mars sorgt für einen ordentlichen Powerschub.
3: Waage.
2: Zeigen und sagen Sie Ihrem Schatz, was Sie wirklich empfinden.
3: Skorpion.
2: Körperliche Defizite werden jetzt ausgeglichen, denn Energieplanet Mars macht Sie aktiver und disziplinierter.
3: Schütze.
2: Sie müssen sich heute ganz schön ins Zeug legen, um erfolgreich zu sein. Aber dieser Einsatz wird sich lohnen.
3: Steinbock.
2: Ein wenig mehr Sport bringt Sie in Form. Dabei sollten Sie es jedoch nicht übertreiben.
3: Wassermann.
2: Beruflich dreht sich das Rad der Veränderung immer weiter. Nicht immer zu Ihren Freuden.
3: Fische.
2: Nehmen Sie die Bedürfnisse Ihres Partners ernst, sonst ist es schnell vorbei mit der schönen Stimmung.

0: Am Freitagmorgen singt Beatrice Egli verliebt, verlobt, verflixt nochmal hier in der Frührevue. Gleich haben wir Claudia Jung noch mit für Sie dabei, aber jetzt erstmal zu Jan-Paul Mohr, unserem Energieexperten. Der verrät uns, wie man mit einer einfachen Kerze die undichten Stellen im Haus findet und was man dann dagegen tun kann.
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2: Hightech ist schön, aber manchmal reicht eine einfache Kerze, um schonungslos zu zeigen, wo es im Haus zieht. Führt man die Flamme langsam an Rahmen und Dichtungen entlang und beginnt sie zu flackern, ist klar, hier entweicht Wärme und damit bares Geld. Die Lösung ist meist unkompliziert: Dichtungsband erneuern, Beschläge schmieren und sauber justieren. Den Briefkastenschlitz abdichten oder einen Zugluftstopper montieren. Wer sich dafür einen Nachmittag Zeit nimmt, hat im Nu spürbar weniger Zugluft und eine deutlich ruhigere Heizungsrechnung. Und das Beste, einmal ordentlich gemacht, genießt man den ganzen Winter über warme Füße und ein gemütliches Zuhause. Also meine Lieben, Romantik mit Kerzenlicht ist okay, aber bitte nicht als Dauerlüfter im Wohnzimmer.
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1: Der letzte Julitag präsentiert sich als Wettergemischtwarenladen, denn zu Sonnenschein und lockeren Wolken gesellen sich am Morgen einzelne Regenschauer. Am Nachmittag können auch mal kräftige Gewitter mit dabei sein, die treffen aber nicht das gesamte Sendegebiet. Die Höchstwerte erreichen 30 Grad in Eupen und in Stolberg, 27 Grad werden es in St. Veit und in Schleiden. Am Abend und in der Nacht sind die Schauer dann endgültig durch. Eine ruhige Sommernacht steht bevor, mit Auflockerungen bei Temperaturen zwischen 19 und 15 Grad. Am Samstag freundlich mit einer Mischung aus vielen Wolken, aber auch vielen sonnigen Abschnitten. Nicht ganz so warm bei 24 bis 28 Grad.
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3: Ich bin Dieter Spiet. Der belgische Kekshersteller De Lacre will die französische Marke Michel und Augustin übernehmen. Der Zusammenschluss dürfte Medienberichten zufolge auch Auswirkungen auf den Produktionsstandort Verviers haben. Michel und Augustin verfügt über keine eigene Fabrik. Künftig will man von den Produktionsstätten von De Lacre in Verviers und Nordfrankreich profitieren. Außerdem soll das firmeneigene Forschungszentrum in Brüssel gestärkt werden. Eine Verlagerung der französischen Produktion nach Belgien ist aber bisher offenbar nicht geplant. Beide Marken sollen eigenständig bleiben. Die Fusion soll Synergien schaffen und die Produktion auf dem Markt für Premium-Kekse stärken. Rund um Aachen brauchten am Mittwoch und Donnerstag Pendler im Bahnverkehr eine Menge Geduld. Auf der Linie RB20 kam es zu Verspätungen und Ausfällen. Bei der Eurekobahn mussten mehrere Züge kurzfristig repariert werden. In der Nacht zum Donnerstag kam es zudem zu Problemen auf der Linie RE4 zwischen Übach-Palenberg und Lindern. Wegen Bauarbeiten wird in der nächsten Woche eine wichtige Zufahrt zum Gewerbegebiet gesperrt. Auf Teilen der Gewerbestraße in Raren muss nach Angaben der Gemeinde die Fahrbahndecke erneuert werden. Betroffen ist der Abschnitt zwischen der Einhardterstraße und dem Haus 32b. Die Sperrung soll eine Woche dauern. Die Umleitung über Hagbenden wird ausgeschildert. Seit 100 Jahren gibt es den Luftsportverein Aachen. 1926 hoben die Segelflieger zum ersten Mal ab. In der Gründung des LVA 1926 sahen Akteure aus Wirtschaft, Politik und Gesellschaft den Start in eine Zukunftstechnologie. Der Verein wuchs so schnell, dass bereits 1931 eine eigene Flugschule entstand. Nach dem Zweiten Weltkrieg wurde der Verein 1950 neu gegründet. Ab 1962 hoben die Segelflieger wieder ab. In dieser Zeit hatte das belgische Militär die Kontrolle am Flugplatz Merzbrück übernommen. Das 100-jährige Bestehen soll am 10. Oktober ausgiebig mit einem Fest gefeiert werden. Auf der Internetseite des LVA ist außerdem eine digitale Chronik des Vereins bereitgestellt worden. 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

Ein Song, der eigentlich von Armut, Einsamkeit, Stolz und Heimweh handelt und doch irgendwie zum Sommerhit geworden ist. It Never Rains in Southern California. Albert Hammond hier in der Frührevue bei Radio 700. Und sommerlich wird's auch hier bei uns übermorgen am Sonntag. Da gibt's nämlich Teil 2 der Sommersonnenhits hier bei Radio 700. Kollege Roman Lausberg ist dabei mit jeder Menge Sonnen- und Urlaubssongs zum Grillen, Chillen und Sonnenmilch auftragen. 13 Uhr geht's los. Paris.

0: ist Ihr Freitagmorgen mit der Frührevue hier bei Radio 700. Wir haben gleich noch Jennifer Rush für Sie dabei. Jetzt geht's erstmal zu den Gartentipps. Verbene, eine tolle Ganzjahrespflanze mit ganz vielen Arten. Welche man wie pflanzen kann und wo die Unterschiede liegen, das erfahren Sie jetzt.
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2: Heute haben wir eine Frage einer Hörerin aus Monschau. Sie hat sich in die Verbene verliebt, weil sie das ganze Jahr über blühen kann. Welche Arten sind für den Garten besonders geeignet, will sie nun von unserem Gärtnermeister Karl-Josef Schmitz wissen. Und der schaut ein wenig skeptisch.
3: Es gibt zwei unterschiedliche Verbenen und ich weiß jetzt nicht genau, welche Verbene Sie meinen. Sie suchen ja eine dauerblühende Pflanze. Für Kübel empfiehlt sich natürlich die Hybride. Dies ist eine Pflanze, die flach wächst, eher überhängend und wirklich den ganzen Sommer über blüht. Vom Frost quasi bis zum Frost. Die Pflanze für diese Pflanze ist Mai und sie wird sich dann den ganzen Sommer über schön entwickeln. Diese Pflanze ist eine einjährige Pflanze. Man kann sie überwintern, aber das lohnt sich im Allgemeinen nicht. Wenn Sie aber eine Pflanze fürs Beet suchen, dann kann ich Ihnen Verbena bonneriensis empfehlen. Diese Pflanze wächst in einer anderen Ebene. Sie hat im unteren Bereich das Laub, relativ dünne Stiele und die Blüten erscheinen dann in einer Höhe zwischen 80 bis 120 cm. Ich pflanze diese Pflanze sehr, sehr gerne, auch mit anderen Stauden zusammen. Hierzu empfehle ich den Sonnenhut Rudbeckia Goldstrom. Das ist ein gelbblühender Sonnenhut und Sie haben hier einen sehr, sehr schönen Farbkontrast.
2: Nun müssen Sie sich also entscheiden zwischen der einjährigen Pflanze im Kübel oder der mehrjährigen im Garten. Beiden muss man Grenzen aufzeigen. Sie verbreiten sich nämlich gern. Und was sollten wir zur Pflege und zum Standort wissen?
3: Beide Pflanzen benötigen einen sonnigen Standort und natürlich gute Erde, müssen ab und zu mal gedüngt werden und bei starker Trockenheit auch gewässert werden, sind aber im Allgemeinen sehr hitze- und auch trockenheitsverträglich.
2: Die Verbene kann also eine schöne Bereicherung im Garten sein. Auch hier aber gilt, die Auswahl ist groß und wer die Wahl hat, hat die Qual.
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Mit Jennifer Rush geht's schon in die letzten Minuten der Frührevue hier bei Radio 700. Denn ab 10 Uhr, da übernimmt meine Kollegin Barbara Müller wieder das Studio und begleitet sie durch ihren Freitagvormittag. Am Mikrofon ist Thomas Schall. Ich verabschiede mich. Ich sage danke fürs Zuhören und wünsche Ihnen einen guten Start ins Wochenende, wenn es dann soweit ist. Machen Sie es gut und bis bald.

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5: Der letzte Julitag präsentiert sich als Wettergemischtwarenladen, denn zu Sonnenschein und lockeren Wolken gesellen sich am Morgen einzelne Regenschauer. Am Nachmittag können auch mal kräftige Gewitter mit dabei sein, die treffen aber nicht das gesamte Sendegebiet. Die Höchstwerte erreichen 30 Grad in Olpen und in Stolberg, 27 Grad werden es in St. Veit und in Schleiden. Am Abend und in der Nacht sind die Schauer dann endgültig durch. Eine ruhige Sommernacht steht bevor mit Auflockerungen bei Temperaturen zwischen 19 und 15 Grad. Am Samstag freundlich mit einer Mischung aus vielen Wolken, aber auch vielen sonnigen Abschnitten. Nicht ganz so warm bei 24 bis 28 Grad.
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6: Ich bin Dirk Zeitler. In gleich drei Bundesländern sind gestern Hitzerekorde gemessen worden. Da wird viel über den Schutz vor solch extremen Temperaturen diskutiert. Die weitaus meisten Menschen in Deutschland sind der Ansicht, dass hierzulande nicht genug dafür getan werde. Im ZDF-Politbarometer hielten 83% der Befragten den Hitzeschutz für unzureichend. Während sich die Waldbrandlage in Frankreich und Spanien entspannt, ist die Situation in Griechenland und der Türkei weiter angespannt. Die von hoher Trockenheit und Hitze begünstigten Brände werden vom kräftigen Wind weiter angefacht und machen der Feuerwehr sehr zu schaffen.
7: Besonders auf Kreta treiben teils orkanartige Winde die Flammen immer wieder an und machen die Löscharbeiten zu einem echten Kraftakt. Hoffnung macht der Wetterbericht. Der Wind soll im Laufe des Abends nachlassen, dann könnten endlich auch Löschflugzeuge wieder sicher zum Einsatz kommen. Aus Athen, Takis Zafos.
6: Verbraucherinnen und Verbraucher in Deutschland haben jetzt das Recht auf Reparatur von Geräten. Der Bundestag hatte das Gesetz zur Förderung der Reparatur von Waren bereits Ende Juni beschlossen. Heute tritt es in Kraft.
8: Ob Waschmaschinen, Handys oder E-Bikes, wer elektrische Geräte herstellt, ist mit dem neuen Gesetz dazu verpflichtet, die Produkte während der üblichen Lebensdauer zu reparieren, und zwar zu einem angemessenen Preis. Außerdem müssen die Geräte ab jetzt so gebaut werden, dass man sie auch reparieren kann. Vor allem Smartphones wurden ja zuletzt häufig so hergestellt, dass sich der Akku gar nicht austauschen lässt. Mit dem neuen Gesetz setzt die Bundesregierung eine Richtlinie der Europäischen Union um. Damit sollen Verbraucherrechte gestärkt und Elektroschrott reduziert werden. Fiona Reinhardt, Nachrichtenredaktion.
6: Nach der WM-Boykottdrohung der europäischen Verbände hat FIFA-Präsident Infantino den nächsten Rückschlag hinnehmen müssen. Auch der für Nord- und Mittelamerika sowie die Karibik zuständige Kontinentalverband lehnt die Investorenpläne ab. Gegen die Stimmen der Europäer und aus Nord- und Mittelamerika dürfte es für Infantino schwierig werden, eine Mehrheit zu erreichen.
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11: Mit Barbara Müller am Mikrofon. Schönen guten Morgen in alle Richtungen. Und wir starten in den Freitagvormittag mit einer wunderschönen Ballade von Sylvia Martens. Wenn das Liebe ist. Audrey Lenders hätten wir dann auch noch im Programm.
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0: Ja, dann sage ich nochmal willkommen, liebe Hörerinnen und Hörer, zum letzten Rendezvous im Juli, denn der ist nämlich auch schon wieder fast Geschichte. Ich begleite Sie gerne durch den Freitagvormittag auf dem Weg Richtung Wochenende. Geht's ja schon mit großen Schritten wieder. Ja, und wir kochen wieder eine Runde. Die Sommerküche ist ja nach wie vor noch bei uns am Start und darauf freue ich mich heute schon sehr. Ich bin gespannt, was Metzgermeister Thomas Steffen wieder für ein wunderbares Rezept für uns herausgesucht hat. Wir erfahren es gleich nach der nächsten Musik.
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2: Elvis und Elvis und James.

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2: Hallo liebe Hörer von Radio 700, die Metzger Steffen und ihr Team möchten Ihnen heute empfehlen Tomahawk Steak Dry Age vom Eifelrind. Das ist eines der besten Steaks, die ich jemals gegessen habe. Nur so als Anmerkung nebenbei. Die Zutaten für zwei Personen. Ein Tomahawk Steak, circa 1,2 bis 1,4 Kilo, ein Esslöffel Walnussöl oder sonstiges hitzebeständiges Öl, eine Prise Salz und eine Prise Pfeffer. Die Zubereitung. Das Steak mindestens eine Stunde vor dem Zubereiten aus dem Kühlschrank nehmen. Mit etwas Öl bestreichen, ein wenig salzen und pfeffern. In der Zwischenzeit den Grill, Kohle oder Gas auf 250 bis 300 Grad gut vorheizen. Das Steak von beiden Seiten je 2 bis 3 Minuten über der direkten Hitze angrillen. Dann das Steak durch indirektes Grillen auf eine Kerntemperatur von 52 bis 55 Grad bringen. Falls hier kein Kerntemperaturfühler zur Verfügung ist, das ist ungefähr zwischen 20 und 30 Minuten. Danach das Steak vom Grill nehmen, in Folie einpacken und etwas ruhen lassen. Nun können Sie das Steak eventuell nach Geschmack noch nachsalzen und pfeffern, leicht schräg aufschneiden und servieren. Man kann Kräuterbutter oder diverse Soßen dazu reichen. Guten Appetit!
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1: Mit vielen Wolken, aber auch einigen Sonnenmomenten geht es durch den Nachmittag. Zwischendurch ziehen aber auch mal Schauer und mitunter kräftige Gewitter durch. Die erreichen aber nicht das ganze Sendegebiet. 30 Grad heute die Maxi-Werte in Kelmis und in Aachen. 26 Grad sind es in Hellenthal und in Mütchenbach. Am Abend und in der Nacht ist es nur noch gering bewölkt, örtlich auch klar. Die Temperaturen durchaus wochenendfeiertauglich bei 19 bis 14 Grad zum lange draußen bleiben. Morgen wechseln sich Wolken und Auflockerungen mit jeder Menge Sonnenschein ab und die Temperaturen liegen bei 24 bis 28 Grad.
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3: Ich bin Dieter Spieth. Der belgische Kekshersteller Delacre will die französische Marke Michel und Augustin übernehmen. Der Zusammenschluss dürfte Medienberichten zufolge auch Auswirkungen auf den Produktionsstandort Verviers haben. Michel und Augustin verfügt über keine eigene Fabrik. Künftig will man von den Produktionsstätten von Delacre in Verviers und Nordfrankreich profitieren. Außerdem soll das firmeneigene Forschungszentrum in Brüssel gestärkt werden. Eine Verlagerung der französischen Produktion nach Belgien ist aber bisher offenbar nicht geplant. Beide Marken sollen eigenständig bleiben. Die Fusion soll Synergien schaffen und die Produktion auf dem Markt für Premium-Kekse stärken. Rund um Aachen brauchten am Mittwoch und Donnerstag Pendler im Bahnverkehr eine Menge Geduld. Auf der Linie RB20 kam es zu Verspätungen und Ausfällen. Bei der Eurekobahn mussten mehrere Züge kurzfristig repariert werden. In der Nacht zum Donnerstag kam es zudem zu Problemen auf der Linie RE4 zwischen Übach-Palenberg und Lindern. Wegen Bauarbeiten wird in der nächsten Woche eine wichtige Zufahrt zum Gewerbegebiet gesperrt. Auf Teilen der Gewerbestraße in Raren muss nach Angaben der Gemeinde die Fahrbahndecke erneuert werden. Betroffen ist der Abschnitt zwischen der Einhardterstraße und dem Haus 32b. Die Sperrung soll eine Woche dauern. Die Umleitung über Hagbenden wird ausgeschildert. Seit 100 Jahren gibt es den Luftsportverein Aachen. 1926 hoben die Segelflieger zum ersten Mal ab. In der Gründung des LVA 1926 sahen Akteure aus Wirtschaft, Politik und Gesellschaft den Start in eine Zukunftstechnologie. Der Verein wuchs so schnell, dass bereits 1931 eine eigene Flugschule entstand. Nach dem Zweiten Weltkrieg wurde der Verein 1950 neu gegründet. Ab 1962 hoben die Segelflieger wieder ab. In dieser Zeit hatte das belgische Militär die Kontrolle am Flugplatz Merzbrück übernommen. Das 100-jährige Bestehen soll am 10. Oktober ausgiebig mit einem Fest gefeiert werden. Auf der Internetseite des LVA ist außerdem eine digitale Chronik des Vereins bereitgestellt worden. 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

Ganz schön warm ist es wieder geworden draußen. Lieber Himmel, doch die Temperaturen, die können einem schon mal ein bisschen zu schaffen machen. Wir schauen gleich mal aufs Gesundheitswetter nach Graham Bonney.

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2: Die Temperaturen sind wieder ein bisschen zurückgegangen. Für viele eine Möglichkeit durchzuatmen. Sie fühlen sich meistens wohler und die Konzentrations- und Leistungsfähigkeit steigt wieder. Allerdings muss in den Morgenstunden zum Beispiel mit Gicht, Koliken oder Krämpfen bei Wetterfühligen gerechnet werden. Der Blick auf den Pollenkalender zeigt, dass vieles im Augenblick in der Luft eine starke Konzentration von Gänsefuß, aber auch von Beifuß, von Gräser- und von Wegerichpollen. In mäßiger Belastung sind außerdem noch immer Linden-, Ampfer- und Nesselpollen in der Luft und in schwacher Konzentration gibt es noch einige wenige Kiefer- und erste Ambrosia-Pollen. Ihnen allen einen angenehmen Start in den Freitag.
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Und das war die erste Rendezvous-Stunde. Gleich gibt es hier das Neueste aus aller Welt von den Kollegen aus der Nachrichtenredaktion. Und dann geht's hier wieder weiter. Unter anderem wird's dann wieder tierisch in Adlerlux und Co. Ich freue mich drauf. Bis gleich.

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6: Mit vielen Wolken, aber auch einigen Sonnenmomenten geht es durch den Nachmittag. Zwischendurch ziehen aber auch mal Schauer und mitunter kräftige Gewitter durch. Die erreichen aber nicht das ganze Sendegebiet. 30 Grad heute die Maxi-Werte in Kelmis und in Aachen. 26 Grad sind es in Hellenthal und in Mütchenbach. Am Abend und in der Nacht ist es nur noch gering bewölkt, örtlich auch klar. Die Temperaturen durchaus wochenendfeiertauglich bei 19 bis 14 Grad zum lange draußen bleiben. Morgen wechseln sich Wolken und Auflockerungen mit jeder Menge Sonnenschein ab und die Temperaturen liegen bei 24 bis 28 Grad.
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7: Ich bin Dirk Zeitler. Die Zahl der Arbeitslosen in Deutschland ist im Juli im Vergleich zum Vormonat um 71.000 gestiegen und hat damit die 3-Millionen-Marke überschritten. Das teilte die Bundesagentur für Arbeit in Nürnberg mit. Die Arbeitslosenquote stieg im Vergleich zum Vormonat um 0,2 Punkte auf 6,4%. In gleich drei Bundesländern sind gestern Hitzerekorde gemessen worden. Da wird viel über den Schutz vor solch extremen Temperaturen diskutiert. Die weitaus meisten Menschen in Deutschland sind der Ansicht, dass hierzulande nicht genug dafür getan werde. Im ZDF-Politbarometer hielten 83% der Befragten den Hitzeschutz für unzureichend.
8: Parks und Grünanlagen, schattenspendende Bäume an den Straßen, Trinkbrunnen, entsiegelte Flächen und die Öffnung kühler öffentlicher Räume wie Bibliotheken. All das kann helfen, die Gluthitze in der Stadt erträglicher zu machen. Nur klappt das nach Ansicht der meisten derzeit nicht sonderlich gut. Gerade mal jeder Zehnte hält den Hitzeschutz hierzulande für ausreichend. Gleichzeitig wächst die Sorge vor weiteren Wetterextremen in der Zukunft. Tanja Wagner, Nachrichtenredaktion.
7: Nach der WM-Boykottdrohung der europäischen Verbände hat FIFA-Präsident Infantino den nächsten Rückschlag hinnehmen müssen. Auch der für Nord- und Mittelamerika sowie die Karibik zuständige Kontinentalverband lehnt die Investorenpläne ab.
9: Wir dürfen den Fußball nicht zum Spielball von Investoren machen. DFB-Präsident Neuendorf unterstreicht im Fernsehinterview die Drohung der Europäischen Fußballunion UEFA, notfalls an Weltmeisterschaften nicht mehr teilzunehmen. Zwar hat die FIFA erklärt, man respektiere die Bedenken, zurückgezogen hat der Weltverband seine umstrittenen Investorenpläne aber nicht. Doch nachdem sich nun auch der Verband für Nord- und Mittelamerika dagegen ausgesprochen hat, wird es eng für FIFA-Boss Infantino, noch eine Mehrheit dafür zu bekommen. Thomas Thonfeld, Sportredaktion.
7: Die Konsumentinnen und Konsumenten in Deutschland greifen zu verschiedenen Anlässen immer häufiger zu alkoholfreien Biersorten. Laut einer YouGov-Umfrage punktet alkoholfreies Bier vor allem im gesundheitlichen Kontext. Beim oder nach dem Sport wird es doppelt so häufig getrunken wie alkoholhaltiges Bier. Vor allem jüngere Menschen schätzen nach der körperlichen Betätigung die gebrauten Durstlöscher ohne Alkohol.
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11: Mit Trini Lopez und mit Toto starten wir in die zweite Stunde und Barbara Müller sagt nochmal guten Morgen und herzlich willkommen.
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0: Ja, die nächste Hitzewelle, sie hat uns voll im Griff. Und deswegen habe ich gleich noch einen Programmtipp für Sie für den kommenden Sonntag. Und zuvor heißt es aber noch Adler, Lux und Co. Und der Veranstaltungskalender ist natürlich auch dabei in der zweiten Hälfte dieser Stunde. Und daneben, wie gewohnt, um 5:05 die Regionalnachrichten. Aber erstmal gibt es noch ein bisschen Musik von Bill Ramsey und der Zuckerpuppe.
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1: Hochsommer im Wildfreigehege in Hellental. Bei diesen Temperaturen wollen Menschen nur Schatten und jede Menge zu trinken. Bei den meisten tierischen Bewohnern ist das nicht viel anders. Großen Appetit hat man da nicht. Dennoch gibt es jeden Tag Futter. Und darauf bezieht sich auch die Frage einer Hörerin. Sie wollte wissen, wie an heißen Tagen verderbliches Futter nicht schlecht wird, ehe es gefressen wird. Denn davon gibt es im Wildfreigehege reichlich. Experte Karl Fischer hat eine beruhigende Antwort.
2: Wir haben Kühlanlagen da, wo diese Sachen vorbereitet werden, die werden gekühlt und wir haben die Tiere auf eine sogenannte Zeit eingestellt, wo die gefüttert werden. Dementsprechend, ich sage jetzt einfach eine Zahl, 5 Uhr werden die Luchse gefüttert, 5 Uhr stehen die schon da, wo bist du? Wenn das Futtern kommt, wird auch zügig in einer Minute, zwei Minuten gefressen und da macht die auch kein Spielchen mit und die tragen es nicht rum und legen es ab. Es wird nicht Futter hingetan und je nachdem, was für Tiere es sind, kommt auch Trockenfutter bei, dass ein Trockenfuttersubstanz immer steht, wo die dran gehen können. Das ist wichtig, sagen wir mal, bei den Waschbären, die haben Trockenfuttersubstanz, die können zwischendurch immer Futter holen gehen. Und sagen wir, reine Fleischfresser haben natürlich nicht die Möglichkeit, unbedingt jetzt das Trockenfutter zu fressen, weil sie das nicht kennen.
1: Was übrig bleibt, kommt wieder weg. Dort, wo die Tiere das nicht zulassen würden, werden die Futterrationen an heißen Tagen mit einem Schieber vom restlichen Gehege abgetrennt. Ansonsten gilt für die Tiere das gleiche wie für den Menschen. An heißen Tagen häufigere, aber kleinere Portionen.
2: Wir haben festgestellt, wenn es extrem warm ist, fressen sie wirklich tatsächlich weniger. Und sobald es wieder Wetter umschlägt, dann ein bisschen kühler ist, fressen sie automatisch mehr. Das sehen wir im Prinzip an der Futtermenge. Wir geben es ihnen und wenn das Futter bleibt, dann wird das natürlich auch Dreck rausgeholt. Und wenn es eben hart Karotinoid ist, ist dann 2 Sekunden noch weg.
1: Aber klappt das denn so einfach, nicht gefressenes Futter aus dem Gehege zu holen? Da kann es ja schon bei Menschen zu Konflikten kommen.
2: Wir geben ihnen das Futter, die fressen das und wenn sie das nicht mehr mögen, dann lassen sie das Futter liegen und gehen weg. Also man kann es ja bedenkenlos hingehen. Ich meine natürlich die Leute, die sie kennen, nicht als einer und dann ist auch kein Problem da. Also du holst keinem Luchs das Futter aus der Schnauze raus und sagst, du frisst es und du kriegst es nicht. Das geht nicht. Also er lässt es liegen und geht dann weiter.
1: Tatsächlich gibt es aber einige Tiere, die mit der großen Hitze und dem Nahrungsbedarf nicht ganz so gut umgehen können. Hier wird spielerisch nachgeholfen mit Eis.
2: Wir machen höchstens für die Tiere, die beispielsweise im Wasser spielen, machen wir schon mal gefrorene Sachen, wo wir so Eisbomben machen, dass die in dem Wasser da was spielen müssen und müssen sich die Eisbombe da zerlegen. Das heißt, die geht ja irgendwann, jetzt löst sich das Eis im Wasser auf und müssen dann an dem Futter, was wir eingefroren haben, ran. Und das funktioniert auch gut, da haben die was zu tun, das sind ja im Spiel und das läuft perfekt.
1: Das ist aber nur bei wenigen Tierarten erforderlich.
2: Fischotter beispielsweise, die haben wir da unten, die Waschbären beispielsweise, ja. Die kriegen das. Und wir haben unten Präriehunde, die sind ein bisschen wasserscheu, die trainieren wir immer ein bisschen. Aber die sagen, so für Wasser muss es sein, ich bin ja Präriehund, also viel Sonne und viel Steppe, das hier fällt denen.
1: Das wäre doch auch mal eine schöne Ausrede für Menschen, die nicht gern die Dusche benutzen. Ich bin eben ein Präriehund. An manchen heißen Tagen in der Fußgängerzone könnte man das Gefühl bekommen, dass einige Präriehunde Freigang haben. Aber das ist wieder eine andere Geschichte.
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1: Mit vielen Wolken, aber auch einigen Sonnenmomenten geht es durch den Nachmittag. Zwischendurch ziehen aber auch mal Schauer und mitunter kräftige Gewitter durch. Die erreichen aber nicht das ganze Sendegebiet. 30 Grad heute die Maxi-Werte in Kelmis und in Aachen. 26 Grad sind es in Hellenthal und in Mütchenbach. Am Abend und in der Nacht ist es nur noch gering bewölkt, örtlich auch klar. Die Temperaturen durchaus wochenendfeiertauglich bei 19 bis 14 Grad zum lange draußen bleiben. Morgen wechseln sich Wolken und Auflockerungen mit jeder Menge Sonnenschein ab und die Temperaturen liegen bei 24 bis 28 Grad.
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3: Ich bin Dieter Spieth. Der belgische Kekshersteller Delacre will die französische Marke Michel und Augustin übernehmen. Der Zusammenschluss dürfte Medienberichten zufolge auch Auswirkungen auf den Produktionsstandort Verviers haben. Michel und Augustin verfügt über keine eigene Fabrik. Künftig will man von den Produktionsstätten von Delacre in Verviers und Nordfrankreich profitieren. Außerdem soll das firmeneigene Forschungszentrum in Brüssel gestärkt werden. Eine Verlagerung der französischen Produktion nach Belgien ist aber bisher offenbar nicht geplant. Beide Marken sollen eigenständig bleiben. Die Fusion soll Synergien schaffen und die Produktion auf dem Markt für Premium-Kekse stärken. Rund um Aachen brauchten am Mittwoch und Donnerstag Pendler im Bahnverkehr eine Menge Geduld. Auf der Linie RB20 kam es zu Verspätungen und Ausfällen. Bei der Eurekobahn mussten mehrere Züge kurzfristig repariert werden. In der Nacht zum Donnerstag kam es zudem zu Problemen auf der Linie RE4 zwischen Übach-Palenberg und Lindern. Wegen Bauarbeiten wird in der nächsten Woche eine wichtige Zufahrt zum Gewerbegebiet gesperrt. Auf Teilen der Gewerbestraße in Raren muss nach Angaben der Gemeinde die Fahrbahndecke erneuert werden. Betroffen ist der Abschnitt zwischen der Einhardterstraße und dem Haus 32b. Die Sperrung soll eine Woche dauern. Die Umleitung über Hagbenden wird ausgeschildert. Seit 100 Jahren gibt es den Luftsportverein Aachen. 1926 hoben die Segelflieger zum ersten Mal ab. In der Gründung des LVA 1926 sahen Akteure aus Wirtschaft, Politik und Gesellschaft den Start in eine Zukunftstechnologie. Der Verein wuchs so schnell, dass bereits 1931 eine eigene Flugschule entstand. Nach dem Zweiten Weltkrieg wurde der Verein 1950 neu gegründet. Ab 1962 hoben die Segelflieger wieder ab. In dieser Zeit hatte das belgische Militär die Kontrolle am Flugplatz Merzbrück übernommen. Das 100-jährige Bestehen soll am 10. Oktober ausgiebig mit einem Fest gefeiert werden. Auf der Internetseite des LVA ist außerdem eine digitale Chronik des Vereins bereitgestellt worden. 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

Ja, was haben Sie denn so vor am Wochenende, liebe Hörerinnen und Hörer? Wenn Sie noch den ein oder anderen Tipp brauchen, die ein oder andere Anregung, dann bleiben Sie einfach bei uns, denn gleich nach Jay Kahn haben wir den Veranstaltungskalender aus unserer Region für Sie.

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1: Vierte Runde der Summertime in diesem Sommer. Diesmal mit der Band Mind to Mode und dem DJ-Team Stereo Night. Music Open Air können Sie ab 20 Uhr im St. Vita Triangel erleben. In Ostbelgien sehr beliebt ist das Spiel ohne Grenzen. Mannschaften müssen wie früher im Fernsehen Aufgaben lösen. Heute ab 17 Uhr oberhalb der Gemeindeschule in Braunlauf, organisiert vom örtlichen Junggesellenverein. Warum in die Ferne schweifen? Urlaubsstimmung vor der eigenen Haustür genießen können Sie bei der Beachparty im alten Schwimmbad in Euskirchen. Auch heute wieder ab 16 Uhr. Ruhig sitzen bleiben kann hier niemand. Beim Tanzen für alle gibt's Line Dance, Disco Fox und Latin zum Mitmachen. Ab 18 Uhr auf dem Salzmarkt vor dem St. Michael-Gymnasium in Bad Münstereifel. Im Rahmen der Friday Concerts spielt heute Abend ab 19 Uhr die Coverband The Chillies, die größten Hits der Red Hot Chili Peppers. Wie immer Open Air im Kurpark Gmünd. Schon um 18 Uhr startet dort für Interessierte der Friday Walk für einen entspannten Start ins Wochenende. Filme schauen in ungewöhnlicher Atmosphäre. Das geht beim Kinosommer im Nettersheimer Scheunenkino. Film ab heißt es hier um 20 Uhr. Gezeigt wird jeden Abend ein anderer Streifen. Am höchsten Punkt der NRW-Eifel findet an diesem Wochenende wieder das beliebte Musik- und Kulturfestival Zugvögel statt. Heute den ganzen Tag auf dem Weißen Stein in Hellenthal. Nach der Arbeit geht's mit einer After-Work-Party gemütlich ins Wochenende. Aufgelegt wird von DJ Chaussy aus Brüssel um 18 Uhr auf der Terrasse vom Kulturzentrum Alter Schlachthof in Eupen. Der ostbelgische Musiker Paul Pankert stellt seine aktuellen Produktionen von Barock trifft Electronic um 19 Uhr bei einer Release-Party im Kuckuck im alten Zollhaus in Aachen am Köpfchen vor. Beginn ist um 19 Uhr. In Raren ist an diesem Wochenende Berlotta-Kirmes. Los geht's heute im Festzelt ab 21 Uhr mit der Kirmes-Eröffnungsparty mit Cabri und No Limit. An diesem Wochenende heißt es wieder Wild Thing. Die große Sommerparty in der Skihütte im Himmelchen in Weiwärts. Mit dabei sind The Shatties, The Butcher und die Barbecue Freaks, Foul Stalls und Silverblade. Bis Sonntag lädt der Reitverein St. Georg zum 70. Pferdefestival ein. Die Wettbewerbe finden in den Bereichen Dressur und Sprung statt, unter anderem um den Monschauer Landpokal und die Kreismeisterschaft. Den ganzen Tag auf der Reitanlage in Monschau-Mitzenich. Heute startet das Kirmeswochenende an der Tenne in Simmerath-Eicherscheid. Los geht's um 19.30 Uhr mit einem Platzkonzert des Trommler- und Pfeiferchors Eicherscheid und dem Musikverein Eifelklinge. Mit einer Neuerung startet das 44. Eupener Tiroler Fest der Lovos-Gruppe. Erstmals findet um 19 Uhr eine After-Work-Party auf dem Parkplatz Frankendelle in der Eupener City statt. Mit dabei sind die Musikkapelle Oberndorf, der Trachtenverein Edelraute St. Johann und die Schlossberger. Bis Sonntagabend findet die beliebte Anna-Kirmes in Düren statt. Einer der größten Jahrmärkte der Region lockt mit mehr als 160 Buden und Fahrgeschäften und jeden Abend mit wechselndem Programm im Festzelt. Ab 12 Uhr auf dem Anna-Kirmes-Platz in Düren. Heute ist Bürgerfest in der Wierichs-Bongard-Straße in der Aachener Innenstadt. Ab 17 Uhr gibt's Live-Musik mit DJ Geraldo, dem Brander Bürgerprinzen und den Öcher Stadtmusikanten. Lukullische Genüsse verschiedener Winzer erwarten Sie beim Weinfest auf dem Morley-Platz in Würselen. Ausgeschenkt wird ab 17 Uhr. Mo Torres sind auf Tour. Um 19.30 Uhr ist Konzertbeginn Open Air auf Burg Wilhelmstein in Würselen. Nathan Laube spielt klassische Musik zum Start ins Wochenende. Auftakt ist um 19.30 Uhr in der Aachener Annakirche. Auch heute verwandelt sich Burg Reinhardstein in Weißmes wieder zu Castel Flora. Alle Räume und die Außenbereiche sind von Floristen mit prächtigem Blumenschmuck verziert worden. Daneben erwartet sie ein großer Kunsthandwerkermarkt, Live-Musik und eine große Kunstausstellung. Bis Sonntag täglich von 10 bis 18 Uhr. Und auch heute finden wieder viele Konzerte mit Blasmusik und Marching Bands bei der 75. Ausgabe des World Music Contests in Kerkrade statt. Den ganzen Tag in der Rode Hall, im Stadion und auf dem Markt. 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
17: Mit vielen Wolken, aber auch einigen Sonnenmomenten geht es durch den Nachmittag. Zwischendurch ziehen aber auch mal Schauer und mitunter kräftige Gewitter durch. Die erreichen aber nicht das ganze Sendegebiet. 30 Grad heute die Maxi-Werte in Kelmis und in Aachen. 26 Grad sind es in Hellental und in Mütchenbach.

0: Am Abend und in der Nacht ist es nur noch gering bewölkt, örtlich auch klar. Die Temperaturen durchaus wochenendfeiertauglich bei 19 bis 14 Grad zum lange draußen bleiben. Morgen wechseln sich Wolken und Auflockerungen mit jeder Menge Sonnenschein ab und die Temperaturen liegen bei 24 bis 28 Grad.
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2: Ich bin Dirk Zeitler. Die Zahl der Arbeitslosen in Deutschland ist im Juli im Vergleich zum Vormonat um 71.000 gestiegen und hat damit jetzt knapp die 3-Millionen-Marke geknackt. Das teilte die Bundesagentur für Arbeit in Nürnberg mit.
3: Der Anstieg ist unter anderem mit der Jahreszeit zu erklären. Viele Unternehmen gehen in die Sommerpause, stellen oft erst danach wieder neu ein. Gleichzeitig gehen Ausbildungen zu Ende und Schülerinnen und Schüler suchen erst noch nach ihrem Abschluss nach der passenden Stelle. Die gute Nachricht, auch wenn es rund 28.000 Arbeitslose mehr gibt als im Vorjahresmonat, spricht das IFO-Institut davon, dass sich der Arbeitsmarkt gerade etwas stabilisiert. Oliver Urbanke, Nachrichtenredaktion.
2: Bei einer über Polen abgestürzten Rakete handelt es sich nach Angaben der Regierung in Warschau tatsächlich um einen russischen Marschflugkörper. Wir können mit voller Verantwortung bestätigen, dass es sich um eine russische CH-101-Rakete handelt, sagte Vizeverteidigungsminister Tomczyk. Dies sei ein Marschflugkörper, der potenziell sehr gefährlich sei und auch Atomsprengköpfe transportieren könne. Die Rakete sei beim Aufprall explodiert. Im Streit um mit künstlicher Intelligenz generierte Songs hat das Landgericht München I einer Klage der Musikverwertungsgesellschaft GEMA in weiten Teilen stattgegeben. Das US-Unternehmen Suno darf ohne Einwilligung der GEMA bestimmte Musikwerke nicht vervielfältigen oder vervielfältigen lassen, sagte die vorsitzende Richterin. Dasselbe gelte für das Training der KI.
4: Konkret geht's um Atemlos, Daddy Cool und andere Songs. Mit diesen Liedern und mit Hilfe von KI hat das Tool neue Songs generiert. Aber die, sagt die GEMA, unterscheiden sich kaum vom Original. Stimmt nicht, sagt die Gegenseite, und die Songs würden noch nicht abgespeichert. Doch das Gericht hat nun das Urheberrecht gestärkt, auch von deutschen Künstlern. Die US-Firma kann allerdings noch Berufung einlegen. Claudia Wächter, Nachrichtenredaktion.
2: Die Menschen in Deutschland greifen zu verschiedenen Anlässen immer häufiger zu alkoholfreien Biersorten. Laut einer YouGov-Umfrage punktet alkoholfreies Bier vor allem im gesundheitlichen Kontext. Beim oder nach dem Sport wird es doppelt so häufig getrunken wie alkoholhaltiges Bier. Vor allem jüngere Menschen schätzen nach der körperlichen Betätigung die gebrauten Durstlöscher ohne Alkohol.
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7: Dann starten wir doch mal gleich mit einem richtigen Sommertitel. Chris Rea und On the Beach. Und Barbara Müller sagt Mahlzeit und herzlich willkommen zur dritten Stunde.
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0: Vom New York Groove sind wir zurück im Studio und schauen gleich mal nach Stolberg, denn dort hat der Mühlener Markt ein ganz neues Gesicht bekommen. Meine Kollegin Julia Thomas berichtet gleich nach der nächsten Musik.
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0: In den letzten Monaten hat der Mühlener Markt in Stolberg sein Gesicht grundlegend verändert. Laut Stadt ist ein neuer Treffpunkt für das gesamte Quartier entstanden. Jetzt wurde offiziell Einweihung gefeiert. Julia Thomas berichtet.
1: Der Stolberger Stadtteil Mühle ist ein Sorgenkind der Kupferstadt. Hier lassen sich die Schattenseiten des Strukturwandels besonders gut ablesen. Deshalb will man den Mühlener Markt als wichtigen Treffpunkt aufleben. In den letzten Monaten ist der Platz umfassend umgestaltet worden. Und das Ergebnis kann sich sehen lassen, sagt der erste und technische Beigeordnete der Stadt Stolberg, Tobias Röhm, nach der Einweihung.
2: Der Mühlener Markt ist der zentrale Platz im Stadtteil Mühle. Und wenn man ehrlich ist, der ist in den letzten Jahren einfach, muss man sagen, in die Jahre gekommen. Das heißt, er hatte wenig Ausstrahlung, wurde häufig als Parkplatz genutzt, ist einfach seinen Möglichkeiten nicht gerecht geworden. Und durch die Umgestaltung wirkt er nunmehr als belebendes Element im Stadtteil, hat eine städtebauliche Aufwertung erhalten, hat ein Wasserspiel unter anderem erhalten, Spielplatz integriert. Also schlichtweg, er wird jetzt einem Innenstadtplatz gerecht. Wir versprechen uns davon, dass er tatsächlich zur Belebung des Stadtteils beiträgt.
1: Schon von Weitem lässt sich die hohe Aufenthaltsqualität erkennen. Richtig gemütlich ist es geworden. Ein Platz zum Einkaufen, Treffen und Verweilen für alle Generationen. Das kam auch bei den Bürgern zur Eröffnung richtig gut an.
2: Sehr erfreut sind die Bürgerinnen und Bürger, beziehungsweise auch die angrenzenden Geschäftsleute. Das war bei der Eröffnung direkt ersichtbar. Sie freuen sich über eine Belebung des Platzes mit Grünelementen, die mit drin sind. Und freuen sich, den Platz tatsächlich einfach zu nutzen jetzt.
1: Die Probleme in Stolberg-Mühle lassen sich einzig mit einem neuen schönen Platz nicht lösen, wohl aber verbessern. Und deshalb hat man bei der Stadt auch viel Geld in die Hand genommen und damit das klappen kann, sich auch finanzielle Unterstützung gesucht.
2: Wenn man ehrlich ist, ist eine Stadt, wie wir das sind, als Stolberg nicht in der Lage, das komplett über Eigenfinanzierungen zu stemmen, so ein Projekt. Insofern war es wichtig und erfreulich für uns, dass wir da auf eine Städtebauförderung von Bund und Land zurückgreifen konnten. Insgesamt circa Gesamtkosten von 2,5 Millionen, die anfallen, wo wir 80% Förderung dafür erhalten konnten. Das heißt, doch einen sehr erheblichen Teil dann auch tatsächlich über Fördermittel zur Finanzierung beigetragen haben.
1: Der Mühlener Markt in Stolberg erstrahlt in neuem Glanz. Und die Anwohner sehen, dass sich in ihrem Quartier etwas ändert. Die wirtschaftlichen Probleme vieler Menschen lassen sich damit nicht lösen. Aber zumindest das Wohlgefühl wird verbessert. Und das gibt auch wieder einen ordentlichen Schub für neue Projekte, die es in Mühle braucht, auch in Zukunft.

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1: Mit vielen Wolken, aber auch einigen Sonnenmomenten geht es durch den Nachmittag. Zwischendurch ziehen aber auch mal Schauer und mitunter kräftige Gewitter durch. Die erreichen aber nicht das ganze Sendegebiet. 30 Grad heute die Maxi-Werte in Kelmis und in Aachen. 26 Grad sind es in Hellenthal und in Bütchenbach. Am Abend und in der Nacht ist es nur noch gering bewölkt, örtlich auch klar. Die Temperaturen durchaus wochenendfeiertauglich bei 19 bis 14 Grad zum lange draußen bleiben. Morgen wechseln sich Wolken und Auflockerungen mit jeder Menge Sonnenschein ab und die Temperaturen liegen bei 24 bis 28 Grad.
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2: Ich bin Ina Pleier. Ein Gericht hat das Plakatverbot der Stadt Aachen teilweise gekippt. Geklagt hatte ein Zirkus, dessen Plakate von der Stadt verboten worden waren. Eine Ausnahmegenehmigung war verweigert worden. Das Gericht entschied nun aber, dass die Stadt das Verbot nur auf öffentlichen Flächen durchsetzen darf. Private Flächen sind ausgenommen, sofern der Besitzer dafür sein Einverständnis gegeben hat. Mit einem Tag Verspätung ist in Hellenthal heute Mittag das Zugvögelfestival gestartet. Grund ist eine Brandschutzauflage der Gemeinde, die vom Verwaltungsgericht Aachen bestätigt worden war. Demnach muss das Festival abgesagt werden, wenn die Messstation Karl Sistich die höchste Waldbrandstufe 5 oder beim Graslandfeuerindex Stufe 4 erreicht wird. Das Festivalgelände auf dem Weißen Stein grenzt direkt an ausgedehnte Waldgebiete. Aufgrund der Lage könnten sich bei Funkenflug die Flammen rasch ausbreiten. In Karl Sistich herrscht am Donnerstag beim Graslandfeuerindex Warnstufe 4. Die Veranstalter haben daraufhin ihr Programm verschoben. Es beginnt nun heute Mittag. Außerdem gilt ein komplettes Feuer- und Grillverbot. Rauchen ist nur in ausgewiesenen Bereichen erlaubt. Verkehrsteilnehmer müssen am Montag am Autobahnkreuz Aachen mit Behinderungen rechnen. Dort werden tagsüber zwischen 9 und 16 Uhr nacheinander mehrere Verbindungsrampen zwischen der A4 und der A44 gesperrt. Betroffen sind unter anderem die Verbindungen von der A44 aus Belgien zur A4 und von der A4 aus den Niederlanden zur A44 in Richtung Düsseldorf. Laut der Autobahn GmbH werden dort dringende Instandsetzungsarbeiten an der Fahrbahn durchgeführt. Autofahrer sollten diesen Bereich während der Bauarbeiten möglichst weiträumig umfahren. Auch in diesem Jahr wird es in Euskirchen wieder den Max-Buddels-Fun-Lauf geben. Die Anmeldephase hat bereits begonnen. Veranstalter ist die Stadt Euskirchen. Der Lauf ist Teil des Sommerfestes Treff Natur. Dort wird es viele Stände rund um die Themen Natur, Akrobatik, Musik und Bewegung geben. Die Teilnehmer können zwischen einer 4,5 Kilometer langen Strecke oder der doppelten Distanz wählen. Es geht über Kletterhindernisse, durch Schlammbecken und die Natur. Außerdem findet auch wieder ein Kinderlauf statt. 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

Wir läuten so langsam die Schlussphase ein des heutigen Rendezvous. Aber einen Beitrag habe ich noch für Sie. Wir schauen nach Dahlem und besuchen den Moorpfad, der modernisiert werden soll. Meine Kollegin Julia Braun wird gleich berichten nach Michael Holm. Oh, der hatte übrigens vorgestern Geburtstag am 29. Juli. Das nur mal so nebenbei.

0: Haben Sie schon einmal den Moorpfad in Dahlem besucht? Er führt durch ein kleines Heidemoorgebiet. Dort lässt sich Natur in ihrer ganzen Vielfalt bestaunen. Nun soll der Weg modernisiert werden. Julia Thomas berichtet.
1: Bei vielen Menschen ist in unserer Region das Wort Moor direkt mit dem Hohenfenn als Hochmoor verbunden. Doch auch anderswo in der Eifel lässt sich Moorlandschaft erleben, zum Beispiel in Dahlem. Dort gibt es das Heidemoor, direkt am Moorbach. Und dort ist auch der Moorpfad angesiedelt. Mehr als 20 Jahre lang bietet er Interessierten schon die Gelegenheit, sich über die Natur im Moor und die Besonderheiten der Moorlandschaft zu informieren. Nun wird der Weg auch dank der NRW-Stiftung überarbeitet. Auch Dahlems Bürgermeister Jan Lembach findet, dass von dem Weg eine besondere Faszination ausgeht.
2: Wir haben ja am Rand des Ortes Dahlem ein rekultiviertes Moor, kleines, aber feines Moorgebiet, auch mit entsprechenden Pflanzen und Tierarten, die man da beobachten kann, was früher natürlich mal viel größer war, was aber jetzt aber dadurch, dass der Wald, der da stand, entfernt wurde, schon vor vielen Jahren tatsächlich wieder aufgekommen ist. Und in einem kleinen Teilbereich dieser Fläche haben wir einen Steg gebaut mit vielen Partnern. Schon vor 20 Jahren waren so die ersten Ansätze. Und ja, der ist in der Tat, muss überarbeitet, aber auch verlängert werden, sodass wir auch vor allen Dingen vor dem Hintergrund der Zugänglichkeit für Familien und Menschen mit Behinderungen einen schönen Rundweg zusammen entwickeln können.
1: Die NRW-Stiftung wird das Projekt der Modernisierung mit 100.000 Euro unterstützen. Geld, das gut gebraucht wird, denn die gesamte Maßnahme kostet 140.000 Euro. Unter anderem auch deshalb, weil künftig bei den für ein Moor so typischen Holzstegen auf langlebige Hölzer wie Lärche oder Fichte gesetzt wird. Und das ist nicht das Einzige, das sich verändern wird.
2: Wir werden aber auch eine andere Holzart wählen jetzt, damit es etwas dauerhafter ist. Wir werden den Steg verlängern, dass man auf einen Forstweg kommt und dann einen Rundweg gehen kann. Wir werden die Informationstafeln erneuern. Sitzgelegenheiten, also alles, was so für so ein kleines, ich sag mal, Halbtagesprogramm erforderlich ist und die Menschen für Natur und eben das Thema Moor informiert werden sollen und wollen, das wollen wir jetzt neu entwickeln.
1: Künftig soll der Moorpfad auch mit den bestehenden Eifelrundwegen, den Eifelschleifen und Eifelspuren verknüpft werden. Einheimische und Auswärtige, die als Urlauber in der Region sind, sollen das Moor als Landschaft kennenlernen können. Lembach sieht hier gleich zwei Vorteile miteinander verbunden.
2: Zwei Fliegen mit einer Klappe. Einmal sensibilisieren wir hier für das Thema Moor, was ja wichtig ist. Wir haben ja auf belgischer Seite unser großes Vorbild, das Hohenfenn. Hier haben wir wirklich nur im Vergleich dazu natürlich ein ganz Mini-Moor. Aber nichtsdestotrotz wichtig und richtig als Wasserspeicher, das sehen wir ja. Und wir wollen das natürlich verbinden auch mit dem touristischen Angebot. Es gibt schon eine große Eifelschleife, die Moorfahrt heißt. Da kann man also tatsächlich dann auch ein schönes Halbtagesprogramm machen mit dem Einstieg über diesen Steg und dann einer Wanderung, wo immer wieder das Thema Moor auch darüber gesprochen wird oder darüber man lesen kann. Und wir sehen, dass da große Nachfrage ist in diesen Dingen, Natur und Landschaft erleben und auch gleichzeitig das mit Wanderung zu verbinden. Und auf diesen Weg wollen wir dann auch gehen.
1: In den nächsten Monaten werden die Detailplanungen für die Arbeiten weiter vorangebracht. Und dann muss auch noch mit den Naturschutzbehörden ein Termin gefunden werden, wann die Modernisierung des Weges in einem solch sensiblen Gebiet wie dem Moor als Natura 2000-Gebiet begonnen werden kann. Lembach rechnet damit, dass es im Verlauf des kommenden Jahres soweit sein wird.

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1: Soweit von mir für heute. Das war das Freitagsrendezvous. Gleich geht's hier weiter mit meinem Kollegen Jochen Späth und dem Treffpunkt. Ja, und wir hören uns, wenn Sie Lust haben, wieder morgen zum Schlagerkalender ab 17 Uhr. Ansonsten wünsche ich Ihnen natürlich ein wunderschönes Wochenende und bis bald. Barbara Müller sagt Tschüss und ist raus und weg für heute.

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6: Mit vielen Wolken, aber auch einigen Sonnenmomenten geht es durch den Nachmittag. Zwischendurch ziehen aber auch mal Schauer und mitunter kräftige Gewitter durch. Die erreichen aber nicht das ganze Sendegebiet. 30 Grad heute die Maxi-Werte in Kelmis und in Aachen.

0: 26 Grad sind es in Hellenthal und in Mütchenbach. Am Abend und in der Nacht ist es nur noch gering bewölkt, örtlich auch klar. Die Temperaturen durchaus wochenendfeiertauglich bei 19 bis 14 Grad zum lange draußen bleiben. Morgen wechseln sich Wolken und Auflockerungen mit jeder Menge Sonnenschein ab und die Temperaturen liegen bei 24 bis 28 Grad.
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2: Ich bin Dirk Zeitler. Im weltweiten Streit um seine Investorenpläne hat FIFA-Präsident Infantino Berichten zufolge einen engen Vertrauten verloren. Der hochrangige FIFA-Berater Carlos Cordero trat aus Protest gegen das Vorhaben zurück, wie der Sender Sky News unter Verweis auf eine Stellungnahme meldet. Cordero betonte demnach, an den Plänen nicht beteiligt gewesen zu sein und diese entschieden abzulehnen. Die Zahl der Arbeitslosen in Deutschland ist im Juli im Vergleich zum Vormonat um 71.000 gestiegen und hat damit knapp die 3-Millionen-Marke geknackt. Das teilte die Bundesagentur für Arbeit in Nürnberg mit.
3: Der Anstieg ist unter anderem mit der Jahreszeit zu erklären. Viele Unternehmen gehen in die Sommerpause, stellen oft erst danach wieder neu ein. Gleichzeitig gehen Ausbildungen zu Ende und Schülerinnen und Schüler suchen erst noch nach ihrem Abschluss nach der passenden Stelle. Die gute Nachricht, auch wenn es rund 28.000 Arbeitslose mehr gibt als im Vorjahresmonat, spricht das IFO-Institut davon, dass sich der Arbeitsmarkt gerade etwas stabilisiert. Oliver Urbanke, Nachrichtenredaktion.
2: Im Streit um mit künstlicher Intelligenz generierte Songs hat das Landgericht München I einer Klage der Musikverwertungsgesellschaft GEMA in weiten Teilen stattgegeben. Das US-Unternehmen Suno darf ohne Einwilligung der GEMA bestimmte Musikwerke nicht vervielfältigen oder vervielfältigen lassen, sagte die Vorsitzende Richterin. Dasselbe gelte für das Training der KI.
4: Konkret geht's um Atemlos, Daddy Cool und andere Songs. Mit diesen Liedern und mit Hilfe von KI hat das Tool neue Songs generiert. Aber die, sagt die GEMA, unterscheiden sich kaum vom Original. Stimmt nicht, sagt die Gegenseite, und die Songs würden noch nicht abgespeichert. Doch das Gericht hat nun das Urheberrecht gestärkt, auch von deutschen Künstlern. Die US-Firma kann allerdings noch Berufung einlegen. Claudia Wächter, Nachrichtenredaktion.
2: Die Ölpreise sind nach Meldungen über zunehmende Schiffstransporte aus den Fördergebieten am Persischen Golf weiter gesunken. Zwar haben sich die USA und der Iran gestern erneut mit gegenseitigen Militärschlägen überzogen, Marktbeobachter wiesen aber darauf hin, dass der Schiffsverkehr durch die Straße von Hormuz in den vergangenen Tagen wieder zugenommen habe.
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0: Freitagmittag, 13 Uhr. Wir starten auf den Weg ins Wochenende. Schön, dass Sie mit dabei sind.

0: Kurz nach eins, Sie hören Radio 700 und das ist der Treffpunkt am Freitagnachmittag. Vier tolle musikalische Geburtstagskinder haben wir an diesem letzten Freitag im Juli. Außerdem haben wir den Veranstaltungskalender und die Zeitreise, blicken auf die Programm-Highlights am Wochenende und dann haben wir auch noch zwei spannende Nachrichten aus der Welt der Prominenten und da liegen manchmal Freud und Leid ziemlich dicht beieinander. Das alles und noch mehr in den kommenden drei Stunden.
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Wir kommen zu unserem ersten musikalischen Geburtstagskind von heute hier im Radio 700 Treffpunkt. Dieser Mann hat uns vor 3 Jahren verlassen, hätte heute seinen 83. Geburtstag gefeiert. Von Birmingham aus startete er seine Karriere, veröffentlichte schon in den 60er Jahren unter einem anderen Namen zahlreiche Singles, die in seiner Heimat Großbritannien recht erfolgreich waren. 1971 gab es dann das neue Pseudonym Daniel Boone und gleich die erste Single Daddy Don't Walk So Fast wurde zu einem internationalen Erfolg. Danach leistete er sich seinen größten Hit, der bis heute in keiner Oldie-Station fehlen darf, den Titel Beautiful Sunday. Danach war noch nicht Schluss, es gab noch einige weitere große Erfolge, wie zum Beispiel Annabelle oder auch Sunshine Lover und Skydiver, ehe es ab Mitte der 70er Jahre dann wieder ruhiger um ihn wurde. Wir erinnern an den unvergessenen Daniel Boone.

Große Sorgen bei George Clooney und seiner Ehefrau. Sie haben ein eigenes großes Haus in Südfrankreich. Das mussten sie aber jetzt verlassen, aus Sicherheitsgründen, denn die dortigen Waldbrände rücken immer näher an das Dorf, in dem sie leben. Sie haben das Haus schweren Herzens zurückgelassen, heißt es in einer Mitteilung, und sie beobachten die Situation genau, hoffen natürlich, dass ihr Anwesen von den Flammen verschont bleibt, räumten aber auch gleich ein, dass auch wenn ihr Dorf von der Waldbrandkatastrophe betroffen werden sollte, dass sie dann zur Dorfgemeinschaft stehen und alles dazu beitragen, das Dorf nachher umso schöner wieder aufzubauen.

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1: Mit vielen Wolken, aber auch einigen Sonnenmomenten geht es durch den Nachmittag. Zwischendurch ziehen aber auch mal Schauer und mitunter kräftige Gewitter durch. Die erreichen aber nicht das ganze Sendegebiet. 30 Grad heute die Maxi-Werte in Kelmis und in Aachen. 26 Grad sind es in Hellenthal und in Mütchenbach. Am Abend und in der Nacht ist es nur noch gering bewölkt, örtlich auch klar. Die Temperaturen durchaus wochenendfeiertauglich bei 19 bis 14 Grad zum lange draußen bleiben. Morgen wechseln sich Wolken und Auflockerungen mit jeder Menge Sonnenschein ab und die Temperaturen liegen bei 24 bis 28 Grad.
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3: Ich bin Ina Pleier. Die Zahl der Arbeitslosen ist im deutschen Teil unseres Sendegebiets im Juli angestiegen. Bei der Agentur für Arbeit in Aachen waren 44.830 Menschen ohne Job gemeldet. Das sind 970 mehr als im Juni. Als Gründe wurden saisonale Einflüsse genannt. Außerdem endeten viele Berufsausbildungen. Viele Unternehmen sind vorsichtig, wenn es um die Einstellung neuer Kräfte geht, vor allem wegen der wirtschaftlichen und geopolitischen Unsicherheiten. In der Städteregion Aachen ist die Arbeitslosenquote auf 7,7% gestiegen. Im Kreis Heinsberg liegt sie bei 5,9%, im Kreis Düren bei 7,9%. Im Agenturbezirk Kall beträgt sie 5,5%. 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Ein Gericht hat das Plakatverbot der Stadt Aachen teilweise gekippt. Geklagt hatte ein Zirkus, dessen Plakate von der Stadt verboten worden waren. Eine Ausnahmegenehmigung war verweigert worden. Das Gericht entschied nun aber, dass die Stadt das Verbot nur auf öffentlichen Flächen durchsetzen darf. Private Flächen sind ausgenommen, sofern der Besitzer dafür sein Einverständnis gegeben hat. Mit einem Tag Verspätung ist in Hellenthal heute Mittag das Zugvögelfestival gestartet. Grund ist eine Brandschutzauflage der Gemeinde, die vom Verwaltungsgericht Aachen bestätigt worden war. Demnach muss das Festival abgesagt werden, wenn die Messstation Karl Sistich die höchste Waldbrandstufe 5 oder beim Graslandfeuerindex Stufe 4 erreicht wird. Das Festivalgelände auf dem Weißen Stein grenzt direkt an ausgedehnte Waldgebiete. Aufgrund der Lage könnten sich bei Funkenflug die Flammen rasch ausbreiten. In Karl Sistich herrscht am Donnerstag beim Graslandfeuerindex Warnstufe 4. Die Veranstalter haben daraufhin ihr Programm verschoben. Es beginnt nun heute Mittag. Außerdem gilt ein komplettes Feuer- und Grillverbot. Rauchen ist nur in ausgewiesenen Bereichen erlaubt. Verkehrsteilnehmer müssen am Montag am Autobahnkreuz Aachen mit Behinderungen rechnen. Dort werden tagsüber zwischen 9 und 16 Uhr nacheinander mehrere Verbindungsrampen zwischen der A4 und der A44 gesperrt. Betroffen sind unter anderem die Verbindung von der A44 aus Belgien zur A4 und von der A4 aus den Niederlanden zur A44 in Richtung Düsseldorf. Laut der Autobahn GmbH werden dort dringende Instandsetzungsarbeiten an der Fahrbahn durchgeführt. Autofahrer sollten diesen Bereich während der Bauarbeiten möglichst weiträumig umfahren. Auch in diesem Jahr wird es in Euskirchen wieder den Max-Buddels-Fun-Lauf geben. Die Anmeldephase hat bereits begonnen. Veranstalter ist die Stadt Euskirchen. Der Lauf ist Teil des Sommerfestes Treff Natur. Dort wird es viele Stände rund um die Themen Natur, Akrobatik, Musik und Bewegung geben. Die Teilnehmer können zwischen einer 4,5 Kilometer langen Strecke oder der doppelten Distanz wählen. Es geht über Kletterhindernisse, durch Schlammbecken und die Natur. Außerdem findet auch wieder ein Kinderlauf statt. 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

Kurz nach halb zwei, Sie hören Radio 700 mit dem Treffpunkt am Freitagnachmittag. Letzte Woche, da haben wir in der Gewinnwoche ganz viele Hörer zum Tirolerfest geschickt und morgen Abend ist es soweit, dann wartet der Höhepunkt mit dem Tiroler Heimatabend, denn dieses Jahr ist ja St. Johann in Tirol und die Kitzbüheler Alpen Partnerregion und Marc Pircher wird neben vielen regionalen Künstlern auf der Bühne stehen und für gute Stimmung sorgen. Schon heute Abend geht es los in einem neuen Format. Erstmals wird nämlich Afterwork auf dem Tiroler Fest gefeiert, ab heute am frühen Abend. Vielleicht schauen Sie ja auch mal vorbei. Das Mitfeiern lohnt sich, denn wie immer bei der Lovers-Gruppe ist alles für den guten Zweck. Das heißt, die Erlöse gehen an soziale Projekte in Ostbelgien und der Tiroler Partnerregion. Das Tiroler Fest von heute bis Sonntag in der Eupener Innenstadt. Alles, was Sie heute sonst noch Schönes unternehmen können, das weiß gleich wieder mein Kollege Lukas Blasius in unseren Veranstaltungstipps.

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1: Vierte Runde der Summertime in diesem Sommer. Diesmal mit der Band Mind to Mode und dem DJ-Team Stereo Night. Music Open Air können Sie ab 20 Uhr im St. Vita Triangel erleben. In Ostbelgien sehr beliebt ist das Spiel ohne Grenzen. Mannschaften müssen wie früher im Fernsehen Aufgaben lösen. Heute ab 17 Uhr oberhalb der Gemeindeschule in Braunlauf, organisiert vom örtlichen Junggesellenverein. Warum in die Ferne schweifen? Urlaubsstimmung vor der eigenen Haustür genießen können Sie bei der Beachparty im alten Schwimmbad in Euskirchen. Auch heute wieder ab 16 Uhr. Ruhig sitzen bleiben kann hier niemand. Beim Tanzen für alle gibt's Line Dance, Disco Fox und Latin zum Mitmachen. Ab 18 Uhr auf dem Salzmarkt vor dem St. Michael-Gymnasium in Bad Münstereifel. Im Rahmen der Friday-Concerts spielt heute Abend ab 19 Uhr die Coverband The Chillies, die größten Hits der Red Hot Chili Peppers. Wie immer Open Air im Kurpark Gmünd. Schon um 18 Uhr startet dort für Interessierte der Friday Walk für einen entspannten Start ins Wochenende. Filme schauen in ungewöhnlicher Atmosphäre. Das geht beim Kinosommer im Nettersheimer Scheunenkino. Film ab heißt es hier um 20 Uhr. Gezeigt wird jeden Abend ein anderer Streifen. Am höchsten Punkt der NRW-Eifel findet an diesem Wochenende wieder das beliebte Musik- und Kulturfestival Zugvögel statt. Heute den ganzen Tag auf dem Weißen Stein in Hellenthal. Nach der Arbeit geht's mit einer After-Work-Party gemütlich ins Wochenende. Aufgelegt wird von DJ Chaussy aus Brüssel um 18 Uhr auf der Terrasse vom Kulturzentrum Alter Schlachthof in Eupen. Der ostbelgische Musiker Paul Pankert stellt seine aktuellen Produktionen von Barock trifft Electronic um 19 Uhr bei einer Release-Party im Kuckuck im alten Zollhaus in Aachen am Köpfchen vor. Beginn ist um 19 Uhr. In Raren ist an diesem Wochenende Berlotter Kirmes. Los geht's heute im Festzelt ab 21 Uhr mit der Kirmes-Eröffnungsparty mit Cabri und No Limit. An diesem Wochenende heißt es wieder Wild Thing. Die große Sommerparty in der Skihütte im Himmelchen in Weiwärts. Mit dabei sind The Shatties, The Butcher und die Barbecue Freaks, First Dolls und Silverblade. Bis Sonntag lädt der Reitverein St. Georg zum 70. Pferdefestival ein. Die Wettbewerbe finden in den Bereichen Dressur und Sprung statt, unter anderem um den Monschauer Landpokal und die Kreismeisterschaft. Den ganzen Tag auf der Reitanlage in Monschau-Mitzenich. Heute startet das Kirmeswochenende an der Tenne in Simmerath-Eicherscheid. Los geht's um 19.30 Uhr mit einem Platzkonzert des Trommler- und Pfeiferchors Eicherscheid und dem Musikverein Eifelklinge. Mit einer Neuerung startet das 44. Eupener Tiroler Fest der Lovos-Gruppe. Erstmals findet um 19 Uhr eine After-Work-Party auf dem Parkplatz Frankendelle in der Eupener City statt. Mit dabei sind die Musikkapelle Oberndorf, der Trachtenverein Edelraute St. Johann und die Schlossberger. Bis Sonntagabend findet die beliebte Anna-Kirmes in Düren statt. Einer der größten Jahrmärkte der Region lockt mit mehr als 160 Buden und Fahrgeschäften und jeden Abend mit wechselndem Programm im Festzelt. Ab 12 Uhr auf dem Anna-Kirmes-Platz in Düren. Heute ist Bürgerfest in der Wierichs-Bongard-Straße in der Aachener Innenstadt. Ab 17 Uhr gibt's Live-Musik mit DJ Geraldo, dem Brander Bürgerprinzen und den Öcher Stadtmusikanten. Lukullische Genüsse verschiedener Winzer erwarten Sie beim Weinfest auf dem Morley-Platz in Würselen. Ausgeschenkt wird ab 17 Uhr. Motores sind auf Tour. Um 19.30 Uhr ist Konzertbeginn Open Air auf Burg Wilhelmstein in Würselen. Nathan Laube spielt klassische Musik zum Start ins Wochenende. Auftakt ist um 19.30 Uhr in der Aachener Annakirche. Auch heute verwandelt sich Burg Reinhardtstein in Weißmes wieder zu Castel Flora. Alle Räume und die Außenbereiche sind von Floristen mit prächtigem Blumenschmuck verziert worden. Daneben erwartet sie ein großer Kunsthandwerkermarkt, Live-Musik und eine große Kunstausstellung. Bis Sonntag täglich von 10 bis 18 Uhr. Und auch heute finden wieder viele Konzerte mit Blasmusik und Marching Bands bei der 75. Ausgabe des World Music Contests in Kerkrade statt. Den ganzen Tag in der Rode Hall, im Stadion und auf dem Markt. 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

Wir blicken schon mal ein bisschen auf das Programm der kommenden Tage und auch nächste Woche gibt es noch die Möglichkeit, bei uns in der Sommerküche nach Herzenslust regionale Spezialitäten zuzubereiten. 5 Rezepte haben wir noch in der kommenden Woche für Sie und wie immer können Sie entweder zuhören bei uns immer vormittags um 10 nach 10 im Rendezvous oder Sie können nachhören und 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Gleich wird's Zeit für Werbung, Wetter und die Weltnachrichten und dann starten wir durch in die zweite Stunde. Treffpunkt am Freitagnachmittag.

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18: Mit vielen Wolken, aber auch einigen Sonnenmomenten geht es durch den Nachmittag. Zwischendurch ziehen aber auch mal Schauer und mitunter kräftige Gewitter durch. Die erreichen aber nicht das ganze Sendegebiet. 30 Grad heute die Maxi-Werte in Kelmis und in Aachen. 26 Grad sind es in Hellenthal und in Mütchenbach. Am Abend und in der Nacht ist es nur noch gering bewölkt, örtlich auch klar. Die Temperaturen durchaus wochenendfeiertauglich bei 19 bis 14 Grad zum lange draußen bleiben. Morgen wechseln sich Wolken und Auflockerungen mit jeder Menge Sonnenschein ab und die Temperaturen liegen bei 24 bis 28 Grad.
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19: Ich bin David Riemer. FIFA-Präsident Infantino hat im Streit um seine Investorenpläne offenbar einen engen Vertrauten verloren. Der hochrangige Berater Cordero trat laut mehrerer Medien aus Protest zurück. Demnach erklärte Cordero, er lehne den geplanten Verkauf von Anteilen an der Fußball-WM entschieden ab. Zuvor hatten

0: Bereits mehrere Verbände Widerstand angekündigt. Nach den öffentlichen Äußerungen hätte Infantino für seine Pläne innerhalb der FIFA derzeit wohl keine Mehrheit mehr. Gute Nachrichten für Azubis. Wer in einem Betrieb mit Tarifvertrag lernt, verdient deutlich mehr als noch vor ein paar Jahren. Im Durchschnitt sind die Ausbildungsverträge im vergangenen Jahr um fast 7% gestiegen. Stärker als die normalen Löhne. Das haben Experten der Hans-Böckler-Stiftung errechnet.
1: Für die meisten bedeutet das, schon im ersten Lehrjahr gibt's mehr als 1.000 Euro pro Monat, also auch mehr als Studierende mit der maximalen BAföG-Förderung bekommen. Azubis sollen möglichst auf eigenen Beinen stehen, heißt das Ziel der Gewerkschafter. Aber es gibt auch große Unterschiede. Gut verdienen Azubis zum Beispiel im öffentlichen Dienst, in der Pflege, aber auch in der Baubranche. Im Friseurhandwerk dagegen gibt's deutlich weniger. Claudia Wächter, Nachrichtenredaktion.
0: In gleich drei Bundesländern sind gestern Hitzerekorde gemessen worden. Da wird viel über den Schutz vor solch extremen Temperaturen diskutiert. Die weitaus meisten Menschen in Deutschland sind der Ansicht, dass hierzulande nicht genug dafür getan werde. Im ZDF-Politbarometer halten 83% der Befragten den Hitzeschutz für unzureichend.
2: Parks und Grünanlagen, schattenspende Bäume an den Straßen, Trinkbrunnen, entsiegelte Flächen und die Öffnung kühler öffentlicher Räume wie Bibliotheken. All das kann helfen, die Gluthitze in der Stadt erträglicher zu machen. Nur klappt das nach Ansicht der meisten derzeit nicht sonderlich gut. Gerade mal jeder Zehnte hält den Hitzeschutz hierzulande für ausreichend. Gleichzeitig wächst die Sorge vor weiteren Wetterextremen in der Zukunft. Tanja Wagner, Nachrichtenredaktion.
0: Die Zahl der Arbeitslosen in Deutschland ist im Juli im Vergleich zum Vormonat um 71.000 gestiegen und hat knapp die 3-Millionen-Marke überschritten. Das teilte die Bundesagentur für Arbeit in Nürnberg mit. Die Arbeitslosenquote stieg im Vergleich zum Vormonat um 0,2 Punkte auf 6,4%. Arbeitslosigkeit und Unterbeschäftigung nehmen vor allem aus jahreszeitlichen Gründen im Juli spürbar zu. Das sagte ein Agentursprecher.
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6: Und der springt mit Ihnen hinein ins erste August-Wochenende. Der Weg ist nicht mehr weit und ich begleite Sie dorthin. Ich hoffe, Sie bleiben weiter eingeschaltet. Hallo zusammen.

0: Kurz nach zwei, Sie hören den Treffpunkt hier bei Radio 700 am Freitagnachmittag. Gleich noch in dieser Stunde haben wir unser nächstes musikalisches Geburtstagskind für Sie. Außerdem blicken wir ein bisschen auf die Wochenendprogramm-Highlights und da erwarten Sie ja gleich zwei richtig tolle Sendungen. Einmal unsere Sommer-Sonnen-Hits und dann morgen wieder unser Star-Talk der Woche. Gleich aber geht es erst einmal wieder zurück in die Geschichte. Unsere tägliche Dosis historischer Nachrichten gibt es direkt nach der nächsten Musik in gut 3,5 Minuten. Minuten für Sie.
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2: 31. Juli 1944. Der Mann der leichten und schönen Worte verschwindet. Der französische Schriftsteller Antoine de Saint-Exupéry ist auch begeisterter Flieger. Mit seiner Maschine bricht er am Morgen zu einer Erkundungstour auf. Am Zielort in Grenoble wird er nie ankommen. Alle Suchmaßnahmen bleiben erfolglos. Erst 59 Jahre später werden Teile seines Flugzeugs in der Nähe von Marseille entdeckt und geborgen. Was genau passiert ist, bleibt ungeklärt. 31. Juli 1971. Es ist eine Tradition bei den britischen Marineangehörigen. Zu ihrer Ration erhalten sie immer auch Rum zugeteilt. In die moderne Zeit passt das so gar nicht. Mit dem Black Tod Day erfolgt nun letztmalig die Abgabe nach 315 Jahren. 31. Juli 1979. Schon in den 70ern sind viele Kommunen in Deutschland überschuldet. Im Zuge der Gebietsreform werden deshalb Städte und Gemeinden neu zusammengelegt. Oft müssen sich rivalisierende Nachbarn nun gemeinsam organisieren. In einem Fall aber klappt das nicht. Am 1. Januar 1977 war die künstliche Großstadt Lahn in Mittelhessen geschaffen worden. Die beiden Kreisstädte Gießen und Wetzlar wurden dazu mit drei kleineren Kommunen zusammengeführt. Doch Verwaltung und Bürger rebellieren. Gute Nachbarschaft ja, seine eigene Identität aufgeben? Nein. 31 Monate lang wird protestiert und geschimpft. Die Zeitungen sind voll der Kritik. Dann hat die Landesregierung ein Einsehen. Mit Ablauf des Tages wird die Gebietsreform für Lahn zurückgenommen. Am Folgetag gibt es die einzelnen Städte und Gemeinden wieder. Und auch das Autokennzeichen L, das vor der Wiedervereinigung der Retortenstadt zugeordnet war, wird wieder durch GI für Gießen und WZ für Wetzlar ersetzt. 31. Juli 1976. Der in Jamaika geborene Jesse Green hat sich schon früh dem Reggae verschrieben. Eine Zeit lang arbeitet er erfolgreich mit Jimmy Cliff zusammen. Nun versucht sich Green mit einer Solo-Karriere. Mit Nice and Slow gelingt ihm ein beachtlicher Disco-Erfolg, der von den USA nach Europa überschwappt und nun auch Platz 1 in den niederländischen Charts erreicht. 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

Morgen ist es wieder Zeit für unseren Star Talk der Woche. Wie immer mit einem prominenten Gast. Ihr Papa hat in diesem Jahr gerade seinen 80. Geburtstag gefeiert und da hatten wir ihn auch im Interview. Jetzt geht sie mit ihm zusammen auf Tournee und sie hat mit ihm ein gemeinsames Buch geschrieben. Außerdem planen die beiden noch mehr gemeinsame Projekte und damit nicht genug. Gerade erst war sie in den Schlagzeilen der Illustrierten, weil sie sehr persönliche Geheimnisse von sich gelüftet hat. Einfach auch, um freier damit umgehen zu können. Morgen spricht sie über alles das bei uns in Dolce Vita. Pia Mahlo ist bei uns und ich freue mich sehr, dass sie da ist. Morgen ab 12 bei Radio 700.

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1: Mit vielen Wolken, aber auch einigen Sonnenmomenten geht es durch den Nachmittag. Zwischendurch ziehen aber auch mal Schauer und mitunter kräftige Gewitter durch. Die erreichen aber nicht das ganze Sendegebiet. 30 Grad heute die Maxi-Werte in Kelmis und in Aachen. 26 Grad sind es in Hellenthal und in Mütchenbach. Am Abend und in der Nacht ist es nur noch gering bewölkt, örtlich auch klar. Die Temperaturen durchaus wochenendfeiertauglich bei 19 bis 14 Grad zum lange draußen bleiben. Morgen wechseln sich Wolken und Auflockerungen mit jeder Menge Sonnenschein ab und die Temperaturen liegen bei 24 bis 28 Grad.
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3: Ich bin Ina Pleier. Die Zahl der Arbeitslosen ist im deutschen Teil unseres Sendegebiets im Juli angestiegen. Bei der Agentur für Arbeit in Aachen waren 44.830 Menschen ohne Job gemeldet. Das sind 970 mehr als im Juni. Als Gründe wurden saisonale Einflüsse genannt. Außerdem endeten viele Berufsausbildungen. Viele Unternehmen sind vorsichtig, wenn es um die Einstellung neuer Kräfte geht, vor allem wegen der wirtschaftlichen und geopolitischen Unsicherheiten. In der Städteregion Aachen ist die Arbeitslosenquote auf 7,7% gestiegen. Im Kreis Heinsberg liegt sie bei 5,9%, im Kreis Düren bei 7,9%. Im Agenturbezirk Kall beträgt sie 5,5%. 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Ein Gericht hat das Plakatverbot der Stadt Aachen teilweise gekippt. Geklagt hatte ein Zirkus, dessen Plakate von der Stadt verboten worden waren. Eine Ausnahmegenehmigung war verweigert worden. Das Gericht entschied nun aber, dass die Stadt das Verbot nur auf öffentlichen Flächen durchsetzen darf. Private Flächen sind ausgenommen, sofern der Besitzer dafür sein Einverständnis gegeben hat. Mit einem Tag Verspätung ist in Hellenthal heute Mittag das Zugvögelfestival gestartet. Grund ist eine Brandschutzauflage der Gemeinde, die vom Verwaltungsgericht Aachen bestätigt worden war. Demnach muss das Festival abgesagt werden, wenn die Messstation Karl Sistich die höchste Waldbrandstufe 5 oder beim Graslandfeuerindex Stufe 4 erreicht wird. Das Festivalgelände auf dem Weißen Stein grenzt direkt an ausgedehnte Waldgebiete. Aufgrund der Lage könnten sich bei Funkenflug die Flammen rasch ausbreiten. In Karl Sistich herrscht am Donnerstag beim Graslandfeuerindex Warnstufe 4. Die Veranstalter haben daraufhin ihr Programm verschoben. Es beginnt nun heute Mittag. Außerdem gilt ein komplettes Feuer- und Grillverbot. Rauchen ist nur in ausgewiesenen Bereichen erlaubt. Verkehrsteilnehmer müssen am Montag am Autobahnkreuz Aachen mit Behinderungen rechnen. Dort werden tagsüber zwischen 9 und 16 Uhr nacheinander mehrere Verbindungsrampen zwischen der A4 und der A44 gesperrt. Betroffen sind unter anderem die Verbindung von der A44 aus Belgien zur A4 und von der A4 aus den Niederlanden zur A44 in Richtung Düsseldorf. Laut der Autobahn GmbH werden dort dringende Instandsetzungsarbeiten an der Fahrbahn durchgeführt. Autofahrer sollten diesen Bereich während der Bauarbeiten möglichst weiträumig umfahren. Auch in diesem Jahr wird es in Euskirchen wieder den Max-Buddels-Fun-Lauf geben. Die Anmeldephase hat bereits begonnen. Veranstalter ist die Stadt Euskirchen. Der Lauf ist Teil des Sommerfestes Treff Natur. Dort wird es viele Stände rund um die Themen Natur, Akrobatik, Musik und Bewegung geben. Die Teilnehmer können zwischen einer 4,5 Kilometer langen Strecke oder der doppelten Distanz wählen. Es geht über Kletterhindernisse, durch Schlammbecken und die Natur. Außerdem findet auch wieder ein Kinderlauf statt. 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

ja, gibt es eigentlich Wölfe im US-Sonnenstaat Florida? Da gehören die doch eigentlich gar nicht hin. Einen kenne ich allerdings, zumindest dem Namen nach, denn er heißt Lobo und war einer der ganz, ganz Großen von Anfang der 70er Jahre, was das Thema Popmusik betraf. Ende der 60er Jahre hatte er seinen ersten Erfolg in den Vereinigten Staaten mit Happy Days in New York und danach schwappten seine Lieder nach und nach auch in die europäischen Charts. 1971 der große erste internationale Erfolg, Me and You and a Dog Named Boo, und ein Jahr später, da war der zweite große Erfolg in Europa eher ein Zufallstreffer. I'd Love You to Want Me war nämlich zuerst in den US-Charts ein Erfolg. In Deutschland verwendete den Titel das ZDF für eine Folge von Der Kommissar. Und daraufhin stürmten die Menschen die Plattenläden und wollten genau diesen Song. Wenig später war dann auch Baby, du bist nicht alleine, die deutsche Version gesungen von Michael Holm, der genau für so etwas einen richtigen Riecher hatte, ebenfalls ganz weit vorn in den Charts. Und so ist Lobo auch immer den Fans auf dem deutschen Markt dankbar geblieben. Jetzt feiert er seinen 83. Geburtstag und wir hören Musik vom bösen Wolf von Lobo.

Gleich wird es Zeit für Werbung, Wetter und die Weltnachrichten. Unser Serviceblock steht an und danach kommt die letzte Stunde Treffpunkt, aber nur für den Juli 2026. Ich hoffe, Sie bleiben weiter dran.

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11: Mit vielen Wolken, aber auch einigen Sonnenmomenten geht es durch den Nachmittag. Zwischendurch ziehen aber auch mal Schauer und mitunter kräftige Gewitter durch. Die erreichen aber nicht das ganze Sendegebiet. 30 Grad heute die Maxi-Werte in Kelmis und in Aachen. 26 Grad sind es in Hellenthal und in Mütchenbach. Am Abend und in der Nacht ist es nur noch gering bewölkt, örtlich auch klar. Die Temperaturen durchaus wochenendfeiertauglich bei 19 bis 14 Grad zum lange draußen bleiben. Morgen wechseln sich Wolken und Auflockerungen mit jeder Menge Sonnenschein ab und die Temperaturen liegen bei 24 bis 28 Grad.
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12: Ich bin David Riemer. Im Streit um die umstrittenen Investorenpläne der FIFA bekommt Präsident Gianni Infantino offenbar Gegenwind aus den eigenen Reihen. Sein enger Vertrauter Carlos Cordero ist aus Protest zurückgetreten, das berichten mehrere Medien.
13: Er könne bei den Investorenplänen nicht tatenlos zusehen, erklärte Infantino Vertraute seinen Rückzug. Diese seien ein schlechtes Geschäft für die FIFA-Mitgliedsverbände und für die Zukunft des Fußballs. Für das Milliardenvorhaben des FIFA-Präsidenten bedeutet der Rückzug seines engen Vertrauten einen weiteren Rückschlag. Und da sich nach der UEFA nun auch der Fußballverband von Nord- und Mittelamerika gegen Infantinos Vorhaben gestellt hat, scheint der Plan ohnehin keine Zukunft mehr zu haben. Thomas Thonfeld, Sportredaktion.
12: Für Kanzler Merz ist es ein Gesamtkonzept, das umgesetzt werden muss. Für seine Sozialministerin sogar ein Gesamtkunstwerk, die geplante Rentenreform. Die Ostministerpräsidenten sehen das völlig anders. Sachsens Landeschef Kretschmer droht mit einem Nein im Bundesrat.
14: Ohne Veränderungen werden wir nicht zustimmen.

0: hören, sagte Kretschmer dem RND. Und wenn andere Länder auch nicht zustimmen, dann gibt es diese Renten- und Pflegereform nicht. Im Kanzleramt dürfte man über diese Worte eines CDU-Ministerpräsidenten alles andere als erfreut sein. Auf seiner Seite hat Kretschmer die beiden Ostministerpräsidenten Sven Schulz aus Sachsen-Anhalt und den Thüringer Mario Vogt. Doch selbst wenn auch Brandenburg und Mecklenburg-Vorpommern sich querstellen, reicht das nicht, um Pflege- und Rentenreform im Bundesrat zu blockieren. Aus Berlin, Dirk Zeitler.
1: Nach dem Massenzustrom von Migranten in die spanische Nordafrika-Exklave Ceuta werden in Europa Forderungen nach Konsequenzen lauter. Italiens rechte Ministerpräsidentin Meloni bringt sogar den Ausschluss Spaniens aus dem Schengen-Raum ins Spiel. Die spanische Regierung setzt inzwischen wieder Militär zur Unterstützung der Grenzsicherung ein. Ein Flugzeug ist auf dem Weg von Stuttgart nach Wien von einem Blitz getroffen worden. Der Eurowings-Flieger war bereits in der Luft, als der Blitz einschlug, sagte eine Airline-Sprecherin. Vorsorglich sei die Maschine zur technischen Überprüfung nach Stuttgart umgekehrt. Die Flugsicherheit sei zu keiner Zeit beeinträchtigt gewesen, heißt es. Insgesamt waren 106 Fluggäste und die Besatzung an Bord. Die Flugreisenden wurden auf andere Flüge umgebucht.
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5: Er startet mit Ihnen in die dritte Stunde und da verrate ich Ihnen, wie Sie mit Wissen über die richtige Zubereitung von Truthähnen $1 Million gewinnen können. Mehr dazu bis 4 hier bei Radio 700.

0: Kurz nach drei, Sie hören den Treffpunkt am Freitagnachmittag hier bei Radio 700. Zwei tolle musikalische Geburtstagskinder will ich Ihnen in dieser Stunde noch präsentieren. Außerdem wagen wir schon mal einen Blick auf den Star Talk der kommenden Woche. Und wir haben noch eine ganz besondere Meldung aus der Welt der Prominenten. Und da gab es jede Menge Geld für den guten Zweck.
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Von unserer nächsten Interpretin gibt es so viele tolle Erfolge, die im Programm von Radio 700 rauf und runter laufen. Da könnte ich bei der Liste der großen Erfolge der letzten 35 Jahre mindestens 2 Stunden lang erzählen und noch länger Songs spielen. Deswegen erzähle ich was anderes, nämlich das, was sie vor 2 Wochen oder 3 Wochen bei uns im Star Talk der Woche genauer gesagt erzählt hat bei Dolce Vita. Denn im Augenblick, da erlebt man sie wieder nicht in ihrer Rolle als Sängerin, sondern in ihrer zweiten Lieblingsbeschäftigung als Schauspielerin. Sie wollte schon immer mal bei den Karl-May-Festspielen mit dabei sein, dann kam plötzlich das Angebot in einer Rolle, in der sie nicht nur spielen, sondern auch singen darf. Allerdings, dafür musste sie reiten lernen. Das hat sie auch sehr erfolgreich gemacht und reitet jetzt teilweise 2-mal am Tag in Bad Segeberg auf die Bühne mit gigantischem Erfolg und an der Seite von Alexander Klavs. Allgemein ist sie vielseitig unterwegs als Moderatorin großer Fernsehformate, als Schauspielerin, als Sängerin und auch als Lockvogel für Verstehen Sie Spaß. Und gute Laune hat sie übrigens auch immer und gerade auch ein richtig tolles Buch geschrieben. Isabel Varell feiert ihren 65. Geburtstag, demnächst übrigens auch bei uns in der Eifel zu Gast, dazu aber zu gegebener Zeit mehr. Jetzt hören wir sie erstmal und Isabel, dir alles, alles Gute zum Geburtstag.

Mit Truthahn $1 Million gewinnen. Das ist Schauspieler Ben Affleck jetzt tatsächlich gelungen. Bei der amerikanischen Ausgabe von Wer wird Millionär ging es bei der 1-Million-Dollar-Frage, zu der er gekommen war, am Ende um die Frage, ja, was denn als einziges der 4 angegebenen Paare im Fernsehen bislang vor Thanksgiving vom US-Präsidenten verschont geblieben war. Die richtige Antwort waren tatsächlich Fleischbällchen und Nudeln, Spaghetti and Meatball, und genau das wusste er. Das heißt, so ganz sicher war sich Affleck nicht, er brauchte erst nochmal die Hilfe von Moderator Johnny Kimble. Der zögerte nicht lange, gab ein paar Tipps, ließ ihn um die Ecke denken und am Ende räumte er $1 Million für soziale Zwecke in der amerikanischen Version der Show Wer wird Millionär ab. Da können wir nur sagen, herzlichen Glückwunsch.

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1: Mit vielen Wolken, aber auch einigen Sonnenmomenten geht es durch den Nachmittag. Zwischendurch ziehen aber auch mal Schauer und mitunter kräftige Gewitter durch. Die erreichen aber nicht das ganze Sendegebiet. 30 Grad heute die Maxi-Werte in Kelmis und in Aachen. 26 Grad sind es in Hellenthal und in Büttchenbach. Am Abend und in der Nacht ist es nur noch gering bewölkt, örtlich auch klar. Die Temperaturen durchaus wochenendfeiertauglich bei 19 bis 14 Grad zum lange draußen bleiben. Morgen wechseln sich Wolken und Auflockerungen mit jeder Menge Sonnenschein ab und die Temperaturen liegen bei 24 bis 28 Grad.
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2: Ich bin Ina Pleier. Dank Fördergeldern in Höhe von 62.500 Euro können im Kreis Euskirchen 7 Projekte umgesetzt werden. Die Mittel stammen aus dem Regionalbudget der Liederregion Zülpicher Börde. 11.500 Euro fließen in die Modernisierung des Vereinsheims der Schützenbrüderschaft Wernich in Weilerswist. 7.000 Euro bekommt die Dorfgemeinschaft Borr. In Zülpich werden die Schützenbrüderschaft Mülheim-Wichterich mit rund 14.000 Euro, die neue LED-Beleuchtung der TBSV Füssenich-Gaich mit 13.000 Euro und die KG Rot-Weiß-Enzen für Arbeiten am Vereinsheim mit rund 9.000 Euro unterstützt. Zudem erhält der SC Birwenich rund 11.000 Euro für die Sanierung seines Sportheims. Insgesamt stehen für die Liederregion in diesem Jahr Mittel von rund 200.000 Euro zur Verfügung. 21 Kleinprojekte in den Kreisen Euskirchen, Düren und Rhein-Erft werden davon unterstützt. Auf dem Rastplatz Ruhrscholle Süd an der A4 in Richtung Köln ist eine Lkw-Gewichtskontrollstelle in Betrieb genommen worden. Es ist die erste derartige Anlage in Deutschland. Der Standort wurde bewusst wegen der Nähe zu den Grenzen nach Belgien und den Niederlanden sowie zu den Häfen nach Antwerpen und Rotterdam gewählt. Die Technik wurde in den Boden des Fahrstreifens eingelassen. Gewogen werden ausschließlich Lastwagen, bei denen bereits während der Fahrt eine Überladung festgestellt worden ist. In Belgien gibt es bereits mehrere solcher Anlagen. Die Kontrollstelle soll zur Verbesserung der Verkehrssicherheit beitragen. Im zweiten Anlauf ist in Lonsen in der Nacht zum Donnerstag ein Wohnmobil gestohlen worden. Laut Polizei hatten Unbekannte bereits 2 Tage zuvor versucht, dasselbe Fahrzeug zu stehlen. Das gestohlene Wohnmobil wurde kurz nach der Tat gesehen, wie es von Herve kommend in Richtung Lüttich unterwegs war. Die Polizei bittet um Hinweise möglicher Zeugen. Bereits am Montagnachmittag haben 2 Unbekannte einen Mann in einem Hinterhof in Stolberg attackiert. Offenbar hatten sie dort einen Motorblock entwenden wollen. Dem 63 Jahre alten Opfer waren 2 Personen und ihr Wagen aufgefallen. Nachdem er die beiden ansprach, kam es zum Streit. Bei dem Angriff schlug ihm einer der beiden Angreifer mit der Faust ins Gesicht und stieß ihn zu Boden. Der zweite trat gegen den Kopf der am Boden liegenden Person. Beide flüchteten anschließend in einem Kastenwagen. Kunst, Sport und Spaß. Für Jugendliche im Alter zwischen 10 und 18 Jahren stehen im Mittelpunkt eines exklusiven Projektes an der Internationalen Kunstakademie Heimbach. Vom 24. bis zum 27. August geht es um künstlerische Workshops und actionreiche Ausflüge. Neben kreativer Arbeit im Atelier sind Besuche in der NS-Ordensburg Vogelsang in Schleiden, zum Kletterpark Hirtschenwald und ins Besucherbergwerk Grube Wohlfahrt in Hellenthal geplant. Eine Anmeldung ist erforderlich, nur noch wenige Plätze sind frei. 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

Ja, diese Frau, die jetzt noch hier als nächstes musikalisches Geburtstagskind kommt, die hätte eigentlich auch prima in unsere Sendung am Mittwoch live aus Roermond gepasst, denn sie kommt im Original aus den Niederlanden, lebt aber inzwischen in Deutschland und hat auch in den Niederlanden ihre Eurodance-Karriere gestartet. Mitte der 80er Jahre war sie mit sehr, sehr großen Hits in den Charts, einige davon auch dank der Unterstützung von Dieter Bohlen. Große Erfolge wie zum Beispiel Soul Survivor oder auch Cause You Are Young gehörten zu ihrem Standardrepertoire. War und natürlich begeisterte sie damit ein Millionenpublikum. Ihre Songs sind bis heute echte Disco-Klassiker und dann und wann spielt sie auch noch bei großen 80er-Jahre-Festivals. Die Rede ist von Caroline Katharine Müller alias Cici Catch. Sie feiert heute ihren 62. Geburtstag. Tja, und wenn wir ihr, wie ich das am Mittwoch gelernt habe, so ein kleines Täckelchen geschenkt hätten, also diese Tontäfelchen mit den Sprüchen, wie es sie in den Niederlanden gibt, dann hätte da bestimmt auch super, super, doll, doll, drauf gestanden. Hier kommt sie, Cici Catch. Alles Gute zum Geburtstag.

Das war der letzte Treffpunkt im Monat Juli, aber keine Sorge, im August legen wir nach. Montag bin ich wieder für Sie da, Sonntag schon die Sommersonnenhits bei meinem Kollegen Roman Lausberg und morgen hören wir uns, wenn Sie mögen, bei Deutsche Vita mit Pia Mahlow. Julia Thomas übernimmt mit den Themen des Tages im Radio 700 Feierabend und da gucken wir unter anderem auf die Arbeitsmarktdaten für den Monat Juli im deutschen Teil unseres Sendegebietes und wir verraten Ihnen, wie Sie in einem Fußballstadion heiraten können. Das und noch viel mehr gleich hier ab 4. Ich bin Jochen Späth, machet gut.

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9: Mit vielen Wolken, aber auch einigen Sonnenmomenten geht es durch den Nachmittag. Zwischendurch ziehen aber auch mal Schauer und mitunter kräftige Gewitter durch. Die erreichen aber nicht das ganze Sendegebiet. 30 Grad heute die Maxi-Werte in Kelmis und in Aachen. 26 Grad sind es in Hellenthal und in Bütchenbach. Am Abend und in der Nacht ist es nur noch gering bewölkt, örtlich auch klar. Die Temperaturen durchaus wochenendfeiertauglich bei 19 bis 14 Grad zum lange draußen bleiben. Morgen wechseln sich Wolken und Auflockerungen mit jeder Menge Sonnenschein ab und die Temperaturen liegen bei 24 bis 28 Grad.
7: Es ist 5 vor 4. 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
10: Ich bin David Rima. Der Migrationsdruck auf die spanische Exklave Ceuta nimmt immer weiter zu. Medienberichten zufolge haben in den vergangenen Tagen fast 50.000 Menschen versucht, von Marokko aus in das spanische Gebiet zu gelangen. Einige Menschen haben diesen Versuch nicht überlebt.
11: Es waren chaotische Bilder, die aus Ceuta in die Welt getragen wurden. Viele der Migranten erreichten die spanische Exklave über das Meer und drängten sich an der Küste. Mindestens 19 Menschen ertranken bei dem Versuch. In anderen EU-Staaten löste der Andrang große Besorgnis aus. Italiens Ministerpräsidentin Giorgia Meloni forderte gar einen Ausschluss Spaniens aus dem Schengen-Raum. Zuspruch erhielt sie aus Schweden und Finnland. Frankreich verstärkte die Grenzkontrollen zu seinem südlichen Nachbarland. Christoph Meyer, Nachrichtenredaktion.
10: Sachsens Ministerpräsident Kretschmer droht mit einem Nein im Bundesrat zu den schwarz-roten Reformplänen bei Rente und Pflege. Das sagte der CDU-Politiker dem Redaktionsnetzwerk Deutschland. Kretschmer kritisiert vor allem die geplante Abschaffung der abschlagsfreien Rente nach 45 Beitragsjahren. Er wirft der Bundesregierung außerdem vor, zu wenig Verständnis für den Osten zu zeigen. Die Zahl der Arbeitslosen in Deutschland hat im Juli wieder die 3-Millionen-Marke geknackt. Das hat die Bundesagentur für Arbeit heute in Nürnberg mitgeteilt. Der Anstieg ist zwar üblich für die Zeit vor der Sommerpause, fällt dieses Jahr aber so hoch aus wie seit 20 Jahren nicht.
12: Unternehmen stellen oft erst ab September wieder neu ein, dann beginnt auch das neue Ausbildungsjahr. Insgesamt setzt sich am Arbeitsmarkt die schwache Entwicklung der vergangenen Monate fort, sagt Bundesagentur für Arbeit Vorstand Terzenbach. Besonders die schwache Konjunktur und weiter hohe Energiepreise machen vielen Unternehmen zu schaffen. Auch werden die Beschäftigten im Schnitt immer älter, weil weniger junge Menschen nachkommen. Im September entspannt sich die Lage dann ab.

0: aber voraussichtlich wieder etwas. Oliver Urbanke, Nachrichtenredaktion.
1: Zum Fußball. Der Widerstand gegen FIFA-Präsident Infantino wächst nach seinen Investorenplänen weiter. Neben dem europäischen Fußballdachverband UEFA, die mit WM-Boykott droht, und der für Nord- und Mittelamerika sowie die Karibik zuständigen CONCACAF ist nun auch der asiatische Fußballverband deutlich auf Distanz zu Infantino gegangen. Selbst innerhalb der FIFA tun sich gewaltige Gräben auf. Carlos Cordero, ein hochrangiger Berater Infantinos, trat aus Protest gegen das Vorhaben zurück.
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5: 16 Uhr, hallo und herzlich willkommen zum Radio 700 Feierabend heute am Freitag. Am Mikrofon begrüßt Sie Julia Thomas und ich freue mich sehr, dass Sie eingeschaltet haben.

0: Vor einem Jahr wurde die Möglichkeit für Hochzeiten im Fußballstadion in Aachen geschaffen. Und der Andrang ist so groß, dass das Angebot vom Standesamt fortgesetzt wird. Viele Geschichten über das Jawort an einem ganz besonderen Ort sind seit jeher auch schon geschrieben worden. Und ein paar davon hören Sie gleich hier in unserem ersten Interview heute im Radio 700 Feierabend, gleich nach der nächsten Musik. Es ist jetzt kurz nach 4.
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0: Vor einem Jahr überraschte das Aachener Standesamt mit einer besonderen Meldung. Trauungen sind auch im Tivoli, also im Aachener Fußballstadion, möglich. Viel mehr Paare interessierten sich, als es dafür Termine gegeben hätte. Aufgrund des guten Zuspruchs bleibt das Angebot nun für mehrere Jahre erhalten. Und ab dem 11. August kann man sich für die Trauungen im kommenden Jahr anmelden. Claire Grevenstein, die Leiterin des Aachener Standesamtes, kann sich gut an die Trauungen im Stadion erinnern.
1: Ich habe mit die Trauung gemacht. Erstmal die Nachfrage für dieses Jahr war schon sehr hoch. Also wir haben ja so ein Losverfahren gemacht und da haben sich 21 Paare gemeldet, die dann also auch im Lostopf gelandet sind und 4 Paare hatten dann das Glück, Ja sagen zu dürfen auf dem Tivoli. Leider hatten wir ja am Tag der Trauung ein bisschen Pech mit dem Wetter. Davor war es super schön, danach war es super schön, aber an dem Tag selber leider ein bisschen wechselhaft. Aber wir haben draußen auf dem Rasen verheiratet und ja, alle Paare durften Ja sagen und wir mussten zwischendurch mal die Stühle abwaschen, weil sie nass wurden. Aber es hat trotzdem allen sehr, sehr gut gefallen und wenn man dann so die Paare einlaufen mit Stadionmusik und so, das ist, da geht es einem schon die Gänsehaut hoch und runter und das war einfach unheimlich schön und alle Paare und auch die Gäste fanden das einfach ganz toll.
0: Für die Paare war die Hochzeit im Stadion ein unvergessliches Erlebnis, ebenso wie für die Hochzeitsgesellschaften. Übrigens waren in diesem Jahr alle, die bereit waren, sich das Ja-Wort zu geben, auch echte Fans von Alemannia Aachen.
1: Es waren tatsächlich alles Alemannia-Fans. Also das erste Paar war soweit, dass die Gesellschaft das organisiert hatte, dass sie zum Beispiel alle auch personalisierten Schals hatten, aber in Alemannia-Farben und dann entsprechend auch, also wirklich das Thema durchgeprobt hatten, sehr, sehr schön. Und dann war ein verlobter Bräutigam, der dann mit bekennender Alemannia-Fan war, der sagte, dass er seit, ich weiß nicht, ich glaube, über 35 Jahren nur 7 Spiele der Alemannia verpasst hat und sonst immer dabei war, sowohl in Heimspielen wie auch in den Auswärtsspielen. Also da sieht man schon, dass das richtige Fans sind, die dann auch da ja geheiratet haben.
0: Eine Hochzeit im Stadion läuft ein wenig anders ab als im Standesamt oder im Krönungssaal des Aachener Rathauses.
1: Wir haben also dann auch so, dass man kurz vorm Mittelpunkt, sag ich mal, sich das Ja-Wort geben wird. Es wird so um die 50 Sitzplätze geben auf bequemen Stühlen. Es ist so, wenn das Wetter es nicht zulässt, das weiß man ja leider nie, dann haben wir noch als Alternative die Mixzone. Die hatten wir auch für alle Fälle schon entsprechend bestuhlt und also auch ein bisschen geschmückt mit Koniferen und so, dass das auch ein bisschen festlicher aussah. Aber alle konnten dann halt auf dem Rasen auch sich das Ja-Wort geben. Und es ist so, die Paare werden halt in Empfang genommen. Dann dürfen die sich in der Regel in der Mixzone dann auch mit ihrer Gesellschaft aufhalten, bis es dann gemeinsam auf den Rasen geht. Und ja, mit Stadionmusik, wenn man möchte, kann dann auch der Eintritt passieren und dann eben die Trauung selber ist so um die 20-25 Minütchen und dann hat man halt noch genug ausreichend Zeit, dann auch noch schöne Fotos auf dem Rasen zu machen, eben auch mal natürlich auf die Tribüne zu gehen und da Fotos machen. Das hat auch ein Paar genutzt.
0: Und für den Moment danach gab es in einem eigenen Bereich des Stadions die Möglichkeit zu einem Sektempfang für die Hochzeitsgäste. In diesem Jahr gibt es keine Anmeldung mit Losverfahren. Vielmehr wird am 11. August ein Anmeldeformular im Internet zur Verfügung gestellt. Und 2 Tage zuvor wird beim Heimspiel der Alemannia auf die Möglichkeit hingewiesen. Die ersten 5 Paare, die buchen, erhalten den Zuschlag. Für einen Bund der Ehe, der an einem ungewöhnlichen Ort geschlossen wurde. Romantik inklusive.

Wilde Idee, das mit der Hochzeit im Aachener Tivoli. Wäre für mich als Fußballdilettant jetzt nicht mein Ort der Wahl, aber auch für mich oder uns gab es eine besondere standesamtliche Trauung. Die war nämlich auf einem Floß mitten auf der Elbe und auch das war sehr, sehr schön. Von den Themen, die das Herz bewegt, geht's gleich rüber zu dem, was die Menschen im Sendegebiet bewegt. Meine Kollegin Ina Pleier hat wieder die aktuellen Nachrichten für Sie, wie gewohnt um 4:55. Mit dabei Ferienspaß zwischen Kultur und Natur in Heimbach, Angriff im Hinterhof in Stolberg, ein gestohlenes Wohnmobil und noch vieles mehr.

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1: Heute Abend verlassen uns die letzten Regenschauer und es lockert sogar nochmal auf. Örtlich kommt nochmal die Sonne raus, bevor sie dann untergeht, und in der Nacht ist es lange mild und trocken. Die Temperaturen sinken erst nach und nach auf Werte um 19 Grad, die in Raren und in Würselen erreicht werden. 14 Grad sind es dann in Kall und in Büllingen. Am Samstag Sonne vom Morgen bis zum Abend, dazwischen mal mehr, mal weniger Wolken, aber trocken bei 24 bis 28 Grad. Freundlich mit einer Mischung aus Sonne und Wolken geht es dann auch am Sonntag weiter bei 26 bis 30 Grad.
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3: Ich bin Ina Pleier. Dank Fördergeldern in Höhe von 62.500 Euro können im Kreis Euskirchen 7 Projekte umgesetzt werden. Die Mittel stammen aus dem Regionalbudget der LIDA-Region Zülpicher Börde. 11.500 Euro fließen in die Modernisierung des Vereinsheims der Schützenbrüderschaft Wernich in Weilerswist. 7.000 Euro bekommt die Dorfgemeinschaft Borr. In Zülpich werden die Schützenbrüderschaft Mülheim-Wichterich mit rund 14.000 Euro, die neue LED-Beleuchtung der TBSV Füssenich-Gaich mit 13.000 Euro und die KG Rot-Weiß-Enzen für Arbeiten am Vereinsheim mit rund 9.000 Euro unterstützt. Zudem erhält der SC Birwenich rund 11.000 Euro für die Sanierung seines Sportheims. Insgesamt stehen für die LIDA-Region in diesem Jahr Mittel von rund 200.000 Euro zur Verfügung. 21 Kleinprojekte in den Kreisen Euskirchen, Düren und Rhein-Erft werden davon unterstützt. Auf dem Rastplatz Ruhrscholle Süd an der A4 in Richtung Köln ist eine Lkw-Gewichtskontrollstelle in Betrieb genommen worden. Es ist die erste derartige Anlage in Deutschland. Der Standort wurde bewusst wegen der Nähe zu den Grenzen nach Belgien und den Niederlanden sowie zu den Häfen nach Antwerpen und Rotterdam gewählt. Die Technik wurde in den Boden des Fahrstreifens eingelassen. Gewogen werden ausschließlich Lastwagen, bei denen bereits während der Fahrt eine Überladung festgestellt worden ist. In Belgien gibt es bereits mehrere solcher Anlagen. Die Kontrollstelle soll zur Verbesserung der Verkehrssicherheit beitragen. Im zweiten Anlauf ist in Lonzen in der Nacht zum Donnerstag ein Wohnmobil gestohlen worden. Laut Polizei hatten Unbekannte bereits 2 Tage zuvor versucht, dasselbe Fahrzeug zu stehlen. Das gestohlene Wohnmobil wurde kurz nach der Tat gesehen, wie es von Herve kommend in Richtung Lüttich unterwegs war. Die Polizei bittet um Hinweise möglicher Zeugen. Bereits am Montagnachmittag haben 2 Unbekannte einen Mann in einem Hinterhof in Stolberg attackiert. Offenbar hatten sie dort einen Motorblock entwenden wollen. Dem 63 Jahre alten Opfer waren 2 Personen und ihr Wagen aufgefallen. Nachdem er die beiden ansprach, kam es zum Streit. Bei dem Angriff schlug ihm einer der beiden Angreifer mit der Faust ins Gesicht und stieß ihn zu Boden. Der zweite trat gegen den Kopf der am Boden liegenden Person. Beide flüchteten anschließend in einem Kastenwagen. Kunst, Sport und Spaß. Für Jugendliche im Alter zwischen 10 und 18 Jahren stehen im Mittelpunkt eines exklusiven Projektes an der Internationalen Kunstakademie Heimbach. Vom 24. bis zum 27. August geht es um künstlerische Workshops und actionreiche Ausflüge. Neben kreativer Arbeit im Atelier sind Besuche in der NS-Ordensburg Vogelsang in Schleiden, zum Kletterpark Hirtschenwald und ins Besucherbergwerk Grube Wohlfahrt in Hellenthal geplant. Eine Anmeldung ist erforderlich, nur noch wenige Plätze sind frei. 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

0: Im Juli ist die Zahl der Arbeitslosen deutschlandweit deutlich angestiegen. Dafür sind nicht nur saisonale Gründe verantwortlich. Auch die weitere Unsicherheit in Politik und Wirtschaft führt zu einer Zurückhaltung der Betriebe und bei der Einstellung neuer Mitarbeiter. Das wirkt sich auch auf die Arbeitsmarktdaten in unserer Region aus. Ulrich Käser von der Agentur für Arbeit Aachen-Düren fasst die aktuelle Lage zusammen.
1: Im Agenturbezirk Aachen-Düren sind die Arbeitslosenzahlen leider auch gestiegen. Wir liegen derzeit bei 44.830 arbeitslos gemeldeten Menschen. Das sind rund 970 mehr als im Vormonat. Mit dem Beginn der Sommerferien ist die Arbeitslosigkeit erwartungsgemäß gestiegen und ausschlaggebend sind hier vor allem das Ende vieler Berufsausbildungen, die im Juli ausgelaufen sind. Die Zahl der arbeitslosen Jugendlichen erhöhte sich gegenüber dem Vormonat um 11%. Trotz des Anstieges der Arbeitslosigkeit bleibt die Nachfrage nach Arbeitskräften aber bestehen. Erfreulicherweise wurden in diesem Monat rund 16% mehr neue Stellen gemeldet. Das ist ein gutes Signal und wir sind auch optimistisch, dass wir die jungen Fachkräfte, die jetzt arbeitslos gemeldet sind mit abgeschlossener Ausbildung, dass sie gute Chancen auf einen erfolgreichen Berufseinstieg haben. Wir stehen sowohl mit den Betrieben als auch mit den jungen Menschen mit Beratung und Vermittlung zur Seite, damit diese freien Stellen natürlich auch mit qualifizierten Bewerberinnen und Bewerber zueinander finden. Interessant auch der Blick auf den Vorjahresmonat. Gegenüber dem Vorjahr ist die Arbeitslosigkeit um 535 gesunken. Allerdings nur im SGB II, also im Bereich der Jobcenter, im Bereich der Agentur, im Versicherungsbereich ist die Arbeitslosigkeit um 805 Personen gestiegen, was ein deutliches Zeichen dafür ist, dass der Arbeitsmarkt im Moment noch unter schwierigen Rahmenbedingungen leidet.
0: Ob sich die Situation im August wieder verbessert, wird von vielen Faktoren abhängig sein. Hier die derzeitige Situation in den einzelnen Regionen im Überblick.
1: Wir haben also in der Städteregion Aachen eine Arbeitslosenquote von derzeit 7,7%. Das sind 0,2 Prozentpunkte weniger als im Juli des Vorjahres. Im Heinsberg ist die Quote im Jahresvergleich ebenfalls gesunken und beträgt derzeit 5,9%. Das sind etwa 0,2 Prozentpunkte weniger als im Vorjahr. Und der Kreis Düren zeigt eine gegenläufige Entwicklung. Hier ist die Arbeitslosenquote im Vergleich zum Vorjahr leicht um 0,1%, jetzt auf 7,9% gestiegen. Und der Bezirk Kall, dort liegt die Quote aktuell mit 5,5% und damit um 0,3 Prozentpunkte unter dem Vorjahresniveau.
0: Der regionale Arbeitsmarkt ist weiter in Wartestellung. Erst wenn von der Politik und vom internationalen Handel Zeichen der Entspannung und weitere Reformen folgen, besteht die Chance auf eine tatsächliche Verbesserung.

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10: Heute Abend verlassen uns die letzten Regenschauer und es lockert sogar nochmal auf. Örtlich kommt nochmal die Sonne raus, bevor sie dann untergeht, und in der Nacht ist es lange mild und trocken. Die Temperaturen sinken erst nach und nach auf Werte um 19 Grad, die in Raren und in Würselen erreicht werden. 14 Grad sind es dann in Kall und in Büllingen. Am Samstag Sonne vom Morgen bis zum Abend, dazwischen mal mehr, mal weniger Wolken, aber trocken bei 24 bis 28 Grad. Freundlich mit einer Mischung aus Sonne und Wolken geht es dann auch am Sonntag weiter bei 26 bis 30 Grad.
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11: Ich bin David Riemer. Der Migrationsdruck auf die spanische Exklave Ceuta wächst weiter. Jetzt fordert auch EU-Kommissionspräsidentin von der Leyen ein hartes Vorgehen. Niemand dürfe ohne die geltenden Regeln in die Europäische Union kommen, schrieb sie auf der Plattform X.
12: Heftige Reaktionen gibt es in der EU. Die Frage, ob Spanien nun aus dem grenzenlosen Schengen-Raum ausgeschlossen werden könne, ist klar zu beantworten. Nein, das ist rechtlich nicht vorgesehen. Aber verstärkte Grenzkontrollen wird es geben. Unter anderem in Frankreich an der spanischen Grenze und auch in Italien. Und Bundesinnenminister Dobrindt begründet jetzt die Verlängerung von Grenzkontrollen in Deutschland ebenfalls mit Spanien. Kommissionspräsidentin von der Leyen nannte die Bilder aus Spanien inakzeptabel. Aus Brüssel, Dieter Ebeling.
11: Für den Kanzler ist es ein Gesamtkonzept, das umgesetzt werden muss. Für seine Sozialministerin sogar ein Gesamtkunstwerk, die geplante Rentenreform. Die Ostministerpräsidenten sehen das völlig anders. Sachsens Landeschef Kretschmer droht mit einem Nein im Bundesrat.
13: Ohne Veränderungen werden wir nicht zustimmen können, sagte Kretschmer dem RND. Und wenn andere Länder auch nicht zustimmen, dann gibt es diese Renten- und Pflegereform nicht. Im Kanzleramt dürfte man über diese Worte eines CDU-Ministerpräsidenten alles andere als erfreut sein. Auf seiner Seite hat Kretschmer die beiden Ostministerpräsidenten Sven Schulze aus Sachsen-Anhalt und den Thüringer Mario Vogt. Doch selbst wenn auch Brandenburg und Mecklenburg-Vorpommern sich querstellen, reicht das nicht, um Pflege- und Rentenreform im Bundesrat zu blockieren. Aus Berlin, Dirk Zeitler.
11: Die Hamas hat sich erstmals zu der von US-Präsident Trump verkündeten Einigung über ihre Entwaffnung geäußert. Einen Durchbruch bei den Verhandlungen bestätigte sie aber nicht, sondern stellte Bedingungen. Demnach müsse Israel zunächst alle Vereinbarungen der ersten Phase des Friedensplans erfüllen, darunter das Ende der Militäreinsätze. Israel äußerte sich zu Trumps Ankündigungen bislang nicht offiziell. Zum Fußball. FIFA-Präsident Infantino hat im Streit um seine Investorenpläne offenbar einen engen Vertrauten verloren. Der hochrangige Berater Cordero trat laut mehrerer Medienberichte aus Protest zurück. Demnach erklärte Cordero, er lehne den geplanten Verkauf von Anteilen an der Fußball-WM entschieden ab. Zuvor hatten bereits mehrere Verbände Widerstand angekündigt.
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3: 17 Uhr, hallo zu Stunde 2 im Radio 700 Feierabend. An Ihrer Seite moderiert Julia Thomas. Schön, dass Sie zuhören.

0: Kurz nach 5 Uhr am Freitagnachmittag. Hier geht's gleich weiter mit dem nächsten Interview mit einer Warnung. Und zwar vor dem Verzehr bestimmter Slush-Eises. Eisen? Eisei? Eis. Vor allem für Kinder, denn es kann Glycerin enthalten sein. Der an sich zugelassene Stoff in Lebensmitteln kann in großer Menge verzehrt, vor allem für die kleinen Bauchi, Fauchi und Co. bedeuten. Alle Infos gleich nach Chris Andrews.
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0: Es ist seit einiger Zeit der Renner bei vielen Menschen, vor allem bei den Kleinen. Slush-Eis, sehr süß, in vielen bunten Farben und immer halb gefroren. Bei Veranstaltungen und in Fußgängerzonen, aber auch in den Supermärkten ist es erhältlich. Doch Experten mahnen bei dem Verzehr zur Vorsicht, denn im Slush-Eis befindet sich oft, wenn auch nicht immer, Glycerin. Warum eigentlich? Die Antwort kennt Morten Lehmann, zuständig für Zukunftsprojekte und Pharmazie bei der Apothekerkammer Nordrhein.
1: Grundsätzlich ist Glycerin da drin als so eine Art Frostschutzmittel. So wird es auch manchmal in der Industrie eingesetzt. Es ist aber grundsätzlich ein zugelassener Lebensmittelzusatzstoff, den der ein oder andere vielleicht schon mal auf einer Packung unter E422 gesehen hat. Es ist so, dass das Slush-Eis natürlich immer so einen Zustand irgendwo zwischen halb fest und halb flüssig hatte. Und damit das eben weiterhin der Fall ist, wird das Glycerin eingesetzt.
0: Glycerin ist als Zusatzstoff für Lebensmittel zugelassen und im Prinzip auch völlig unbedenklich. Allerdings ist, wie in so vielen Fällen, der Zusatz angebracht. Die Dosis macht das Gift. Das trifft auch auf das Slush-Eis zu, vor allem wenn kleine Kinder es verzehren.
1: Gerade bei Kindern kann es passieren, dass wenn eine hohe Menge an Glycerin konsumiert wird, und das kann eben je nach Menge des Slush-Eises schon schnell passieren, dann kann es eben zu gesundheitlichen Beschwerden kommen, wie Durchfall, Erbrechen, Kopfschmerzen, Schwindel. Und das ist eben nicht so schön und sollte eben beachtet werden.
0: Wer beim Eis auf Nummer sicher gehen will, sollte aufpassen, ob das Produkt mit Glycerin angereichert ist.
1: Auf der einen Seite ist natürlich die beste Möglichkeit, wenn man Slush-Eis im Supermarkt kauft, dann hat man die Möglichkeit, auf der Verpackung zu schauen, ob dieser E422 enthalten ist, weil das eben gekennzeichnet sein muss. Ist das nicht der Fall, wenn man beispielsweise unterwegs ist, dann ist es natürlich immer schwierig. Es gibt einige Hersteller, die auch gar kein Glycerin verwenden. Also das war im Test vom Bundesinstitut für Risikobewertung so, dass dabei rauskam, dass bestimmte Hersteller eben etwa ein Drittel auch kein Glycerin verwenden. Und wie gesagt, bei denen, die es verwenden, die müssen es angeben. Nur wenn sie draußen unterwegs sind, dann können sie das natürlich nicht immer wissen, was tatsächlich enthalten ist. Also da würden wir zur Vorsicht raten.
0: Die Freude an der eiskalten Abkühlung durch Slush-Eis muss also nicht getrübt werden. Wer aber auf Nebenwirkungen verzichten will, sollte entweder auf die Menge achten oder schauen, dass es kein Glycerin enthält. Wenn es dann doch mal zu spät ist, beraten dazu auch die Apotheken in Nordrhein-Westfalen.
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1: Der Juli ist nun vorbei und der Hochsommermonat war definitiv ein zu warmer Monat. Oft lagen die Temperaturen 2 bis 2,5 Grad über normal und besonders trocken war der Juli. Teilweise war es sogar rekordtrocken. Teilweise fielen noch nicht einmal 10 Liter auf den Quadratmeter an Niederschlag und das ist für den Hochsommermonat sehr, sehr wenig. Und daher dominierte oft die Sonne. Es gab dazu viel Sonne. Durchaus über 250 Stunden lang und dazu herrschte weitgehend Trockenheit. Und trocken geht es auch ins 1. August-Wochenende, denn Hoch Pythagoras liegt über Großbritannien, verlagert sich in unsere Richtung und sorgt dafür, dass unser Wetter hochdruckdominant bleibt und trocken. Aber es wird ein bisschen kühler ausfallen am Samstag vor allen Dingen. Da gibt es oft Sonnenschein, nur ab und zu lockere Wolkenfelder. Und bei einem schwachen nördlichen Wind sind die Temperaturen sehr angenehm bei 22 Grad im Hohen Venn. Und auf der Dreiborn-Hochfläche 23 Grad sind es in Simmerath und Kall, 24 Grad in Schmidt und Rötschen. 25 Grad in Malmedy und Eupen und 26 Grad maximal rund um Aachen und Stolberg. Am Sonntag erwartet uns viel Sonnenschein, nur wenige Wolken und die Temperaturen steigen im Hohen Venn in Richtung 25 Grad Marke. In Simmerath 26 Grad und rund um Aachen geht es auch nahe an die 30 Grad Marke. Und auch am Montag gibt es viel Sonnenschein. Bei 29 bis 33 Grad nachmittags und abends tauchen einzelne, teils kräftige Gewitter auf. Und diese sorgen auch durchaus für einen gewitterigen Dienstag. Und insgesamt der weitere Trend, nur leicht wechselhaft, kaum Niederschläge. Und die Temperaturen werden meist so im angenehmen sommerlichen Bereich liegen. Von weiterer Hitze werden wir erstmal erspart bleiben.
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1: Heute Abend verlassen uns die letzten Regenschauer und es lockert sogar nochmal auf. Örtlich kommt nochmal die Sonne raus, bevor sie dann untergeht. Und in der Nacht ist es lange mild und trocken. Die Temperaturen sinken erst nach und nach auf Werte um 19 Grad, die in Raren und in Würselen erreicht werden. 14 Grad sind es dann in Kall und in Büllingen. Am Samstag Sonne vom Morgen bis zum Abend, dazwischen mal mehr, mal weniger Wolken, aber trocken bei 24 bis 28 Grad. Freundlich mit einer Mischung aus Sonne und Wolken geht es dann auch am Sonntag weiter bei 26 bis 30 Grad.
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3: Ich bin Ina Pleier. Die Apotheker im Kreis Euskirchen warnen vor den Gefahren von zu viel Glycerin in Slush-Eis. Derzeit liegt das Eis wegen seiner knalligen Farben, dem süßen Geschmack und der eisigen Erfrischung vor allem bei Kindern im Trend. Weniger bekannt ist allerdings, dass viele Slush-Eis-Produkte den Zusatz Glycerin enthalten. Dadurch behält das Eis seine typisch halbgefrorene Konsistenz. Vor allem kleine Kinder können durch den Eisgenuss so viel Glycerin aufnehmen, dass gesundheitliche Beschwerden auftreten können. Die Apotheken im Kreis Euskirchen informieren deshalb über mögliche Risiken und beraten Eltern, worauf sie bei einem möglichen Kauf achten sollen, heißt es in einer Mitteilung. Schockierendes Ergebnis einer Geschwindigkeitskontrolle am Dienstag auf der Zweifallerstraße in Rötschen. Mehr als die Hälfte aller Fahrzeuge waren so schnell unterwegs. 271 Fahrzeuge waren gemessen worden. 146 waren schneller als mit Tempo 50 unterwegs. 64 Fahrern droht sogar ein Ordnungswidrigkeitsverfahren. Negativspitzenreiter waren ein Autofahrer mit 92 und ein Motorradfahrer mit 87 Kilometern in der Stunde. Wegen Bauarbeiten muss die Limburger Straße in Verviers im August 3 Wochen lang gesperrt werden. An einer Kreuzung werden dringende Kanalarbeiten ausgeführt, heißt es von der Stadt. Baubeginn soll am Dienstag sein. Die Straße wird in dieser Zeit in beiden Richtungen zur Sackgasse. Geschäfte und Wohnungen bleiben aber von beiden Seiten erreichbar. Nur die direkte Straßenverbindung zwischen Verviers und Dollhain ist unterbrochen. Eine Umleitung ist ausgeschildert. In den nächsten 2 Jahren soll die Verbindung dann vollständig erneuert werden. Dabei will man aber ohne eine Vollsperrung auskommen. Zum Sport. Fußball-Drittligist Alemannia Aachen hat einen weiteren Neuzugang verpflichtet. Maiko Weschenbach kommt an den Tivoli. Zuvor hatte der 22 Jahre alte Mittelfeldspieler beim Karlsruher SC gespielt. Sein Vertrag in Aachen läuft zunächst über 2 Jahre, beinhaltet aber eine Option über ein weiteres Jahr. Weschenbach hatte früher auch in der Jugend des ersten FC Köln gekickt. Bei der Alemannia sieht man in ihm vor allem eine Verstärkung im zentralen Mittelfeld. 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
8: Danke, Ina. Das waren unsere Nachrichten für Sie aus Eifel und der Region. Weiter geht es musikalisch durch den Radio 700 Nachmittag mit dem Feierabend und den schönsten Schlagern sowie den besten Oldies. Es singt für Sie Jürgen Drews. Wir werden uns wiedersehen.

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1: Vierte Runde der Summertime in diesem Sommer. Diesmal mit der Band Mind to Mode und dem DJ-Team Stereo Night. Music Open Air können Sie ab 20 Uhr im St. Vita Triangel erleben. In Ostbelgien sehr beliebt ist das Spiel ohne Grenzen. Mannschaften müssen wie früher im Fernsehen Aufgaben lösen. Heute ab 17 Uhr oberhalb der Gemeindeschule in Braunlauf, organisiert vom örtlichen Junggesellenverein. Warum in die Ferne schweifen? Urlaubsstimmung vor der eigenen Haustür genießen können Sie bei der Beachparty im alten Schwimmbad in Euskirchen. Auch heute wieder ab 16 Uhr. Ruhig sitzen bleiben kann hier niemand. Beim Tanzen für alle gibt's Line Dance, Disco Fox und Latin zum Mitmachen. Ab 18 Uhr auf dem Salzmarkt vor dem St. Michael-Gymnasium in Bad Münstereifel. Im Rahmen der Friday Concerts spielt heute Abend ab 19 Uhr die Coverband The Chillies, die größten Hits der Red Hot Chili Peppers. Wie immer Open Air im Kurpark Gmünd. Schon um 18 Uhr startet dort für Interessierte der Friday Walk für einen entspannten Start ins Wochenende. Filme schauen in ungewöhnlicher Atmosphäre. Das geht beim Kinosommer im Nettersheimer Scheunenkino. Film ab heißt es hier um 20 Uhr. Gezeigt wird jeden Abend ein anderer Streifen. Am höchsten Punkt der NRW-Eifel findet an diesem Wochenende wieder das beliebte Musik- und Kulturfestival Zugvögel statt. Heute den ganzen Tag auf dem Weißen Stein in Hellenthal. Nach der Arbeit geht's mit einer After-Work-Party gemütlich ins Wochenende. Aufgelegt wird von DJ Chaussy aus Brüssel um 18 Uhr auf der Terrasse vom Kulturzentrum Alter Schlachthof in Eupen. Der ostbelgische Musiker Paul Pankert stellt seine aktuellen Produktionen von Barock trifft Electronic um 19 Uhr bei einer Release-Party im Kuckuck im alten Zollhaus in Aachen am Köpfchen vor. Beginn ist um 19 Uhr. In Raren ist an diesem Wochenende Berlotter Kirmes. Los geht's heute im Festzelt ab 21 Uhr mit der Kirmes-Eröffnungsparty mit Cabri und No Limit. An diesem Wochenende heißt es wieder Wild Thing. Die große Sommerparty in der Skihütte im Himmelchen in Weiwärts. Mit dabei sind The Shatties, The Butcher und die Barbecue Freaks, First Dolls und Silverblade. Bis Sonntag lädt der Reitverein St. Georg zum 70. Pferdefestival ein. Die Wettbewerbe finden in den Bereichen Dressur und Sprung statt, unter anderem um den Monschauer Landpokal und die Kreismeisterschaft. Den ganzen Tag auf der Reitanlage in Monschau Mützenich. Heute startet das Kirmeswochenende an der Tenne in Simmerath-Eicherscheid. Los geht's um 19.30 Uhr mit einem Platzkonzert des Trommler- und Pfeiferchors Eicherscheid und dem Musikverein Eifelklinge. Mit einer Neuerung startet das 44. Eupener Tiroler Fest der Lovos-Gruppe. Erstmals findet um 19 Uhr eine After-Work-Party auf dem Parkplatz Frankendelle in der Eupener City statt. Mit dabei sind die Musikkapelle Oberndorf, der Trachtenverein Edelraute St. Johann und die Schlossberger. Bis Sonntagabend findet die beliebte Anna-Kirmes in Düren statt. Einer der größten Jahrmärkte der Region lockt mit mehr als 160 Buden und Fahrgeschäften und jeden Abend mit wechselndem Programm im Festzelt. Ab 12 Uhr auf dem Anna-Kirmes-Platz in Düren. Heute ist Bürgerfest in der Wierichs-Bongardt-Straße in der Aachener Innenstadt. Ab 17 Uhr gibt's Live-Musik mit DJ Geraldo, dem Brander Bürgerprinzen und den Öcher Stadtmusikanten. Lukullische Genüsse verschiedener Winzer erwarten Sie beim Weinfest auf dem Morleyplatz in Würselen. Ausgeschenkt wird ab 17 Uhr. Mo Torres sind auf Tour. Um 19.30 Uhr ist Konzertbeginn Open Air auf Burg Wilhelmstein in Würselen. Nathan Laube spielt klassische Musik zum Start ins Wochenende. Auftakt ist um 19.30 Uhr in der Aachener Annakirche. Auch heute verwandelt sich Burg Reinhardtstein in Weißmes wieder zu Castel Flora. Alle Räume und die Außenbereiche sind von Floristen mit prächtigem Blumenschmuck verziert worden. Daneben erwartet sie ein großer Kunsthandwerkermarkt, Live-Musik und eine große Kunstausstellung. Bis Sonntag täglich von 10 bis 18 Uhr. Und auch heute finden wieder viele Konzerte mit Blasmusik und Marching Bands bei der 75. Ausgabe des World Music Contests in Kerkrade statt. Den ganzen Tag in der Rode Hall, im Stadion und auf dem Markt. 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
4: Heute Abend verlassen uns die letzten Regenschauer und es lockert sogar nochmal auf. Örtlich kommt nochmal die Sonne raus, bevor sie dann untergeht und in der Nacht ist es lange mild und trocken. Die Temperaturen sinken erst nach und nach auf Werte um 19 Grad, die in Raren und in Würselen erreicht werden. 14 Grad sind es dann in Kall und in Büllingen. Am Samstag Sonne vom Morgen bis zum Abend, dazwischen mal mehr, mal weniger Wolken, aber trocken bei 24 bis 28 Grad. Freundlich mit einer Mischung aus Sonne und Wolken geht es dann auch am Sonntag weiter bei 26 bis 30 Grad.
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5: Ich bin David Riemer. Der Migrationsdruck auf die spanische Exklave Ceuta nimmt immer weiter zu. Medienberichten zufolge haben in den vergangenen Tagen fast 50.000 Menschen versucht, von Marokko aus in das spanische Gebiet zu gelangen. Einige Menschen haben diesen Versuch nicht überlebt.
6: Es waren chaotische Bilder, die aus Ceuta in die Welt getragen wurden. Viele der Migranten erreichten die spanische Exklave über das Meer und drängten sich an der Küste. Mindestens 19 Menschen ertranken bei dem Versuch. In anderen EU-Staaten löste der Andrang große Besorgnis aus. Italiens Ministerpräsidentin Giorgia Meloni forderte gar einen Ausschluss Spaniens aus dem Schengen-Raum. Zuspruch erhielt sie aus Schweden und Finnland. Frankreich verstärkte die Grenzkontrollen zu seinem südlichen Nachbarland. Christoph Meyer, Nachrichtenredaktion.
5: Sachsens Ministerpräsident Kretschmer droht mit einem Nein im Bundesrat zu den schwarz-roten Reformplänen bei Rente und Pflege. Das sagte der CDU-Politiker dem Redaktionsnetzwerk Deutschland. Kretschmer kritisiert vor allem die geplante Abschaffung der abschlagsfreien Rente nach 45 Beitragsjahren. Er wirft der Bundesregierung außerdem vor, zu wenig Verständnis für den Osten zu zeigen. Die Zahl der Arbeitslosen in Deutschland hat im Juli wieder die 3-Millionen-Marke geknackt. Das hat die Bundesagentur für Arbeit heute in Nürnberg mitgeteilt. Der Anstieg ist zwar üblich für die Zeit vor der Sommerpause, fällt dieses Jahr aber so hoch aus wie seit 20 Jahren nicht.
7: Unternehmen stellen oft erst ab September wieder neu ein, dann beginnt auch das neue Ausbildungsjahr. Insgesamt setzt sich am Arbeitsmarkt die schwache Entwicklung der vergangenen Monate fort, sagt Bundesagentur für Arbeit Vorstand Terzenbach. Besonders die schwache Konjunktur und weiter hohe Energiepreise machen vielen Unternehmen zu schaffen. Auch werden die Beschäftigten im Schnitt immer älter, weil weniger junge Menschen nachkommen. Im September entspannt sich die Lage dann aber voraussichtlich wieder etwas. Oliver Urbanke, Nachrichtenredaktion.
5: Zum Fußball. Der Widerstand gegen FIFA-Präsident Infantino wächst nach seinen Investorenplänen weiter. Neben dem europäischen Fußballdachverband UEFA, die mit WM-Boykott droht, und der für Nord- und Mittelamerika sowie die Karibik zuständigen CONCACAF ist nun auch der asiatische Fußballverband deutlich auf Distanz zu Infantino gegangen. Selbst innerhalb der FIFA tun sich gewaltige Gräben auf. Carlos Cordero, ein hochrangiger Berater Infantinos, trat aus Protest gegen das Vorhaben zurück.
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10: 18 Uhr, eine weitere Stunde lang gehört Julia Thomas die Stimme an ihrer Seite. Weiter geht's musikalisch. Patrick Lindner singt Fang dir die Sonne.

Wenige Minuten nach 6 Uhr am Freitagabend. Der Endspurt in Richtung Wochenende beginnt. Die letzte Stunde Feierabend läuft und wie immer um diese Zeit geht's gleich wieder hoch ins Wildfreigehege und zur Greifvogelstation nach Hellenthal für eine neue Folge Adler, Luchs und Co. Heute schauen wir in die Futternäpfe, denn jetzt, wo es richtig warm ist, muss da gut aufgepasst werden, dass das Essen auch in den Wildtieren und nicht in den Fliegen landet. Und an welches Tier denken Sie eigentlich, wenn Sie das Wort Präriehund hören?

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1: Hochsommer im Wildfreigehege in Hellenthal. Bei diesen Temperaturen wollen Menschen nur Schatten und jede Menge zu trinken. Bei den meisten tierischen Bewohnern ist das nicht viel anders. Großen Appetit hat man da nicht. Dennoch gibt es jeden Tag Futter. Und darauf bezieht sich auch die Frage einer Hörerin. Sie wollte wissen, wie an heißen Tagen verderbliches Futter nicht schlecht wird, ehe es gefressen wird. Denn davon gibt es im Wildfreigehege reichlich. Experte Karl Fischer hat eine beruhigende Antwort.
2: Wir haben Kühlanlagen da, wo diese Sachen vorbereitet werden, die werden gekühlt und wir haben die Tiere auf eine sogenannte Zeit eingestellt, wo die gefüttert werden. Dementsprechend sage ich jetzt einfach eine Zahl, 5 Uhr, wenn die Luchs gefüttert, 5 Uhr stehen die schon da, Sette, wo bist du? Wenn das Futtern kommt, wird auch zügig in einer Minute, zwei Minuten gefressen und da macht ihr auch kein Spielchen mit und die tragen es nicht rum und legen es ab. Es wird nicht Futter hingetan und je nachdem, was für Tiere es sind, kommt auch Trockenfutter bei, dass ein Trockenfuttersubstanz immer steht, wo die dran gehen können. Das ist wichtig, sagen wir mal, bei den Waschbären, die haben einen Trockenfuttersubstanz, die können zwischendurch immer Futter holen gehen. Und sagen wir, reine Fleischfresser haben natürlich nicht die Möglichkeit, unbedingt das Trockenfutter zu fressen, weil sie das nicht kennen.
1: Was übrig bleibt, kommt wieder weg. Dort, wo die Tiere das nicht zulassen würden, werden die Futterrationen an heißen Tagen mit einem Schieber vom restlichen Gehege abgetrennt. Ansonsten gilt für die Tiere das gleiche wie für den Menschen. An heißen Tagen häufigere, aber kleinere Portionen.
2: Wir haben festgestellt, wenn es extrem warm ist, fressen sie wirklich tatsächlich weniger. Und sobald es wieder Wetter umschlägt, dann ein bisschen kühler, fressen sie automatisch mehr. Das sehen wir im Prinzip an der Futtermenge. Wir geben es ihnen und wenn das Futter bleibt, dann wird das natürlich auch Dreck rausgeholt. Und wenn es eben hart karotinoid ist, ist dann 2 Sekunden noch weg.
1: Aber klappt das denn so einfach, nicht gefressenes Futter aus dem Gehege zu holen? Da kann es ja schon bei Menschen zu Konflikten kommen.
2: Wir geben ihnen das Futter, die fressen das nur und wenn sie das nicht mehr mögen, dann lassen sie das Futter liegen und gehen weg. Also man kann es dann bedenkenlos hingehen. Ich meine natürlich die Leute, die sie kennen, nicht irgendeiner und dann ist auch kein Problem mehr. Also du holst keinem Luchs das Futter aus der Schnauze raus und sagst, du frisst es und du kriegst es nicht. Das geht nicht. Also er lässt es liegen und geht dann weiter.
1: Tatsächlich gibt es aber einige Tiere, die mit der großen Hitze und dem Nahrungsbedarf nicht ganz so gut umgehen können. Hier wird spielerisch nachgeholfen mit Eis.
2: Wir machen höchstens für die Tiere, die beispielsweise im Wasser spielen, machen wir schon mal gefrorene Sachen, wo wir so Eisbomben machen, dass die in dem Wasser was spielen müssen und müssen sich die Eisbombe da zerlegen. Das heißt, die geht irgendwann jetzt, löst sich das Eis im Wasser auf und müssen dann an dem Futter, was wir eingefroren haben, ran. Und das funktioniert auch gut. Da haben die was zu tun, das sind im Spiel und das läuft perfekt.
1: Das ist aber nur bei wenigen Tierarten erforderlich.
2: Fischotter beispielsweise. Die haben wir da unten. Die Waschbären beispielsweise. Ja. Die kriegen das. Und wir haben unten Präriehunde. Die sind ein bisschen wasserscheu. Die trainieren wir immer ein bisschen. Aber die sagen, ah, so viel Wasser muss jetzt sein. Ich bin ja Präriehund. Also viel Sonne und viel Steppe. Das hier fällt denen.
1: Das wäre doch auch mal eine schöne Ausrede für Menschen, die nicht gern die Dusche benutzen. Ich bin eben ein Präriehund. An manchen heißen Tagen in der Fußgängerzone könnte man das Gefühl bekommen, dass einige Präriehunde Freigang haben. Aber das ist wieder eine andere Geschichte.
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1: Hightech ist schön, aber manchmal reicht eine einfache Kerze, um schonungslos zu zeigen, wo es im Haus zieht. Führt man die Flamme langsam an Rahmen und Dichtungen entlang und beginnt sie zu flackern, ist klar, hier entweicht Wärme und damit bares Geld. Die Lösung ist meist unkompliziert: Dichtungsband erneuern, Beschläge schmieren und sauber justieren. Den Briefkastenschlitz abdichten oder einen Zugluftstopper montieren. Wer sich dafür einen Nachmittag Zeit nimmt, hat im Nu spürbar weniger Zugluft und eine deutlich ruhigere Heizungsrechnung. Und das Beste, einmal ordentlich gemacht, genießt man den ganzen Winter über warme Füße und ein gemütliches Zuhause. Also meine Lieben, Romantik mit Kerzenlicht ist okay, aber bitte nicht als Dauerlüfter im Wohnzimmer.
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1: Heute Abend verlassen uns die letzten Regenschauer und es lockert sogar nochmal auf. Örtlich kommt nochmal die Sonne raus, bevor sie dann untergeht, und in der Nacht ist es lange mild und trocken. Die Temperaturen sinken erst nach und nach auf Werte um 19 Grad, die in Raren und in Würselen erreicht werden. 14 Grad sind es dann in Kall und in Büllingen. Am Samstag Sonne vom Morgen bis zum Abend, dazwischen mal mehr, mal weniger Wolken, aber trocken bei 24 bis 28 Grad. Freundlich mit einer Mischung aus Sonne und Wolken geht es dann auch am Sonntag weiter bei 26 bis 30 Grad.
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3: Ich bin Ina Pleier. Die Apotheker im Kreis Euskirchen warnen vor den Gefahren von zu viel Glycerin in Slush-Eis. Derzeit liegt das Eis wegen seiner knalligen Farben, dem süßen Geschmack und der eisigen Erfrischung vor allem bei Kindern im Trend. Weniger bekannt ist allerdings, dass viele Slush-Eis-Produkte den Zusatz Glycerin enthalten. Dadurch behält das Eis seine typisch halbgefrorene Konsistenz. Vor allem kleine Kinder können durch den Eisgenuss so viel Glycerin aufnehmen, dass gesundheitliche Beschwerden auftreten können. Die Apotheken im Kreis Euskirchen informieren deshalb über mögliche Risiken und beraten Eltern, worauf sie bei einem möglichen Kauf achten sollen, heißt es in einer Mitteilung. Schockierendes Ergebnis einer Geschwindigkeitskontrolle am Dienstag auf der Zweifallerstraße in Rötschen. Mehr als die Hälfte aller Fahrzeuge waren zu schnell unterwegs. 271 Fahrzeuge waren gemessen worden. 146 waren schneller als mit Tempo 50 unterwegs. 64 Fahrern droht sogar ein Ordnungswidrigkeitsverfahren. Negativspitzenreiter waren ein Autofahrer mit 92 und ein Motorradfahrer mit 87 Kilometern in der Stunde. Wegen Bauarbeiten muss die Limburger Straße in Verviers im August 3 Wochen lang gesperrt werden. An einer Kreuzung werden dringende Kanalarbeiten ausgeführt, heißt es von der Stadt. Baubeginn soll am Dienstag sein. Die Straße wird in dieser Zeit in beiden Richtungen zur Sackgasse. Geschäfte und Wohnungen bleiben aber von beiden Seiten erreichbar. Nur die direkte Straßenverbindung zwischen Verviers und Dollhain ist unterbrochen. Eine Umleitung ist ausgeschildert. In den nächsten 2 Jahren soll die Verbindung dann vollständig erneuert werden. Dabei will man aber ohne eine Vollsperrung auskommen. Zum Sport. Fußball-Drittligist Alemannia Aachen hat einen weiteren Neuzugang verpflichtet. Maiko Weschenbach kommt an den Tivoli. Zuvor hatte der 22 Jahre alte Mittelfeldspieler beim Karlsruher SC gespielt. Sein Vertrag in Aachen läuft zunächst über 2 Jahre, beinhaltet aber eine Option über ein weiteres Jahr. Weschenbach hatte früher auch in der Jugend des ersten FC Köln gekickt. Bei der Alemannia sieht man in ihm vor allem eine Verstärkung im zentralen Mittelfeld. 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

Das war's mit dem Radio 700 Feierabend am Freitag. Es war die letzte Sendung der Arbeitswoche und ich wünsche Ihnen damit, zumindest von unserer Seite aus, ganz offiziell einen wunderbaren Start ins Wochenende. Ich hoffe, Sie haben es gemütlich, genießen das Wetter und kriegen keinen Sonnenbrand. Wie war das? Grillen, chillen und Sonnenmilch nicht vergessen. Julia Thomas verabschiedet sich. Bis nächste Woche. Wenn Sie mögen, hören Sie mich da wieder hier am Montag zum Feierabend ab 4.

Bekanntlich gibt es primäre und sekundäre Lichtquellen. Die einen leuchten von selbst, zum Beispiel eine Straßenlaterne. Andere geben lediglich empfangenes Licht weiter. Zu welcher Kategorie gehören eigentlich die Christen, welche der Apostel Paulus einmal Kinder des Lichts nannte? Für viele ist der Fall sonnenklar. Logisch, dass Christen einfach von sich selbst aus leuchten müssen. Nämlich mit einem riesengroßen, spiegelblanken Heiligenschein von guten Werken. Und wenn sie dann entdecken, dass viele Christen eher trüben, rußenden Tranfunzeln ähneln und manche gar nur glimmenden Dochten, sind Ärger und Enttäuschung groß. Tatsächlich sind Christen keine primären, sondern sekundäre Lichtquellen. Denn sie werden beständig von dem unvergleichlich hellen Licht angestrahlt, das von ihrem Herrn und Vorbild ausgeht, von Jesus Christus. Sein Licht leuchtet zuerst einmal unbestechlich all ihre finsteren Herzenswinkel aus. Gleichzeitig erhellt es aber auch den vor ihnen liegenden Lebensweg, warnt sie so vor Stolpersteinen und Schlaglöchern. Und außerdem ist dieses nie verlöschende Licht von Jesus Christus auch wärmende Quelle, die mitten in die kalte, finstere Welt hinausgetragen werden will, damit dort noch viel mehr Menschen zu Kindern des Lichts gemacht werden. Lebt als Kinder des Lichts. Die Frucht des Lichts ist lauter Güte und Gerechtigkeit und Wahrheit. Aus dem Brief des Apostels Paulus an die Epheser in Kapitel 5, Verse 8 bis 9. Dies waren Gedanken zum Wochenspruch für den 8. Sonntag nach Trinitatis, geschrieben von Angelika Grieser, gesprochen und produziert von Petra Schmid. 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

0: wollen wir das.
1: Vielen Dank an Dagobert Rick für dieses Lied. Mehr Informationen auf der Internetseite www.lutherischestunde.de oder unter der Anschrift Lutherische Stunde, Postfach 11, 62, Postleitzahl 27, 3, 6, 3 in Sottrum, Deutschland. Bis dann.
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1: Heute Abend verlassen uns die letzten Regenschauer und es lockert sogar nochmal auf. Örtlich kommt nochmal die Sonne raus, bevor sie dann untergeht und in der Nacht ist es lange mild und trocken. Die Temperaturen sinken erst nach und nach auf Werte um 19 Grad, die in Raren und in Würselen erreicht werden. 14 Grad sind es dann in Kall und in Büllingen. Am Samstag Sonne vom Morgen bis zum Abend, dazwischen mal mehr, mal weniger Wolken, aber trocken bei 24 bis 28 Grad. Freundlich mit einer Mischung aus Sonne und Wolken geht es dann auch am Sonntag weiter bei 26 bis 30 Grad.
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2: Ich bin David Riemer. Die chaotische Lage in der spanischen Exklave Ceuta in Nordafrika besorgt nun auch die Bundesregierung. Dort sind innerhalb weniger Tage zehntausende Migranten angekommen. Außenminister Wadefuhl verlangt jetzt, die EU-Außengrenze zu schützen, um illegale Migration in Schach zu halten.
3: Wadefuhl spricht von Kontrollverlust in der Exklave und auch Bundeskanzler Merz verlangt, Spanien müsse die Lage schnell wieder in den Griff bekommen. Dahinter steckt offenbar die Sorge vor neuen Schleuserrouten, davor, dass viele Migranten, die Ceuta erreicht haben, am Ende in der EU Asyl beantragen, vielleicht auch nach Deutschland weiterziehen. Auch deshalb will der Bundesinnenminister hier die Grenzkontrollen verlängern. Claudia Wächter, Nachrichtenredaktion.
2: Die Hamas hat sich erstmals zu der von US-Präsident Trump verkündeten Einigung über ihre Entwaffnung geäußert. Einen Durchbruch bei den Verhandlungen bestätigte sie allerdings nicht, sondern stellte Bedingungen. Demnach müsse Israel zunächst alle Vereinbarungen der ersten Phase des Friedensplans erfüllen, darunter das Ende der Militäreinsätze. Israel äußerte sich zu Trumps Ankündigungen bislang nicht offiziell. Ganz Deutschland hat jetzt gleichzeitig Sommerferien und auf den Autobahnen sorgt das für lange Staus. Der ADAC zählte am Nachmittag bundesweit 24 Staus mit jeweils mehr als 10 Kilometern Länge. Besonders betroffen waren unter anderem die A1 Richtung dänische Grenze, die A9 zwischen München und Nürnberg sowie die A8 Richtung Österreich und Italien. Zum Fußball. Der Druck auf FIFA-Präsident Infantino wächst. Nach der Boykottdrohung der UEFA und massiver Kritik weiterer Verbände verliert er jetzt auch noch seinen hochrangigen Berater Carlos Cordero. Möglicherweise wackeln dadurch Infantinos milliardenschwere Investorenpläne.
4: Der erhoffte Milliardendeal des FIFA-Präsidenten wird immer unwahrscheinlicher. Nachdem sich nun bereits 3 Kontinentalverbände kritisch bzw. klar gegen seine Pläne ausgesprochen haben, scheinen die unter den FIFA-Mitgliedsverbänden kaum noch mehrheitsfähig. Und die drastische Kritik seines zurückgetretenen ehemaligen Vertrauten Cordero zeigt ja, dass auch Infantino selbst nicht mehr unumstritten ist. Thomas Thonfeld, Sportredaktion.
2: Der britische Premierminister Burnham hat sich inzwischen für die Ablösung von FIFA-Präsident Infantino ausgesprochen.
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10: Heute Abend verlassen.

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1: Ich bin David Riemer. Von der spanischen Exklave Ceuta in Nordafrika gibt es nach Angaben der EU-Kommission keine weiteren Bewegungen Richtung europäisches Festland. Das sagt eine Sprecherin angesichts der vielen Migranten, die in den vergangenen Tagen nach Ceuta gelangt waren. Ceuta gehört zwar zu Spanien und damit zur Europäischen Union, aber nicht zum Schengen-Raum. Der Hackervorfall mit einem KI-Modell von OpenAI war offenbar kein Einzelfall. Jetzt räumt auch der Konkurrent Anthropic einen ähnlichen Zwischenfall ein. Bei internen Tests ist eines der KI-Modelle unerlaubt in Computersysteme eingedrungen. Bemerkt wurde das allerdings erst Wochen später.
2: Künstliche Intelligenz, die sich selbstständig macht und zum heimlichen Hacker wird, kann gemeingefährlich werden. Erst im Nachhinein wurden die Einbrüche in Firmensysteme bekannt. Die Vorfälle passierten in einer Testumgebung, die darauf abzielte, die Hackerfähigkeiten der KI zu testen. Dass die Software jeweils ins Internet gelangte und dort selbstständig wilderte, war ein Unfall. Die Vorfälle unterstreichen zentrale Schwachstellen und dürften die Debatte über internationale Sicherheitsstandards für KI anheizen. Aus den USA, Tina Eck.
1: Im Gazakrieg gibt es vorsichtig Hoffnung auf Bewegung. US-Präsident Trump spricht von einer Einigung über die Entwaffnung der Hamas. Aus Israel und von der Hamas kommen allerdings schon wieder Zweifel, ob der Plan überhaupt umgesetzt wird.
3: Auf dem Papier klingt der Plan nach einem großen Schritt. Die Hamas soll ihre schweren Waffen abgeben. Gleichzeitig soll sich die israelische Armee Stück für Stück aus dem Gazastreifen zurückziehen. Genau darüber gibt es aber Streit. Israel will seine Soldaten erst dann abziehen, wenn die Hamas tatsächlich entwaffnet ist. Die Hamas wiederum knüpft ihre Zustimmung an ein Ende der israelischen Militäreinsätze. Auch Bundesaußenminister Wadephul nennt die Pläne zwar hoffnungsvoll, sagt aber, entscheidend ist, dass die Hamas ihre Waffen am Ende wirklich abgibt. Zoe Tassovali, Nachrichtenredaktion.
1: Zum Fußball. Der Widerstand gegen FIFA-Präsident Infantino wächst nach der Vorstellung seiner Investorenpläne weiter. Neben der UEFA gehen weitere Fußball-Dachverbände auf Distanz zu Infantino. Inzwischen ist auch ein hochrangiger FIFA-Berater aus Protest zurückgetreten. Er nannte die Pläne ein schlechtes Geschäft für den Fußball und seine Zukunft. Die FIFA verteidigte ihr Vorhaben dagegen und erklärte, niemand verkaufe den Fußball.
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8: Heute Abend verlassen uns die letzten Regenschauer und es lockert sogar noch mal auf. Örtlich kommt noch mal die Sonne raus, bevor sie dann untergeht, und in der Nacht ist es lange mild und trocken. Die Temperaturen sinken erst nach und nach auf Werte um 19 Grad, die in Raren und in Würseln erreicht werden. 14 Grad sind es dann in Kall und in Büllingen. Am Samstag Sonne vom Morgen bis zum Abend, dazwischen mal mehr, mal weniger Wolken, aber trocken bei 24 bis 28 Grad. Freundlich mit einer Mischung aus Sonne und Wolken geht es dann auch am Sonntag weiter bei 26 bis 30 Grad.
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9: Ich bin David Riemer. Die Krise in der spanischen Exklave Ceuta spitzt sich weiter zu. Mindestens 57 Migranten sind nach Angaben eines spanischen Fernsehsenders ums Leben gekommen. Sie wollten von Marokko aus nach Ceuta gelangen.
10: Viele Menschen versuchten, durch das Meer nach Ceuta zu schwimmen. Andere kletterten über die meterhohen Grenzzäune. Unter ihnen sind auch viele Frauen, Kinder und Jugendliche. Laut den spanischen Behörden ist zwar ein Großteil inzwischen freiwillig nach Marokko zurückgekehrt. Die EU-Kommission macht trotzdem jetzt eine klare Ansage. Von Ceuta aus geht es derzeit nicht weiter auf das europäische Festland. Die spanische Exklave gehört zwar zur EU, liegt aber außerhalb des Schengen-Raums. Zoe Tassovali, Nachrichtenredaktion.
9: US-Präsident Trump hat weitere Angriffe auf den Iran angekündigt. Bei einer Kabinettssitzung sagte er, man werde den Iran sehr hart treffen. Einen Zeitrahmen nannte er nicht. Nach seiner Einschätzung verfügt der Iran zwar noch über militärische Kapazitäten, bald aber nicht mehr. Frustriert äußerte sich Trump über diplomatische Bemühungen. Er warf dem Iran vor, Absprachen nicht einzuhalten und Gesprächsinhalte falsch darzustellen. Mit dem Widerstand mehrerer Ministerpräsidenten geraten die Rentenpläne der Bundesregierung weiter.

0: Nachdem sich nun bereits drei Kontinentalverbände kritisch bzw. klar gegen seine Pläne ausgesprochen haben, scheinen die unter den FIFA-Mitgliedsverbänden kaum noch mehrheitsfähig. Und die drastische Kritik seines zurückgetretenen ehemaligen Vertrauten Cordero zeigt ja, dass auch Infantino selbst nicht mehr unumstritten ist. Thomas Thonfeld, Sportredaktion.
1: Der britische Premierminister Burnham hat sich inzwischen für die Ablösung von FIFA-Präsident Infantino ausgesprochen.
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1: Heute Abend verlassen uns die letzten Regenschauer und es lockert sogar nochmal auf. Örtlich kommt nochmal die Sonne raus, bevor sie dann untergeht und in der Nacht ist es lange mild und trocken. Die Temperaturen sinken erst nach und nach auf Werte um 19 Grad, die in Raren und in Würselen erreicht werden. 14 Grad sind es dann in Kall und in Büllingen. Am Samstag Sonne vom Morgen bis zum Abend, dazwischen mal mehr, mal weniger Wolken, aber trocken bei 24 bis 28 Grad. Freundlich mit einer Mischung aus Sonne und Wolken geht es dann auch am Sonntag weiter bei 26 bis 30 Grad.
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2: Ich bin Uli Reitinger. Der Andrang zehntausender Menschen auf die Nordafrika-Exklave Ceuta hat Europa in Alarmbereitschaft versetzt. 60.000 Migranten sind in den vergangenen Tagen irregulär in die Exklave gelangt, sagt der örtliche Regionalpräsident. Nach Angaben der EU-Kommission gibt es bislang allerdings keine Weiterbewegungen in Richtung des europäischen Kontinents. Frankreich hat die Grenzkontrollen zu Spanien trotzdem verstärkt. Im Gaza-Krieg gibt es vorsichtige Hoffnung auf Bewegung. US-Präsident Trump spricht von einer Einigung über die Entwaffnung der Hamas. Aus Israel und von der Hamas selbst kommen allerdings schon wieder Zweifel, ob die Pläne überhaupt umgesetzt werden.
3: Auf dem Papier klingt der Plan nach einem großen Schritt. Die Hamas soll ihre schweren Waffen abgeben. Gleichzeitig soll sich die israelische Armee Stück für Stück aus dem Gazastreifen zurückziehen. Genau darüber gibt es aber Streit. Israel will seine Soldaten erst dann abziehen, wenn die Hamas tatsächlich entwaffnet ist. Die Hamas wiederum knüpft ihre Zustimmung an ein Ende der israelischen Militäreinsätze.

0: Auf seiner Seite hat Kretschmer die beiden Ostministerpräsidenten Sven Schulze aus Sachsen-Anhalt und den Thüringer Mario Vogt. Doch selbst wenn auch Brandenburg und Mecklenburg-Vorpommern sich querstellen, reicht das nicht, um Pflege- und Rentenreform im Bundesrat zu blockieren. Aus Berlin, Dirk Zeitler.
1: Der Widerstand gegen FIFA-Präsident Infantino wächst nach der Vorstellung seiner Investorenpläne weiter. Neben der UEFA gehen auch die Kontinentalverbände für Nord- und Mittelamerika und Asien auf Distanz zu ihm. Außerdem ist ein hochrangiger FIFA-Berater Infantinos aus Protest zurückgetreten. Die FIFA verteidigte ihr Vorhaben dagegen und erklärte, niemand verkaufe den Fußball.
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1: Eine laue Sommernacht, mild und gering bewölkt, die wir heute Nacht feiern dürfen bei Temperaturen um 19 Grad in Lonzen und in Alsdorf. 14 Grad sind es in Winterspelt und in Burgreuland. Sonnenaufgang am Samstag um 5.47 Uhr. Immer wieder sind mal mehr, mal weniger Wolken am Himmel. Es bleibt aber meist trocken und die meiste Zeit scheint auch die Sonne bei 24 bis 28 Grad. Der Hochsommer geht weiter im Radio 700 Wettertrend. Am Sonntag sonnig und trocken bei 26 bis 30 Grad. Am Montag wieder deutlich heißer, dann zunächst viel Sonnenschein, am Nachmittag Quellwolken und gegen Abend erste Schauer- und Wärmegewitter bei 29 bis 33 Grad.
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2: Ich bin Uli Reitinger. Beim Ansturm von Migranten auf die spanische Nordafrika-Exklave Ceuta sind mindestens 57 Menschen ums Leben gekommen. Das berichtet das spanische Fernsehen. Die Menschen wollten schwimmend nach Ceuta und damit nach Europa gelangen.
3: Andere kletterten über die meterhohen Grenzzäune. Unter ihnen sind auch viele Frauen, Kinder und Jugendliche. Laut den spanischen Behörden ist zwar ein Großteil inzwischen freiwillig nach Marokko zurückgekehrt. Die EU-Kommission macht trotzdem jetzt eine klare Ansage. Von Ceuta aus geht es derzeit nicht weiter auf das europäische Festland. Die spanische Exklave gehört zwar zur EU, liegt aber außerhalb des Schengen-Raums. Zoe Tassovali, Nachrichtenredaktion.
2: Mit dem Widerstand mehrerer Ministerpräsidenten geraten die Rentenpläne der Bundesregierung weiter unter Druck. Die drei ostdeutschen CDU-Regierungschefs Kretschmer, Schulze und Vogt lehnen die Abschaffung der abschlagsfreien Rente nach 45 Versicherungsjahren ab. Sachsens Ministerpräsident Kretschmer droht deshalb mit einem Nein im Bundesrat. Unterstützung bekommt er von Mecklenburg-Vorpommerns SPD-Ministerpräsidentin Schwesig. Die Bundesregierung hält trotzdem an ihrem Reformpaket fest. Bei einem schweren Unwetter in Rathen in der sächsischen Schweiz ist ein Mann ums Leben gekommen. Er wurde laut Polizei von einem umgestürzten Baum erschlagen. Drei Menschen wurden schwer verletzt. Das Unglück ereignete sich in einem Zugangsweg zur Felsenbühne, heißt es von der Rettungsleitstelle Dresden. Die Felsenbühne ist eines der größten Freilichttheater Sachsens. Der Druck auf FIFA-Präsident Gianni Infantino wächst. Nach der Boykottdrohung der UEFA und massiver Kritik weiterer Verbände verliert er jetzt auch noch seinen hochrangigen Berater Carlos Cordero. Wackeln damit Infantinos milliardenschwere Investorenpläne?
4: Der erhoffte Milliardendeal des FIFA-Präsidenten wird immer unwahrscheinlicher. Nachdem sich nun bereits drei Kontinentalverbände kritisch bzw. klar gegen seine Pläne ausgesprochen haben, scheinen die unter den FIFA-Mitgliedsverbänden kaum noch mehrheitsfähig. Und die drastische Kritik seines Zurückhaltens

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1: Eine laue Sommernacht, mild und gering bewölkt, die wir heute Nacht feiern dürfen bei Temperaturen um 19 Grad in Lonzen und in Alsdorf. 14 Grad sind es in Winterspelt und in Burgreuland. Sonnenaufgang am Samstag um 5.47 Uhr. Immer wieder sind mal mehr, mal weniger Wolken am Himmel. Es bleibt aber meist trocken und die meiste Zeit scheint auch die Sonne bei 24 bis 28 Grad. Der Hochsommer geht weiter im Radio 700 Wettertrend. Am Sonntag sonnig und trocken bei 26 bis 30 Grad. Am Montag wieder deutlich heißer, dann zunächst viel Sonnenschein, am Nachmittag Quellwolken und gegen Abend erste Schauer und Wärmegewitter bei 29 bis 33 Grad.
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2: Ich bin Uli Reitinger. Die Migrationskrise in der spanischen Nordafrika-Exklave Ceuta ist nach Angaben der spanischen Regierung nach dem Andrang von mindestens 50.000 Menschen nun praktisch überwunden. Nahezu alle, die in Ceuta angekommen waren, seien inzwischen wieder nach Marokko zurückgekehrt, schrieb der Außenminister Spaniens auf X. Experten der EU-Mitgliedstaaten wollen sich an diesem Samstag über die Entwicklungen austauschen. Der Hackervorfall mit einem KI-Modell von OpenAI war offenbar kein Einzelfall. Jetzt räumt auch der Konkurrent Anthropic einen ähnlichen Zwischenfall ein. Bei internen Tests ist eines der KI-Modelle unerlaubt in Computersysteme eingedrungen. Bemerkt wurde das allerdings erst Wochen später.
3: Künstliche Intelligenz, die sich selbstständig macht und zum heimlichen Hacker wird, kann gemeingefährlich werden. Erst im Nachhinein wurden die Einbrüche in Firmensysteme bekannt. Die Vorfälle passierten in einer Testumgebung, die darauf abzielte, die Hackerfähigkeiten der KI zu testen. Dass die Software jeweils ins Internet gelangte und dort selbstständig wilderte, war ein Unfall. Die Vorfälle unterstreichen zentrale Schwachstellen und dürften die Debatte über internationale Sicherheitsstandards für KI anheizen. Aus den USA, Tina Eck.
2: Die Zahl der Arbeitslosen in Deutschland hat im Juli wieder die 3-Millionen-Marke geknackt. Der Anstieg ist zwar üblich für die Zeit vor der Sommerpause, fällt dieses Jahr aber so hoch aus wie seit 20 Jahren nicht.
4: Unternehmen stellen oft erst ab September wieder neu ein, dann beginnt auch das neue Ausbildungsjahr. Insgesamt setzt sich am Arbeitsmarkt die schwache Entwicklung der vergangenen Monate fort, sagt Bundesagentur für Arbeit Vorstand Terzenbach. Besonders die schwache Konjunktur und weiter hohe Energiepreise machen vielen Unternehmen zu schaffen. Im September entspannt sich die Lage dann aber voraussichtlich wieder etwas. Oliver Urbanke, Nachrichtenredaktion.
2: Bei einem schweren Unwetter in Rathen in der sächsischen Schweiz ist ein 28 Jahre alter Mann ums Leben gekommen. Er wurde laut Polizei von einem umgestürzten Baum erschlagen. Mehr als 10 Menschen wurden verletzt, 3 von ihnen schwer. 40 Menschen wurden evakuiert. Das Unglück ereignete sich in einem Zugangsweg zur Felsenbühne, heißt es von der Rettungsleitstelle Dresden. Die Felsenbühne ist eines der größten Freilichttheater Sachsens.
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1: Eine laue Sommernacht, mild und gering bewölkt, die wir heute Nacht feiern dürfen bei Temperaturen um 19 Grad in Lonzen und in Alsdorf. 14 Grad sind es in Winterspelt und in Burgreuland. Sonnenaufgang am Samstag um 5.47 Uhr. Immer wieder sind mal mehr, mal weniger Wolken am Himmel. Es bleibt aber meist trocken und die meiste Zeit scheint auch die Sonne bei 24 bis 28 Grad. Der Hochsommer geht weiter im Radio 700 Wettertrend. Am Sonntag sonnig und trocken bei 26 bis 30 Grad. Am Montag wieder deutlich heißer, dann zunächst viel Sonnenschein, am Nachmittag Quellwolken und gegen Abend erste Schauer- und Wärmegewitter bei 29 bis 33 Grad.
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2: Ich bin Uli Reitinger. Der Andrang von mehr als 50.000 Menschen auf die spanische Nordafrika-Exklave Ceuta hat Europa in Alarmbereitschaft versetzt. Nach EU-Angaben gab es aber keine Weiterbewegungen Richtung Europa. Außerdem sind laut Spaniens Außenminister fast alle Migranten mittlerweile nach Marokko zurückgekehrt. Trotzdem hat Frankreich die Grenzkontrollen zu Spanien verstärkt. Italien führt bei Reisenden mit dem Flugzeug oder Schiff Grenzkontrollen durch. Für den Kanzler ist es ein Gesamtkonzept, das umgesetzt werden muss, für seine Sozialministerin sogar ein Gesamtkunstwerk. Die Rede ist von der geplanten Rentenreform. Die Ostministerpräsidenten sehen das völlig anders. Sachsens Landeschef Michael Kretschmer zum Beispiel droht mit einem Nein im Bundesrat.
3: Ohne Veränderungen werden wir nicht zustimmen können, sagte Kretschmer dem RND. Und wenn andere Länder auch nicht zustimmen, dann gibt es diese Renten- und Pflegereform nicht. Auf seiner Seite hat Kretschmer die beiden Ostministerpräsidenten Sven Schulz aus Sachsen-Anhalt und den Thüringer Mario Vogt. Doch selbst wenn auch Brandenburg und Mecklenburg-Vorpommern sich querstellen, reicht das nicht, um Pflege- und Rentenreform im Bundesrat zu blockieren. Aus Berlin, Dirk Zeitler.
2: Das Gebiet rund um Neapel ist von einem starken Erdbeben erschüttert worden. Es gibt Berichte über Schäden und leicht Verletzte. Viele Menschen liefen verängstigt auf die Straße. Bei der Feuerwehr gingen mehrere Meldungen über Stromausfälle und steckengebliebene Aufzüge ein. Italienische Medien berichten, es habe sich um das stärkste Beben in der Region seit rund 40 Jahren gehandelt. Im Streit um die umstrittenen Investorenpläne der FIFA bekommt Präsident Gianni Infantino Gegenwind aus den eigenen Reihen. Sein enger Vertrauter Carlos Cordero ist aus Protest zurückgetreten.
4: Er könne bei den Investorenplänen nicht tatenlos zusehen, erklärte Infantino Vertraute seinen Rückzug. Diese seien ein schlechtes Geschäft für die FIFA-Mitgliedsverbände und für die Zukunft des Fußballs. Für das Milliardenvorhaben des FIFA-Präsidenten bedeutet der Rückzug seines engen Vertrauten einen weiteren Rückschlag. Nachdem sich nun bereits drei Kontinentalverbände kritisch bzw. klar gegen seine Pläne ausgesprochen haben, scheinen die unter den FIFA-Mitgliedsverbänden kaum noch mehrheitsfähig. Thomas Thonfeld, Sportredakteur.
2: Die FIFA hatte diese Woche ihren Plan bekannt gegeben, mit dem Verkauf eines Teils ihrer kommerziellen Rechte, zum Beispiel an den Weltmeisterschaften, eine Milliardensumme einspielen zu wollen.
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1: Eine laue Sommernacht, mild und gering bewölkt, die wir heute Nacht feiern dürfen bei Temperaturen um 19 Grad in Lonzen und in Alsdorf. 14 Grad sind es in Winterspelt und in Burgreuland. Sonnenaufgang am Samstag um 5.47 Uhr. Immer wieder sind mal mehr, mal weniger Wolken am Himmel. Es bleibt aber meist trocken und die meiste Zeit scheint auch die Sonne bei 24 bis 28 Grad. Der Hochsommer geht weiter im Radio 700 Wettertrend. Am Sonntag sonnig und trocken bei 26 bis 30 Grad. Am Montag wieder deutlich heißer, dann zunächst viel Sonnenschein, am Nachmittag Quellwolken und gegen Abend erste Schauer- und Wärmegewitter bei 29 bis 33 Grad.
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2: Ich bin Uli Reitinger. Nur 58,7% der Fernzüge der Deutschen Bahn sind im ersten Halbjahr pünktlich unterwegs gewesen. Das ist kein guter Wert, da müssen wir auch nichts beschönigen, sagte Bahnchefin Evelyn Paller der Welt am Sonntag. Allerdings hätten in 3/4 der Fälle die Verspätungen unter 15 Minuten gelegen. Auch wenn sie noch nicht zufrieden sei, dürfe man die Deutsche Bahn nicht immer schlechter reden, als sie ist, betonte Paller. Beim Ansturm von Migranten auf die spanische Nordafrika-Exklave Ceuta sind mindestens 57 Menschen ums Leben gekommen. Das berichtet das spanische Fernsehen. Die Menschen wollten schwimmend nach Ceuta und damit nach Europa gelangen.
3: Andere kletterten über die meterhohen Grenzzäune. Unter ihnen sind auch viele Frauen, Kinder und Jugendliche. Laut den spanischen Behörden ist zwar ein Großteil inzwischen freiwillig nach Marokko zurückgekehrt. Die EU-Kommission macht trotzdem jetzt eine klare Ansage. Von Ceuta aus geht es derzeit nicht weiter auf das europäische Festland. Die spanische Exklave gehört zwar zur EU, liegt aber außerhalb des Schengen-Raums. Zoeta Sowali, Nachrichtenredaktion.
2: Eine Woche nach dem tödlichen Anschlag eines Islamisten am Rande des Christopher Street Days in Berlin finden heute wieder einige CSD-Paraden statt. In Hamburg werden bis zu 250.000 Teilnehmer erwartet. Die Polizei hat ihr Sicherheitskonzept nachgeschärft und will die Veranstaltung mit doppelt so vielen Beamten wie im vergangenen Jahr schützen.
4: Wir durchleben im Moment ein Wechselbad der Gefühle, sagt der Sprecher des Vereins Pride Hamburg, Manuel Opitz. Man trage Trauer im Herzen, aber gleichzeitig wolle sich die queere Community nicht einschüchtern lassen und so sichtbar wie nie zuvor sein. Das Motto lautet, solidarisch queer, Haltung zeigen für eine Zukunft ohne Angst. Die Veranstalter bekommen prominente Unterstützung von SPD und Grünen. Aus Hamburg, Bernhard Sprengel.
2: Bei einem Frontalzusammenstoß eines Kleintransporters mit einem Linienbus sind im Kreis Göppingen in Baden-Württemberg 14 Menschen verletzt worden, 7 von ihnen schwer. Der Kleintransporterfahrer überlebte den Unfall nicht. Der 29-Jährige war aus bislang unbekannter Ursache auf einer Bundesstraße im Kreis Göppingen auf die Gegenfahrbahn geraten. Dort prallte sein Fahrzeug mit dem entgegenkommenden Bus zusammen.
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